0: 33 Filialen der Warenhauskette Galeria werden auf ihre Rentabilität geprüft und könnten geschlossen werden. Das Unternehmen nannte nun die betroffenen Standorte. Galeria will mit den Vermietern über Mietkonditionen und Flächenanpassungen verhandeln. Sollten keine tragfähigen Lösungen erarbeitet werden, sei die Fortführung der jeweiligen Filiale gefährdet. Viele Jobs stehen auf dem Spiel.
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2: Mit Katharina Morg. In der Nacht zum Donnerstag sinken die Werte auf 13 Grad. Dazu ist es wechselnd bewölkt. Der Donnerstag wird dann freundlich und trocken bei Temperaturen von bis zu 21 Grad. Und auch am Freitag soll es schön werden im Landkreis. Bis zu 23 Grad und einen Mix aus Sonne und Wolken bekommen wir.
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0: Es ist 3 Uhr. 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
1: Die Schlagzeilen aus der Region mit Kerstin Wilke. Am Donnerstag startet im Hamelner Bürgergarten wieder das Sommerkino. Bis Sonntag werden 4 Filme gezeigt. Den Auftakt macht am Donnerstag die deutsche Komödie Extrawurst. Stühle und Bierzeltgarnituren stehen bereit. Eigene Sitzgelegenheiten oder Decken können mitgebracht werden. Einlass ist ab 19 Uhr, Filmbeginn bei Anbruch der Dunkelheit. Am Donnerstag öffnet das Reparaturcafé im Stadthaus in der Weserstraße 6 in Hessisch-Oldendorf wieder seine Türen. Zwischen 17 und 19 Uhr können Interessierte mit funktionsuntüchtigen Gegenständen und elektrischen Geräten vorbeikommen, um von fachkundigen Ehrenamtlichen Unterstützung bei der Reparatur zu bekommen. Der Besuch des Reparaturcafés ist kostenlos, eine Anmeldung ist nicht erforderlich. Am 23. Juli wird die sommerliche Orgelmusik am Donnerstag in der Hamelner Marktkirche St. Nikolai von Martin Winkler fortgesetzt. Unter dem Motto Vorfreude erklingen heitere Orgelwerke unter anderem von Josef Haydn sowie von Karl Philipp Emanuel Bach. Die Orgelmusik am Donnerstag gibt es in 2 Formaten. Um 12 Uhr als Mittagsgebet mit kurzen Lesungen zwischen den Orgelwerken sowie um 18 Uhr als Orgelkonzert. Der Eintritt ist frei, am Ausgang wird um Spenden gebeten. Soweit die Schlagzeilen aus der Region und jetzt weiter mit den Weltnachrichten.
2: Ich bin Tine Klimach. Neuer Vorsitzender der Unionsfraktion im Bundestag soll Thorsten Frei werden. CDU-Chef und Kanzler Friedrich Merz sowie CSU-Chef Markus Söder haben den bisherigen Kanzleramtschef als Nachfolger des zurückgetretenen Jens Spahn vorgeschlagen.
3: Frei soll von den 208 Unionsabgeordneten am kommenden Mittwoch in einer Sondersitzung gewählt werden. Die müssen dazu ihren Urlaub unterbrechen. Merz lobte Frei als wichtigen Mitgestalter der bisherigen Regierungsarbeit und der Reform. Söder unterstütze den Vorschlag. Wer Frei als Kanzleramtschef nachfolgen soll, will Merz erst später bekannt geben. Für den Posten werden mehrere Namen gehandelt. Spahn war am Wochenende nach parteiinternem Druck zurückgetreten, weil bekannt geworden war, dass er und sein Mann mithilfe einer Leihmutter in den USA Eltern geworden sind. Das ist in Deutschland verboten. David Riemer, Nachrichtenredaktion.
2: Die US-Regierung will Saudi-Arabien beim Aufbau eines zivilen Atomprogramms helfen. Dazu wurde ein entsprechendes Abkommen in Washington unterzeichnet, wie das US-Energieministerium mitteilte. Den genauen Inhalt des Abkommens veröffentlichte das Ministerium nicht. Die USA wollen aber wirtschaftlich profitieren. Sie wollen Nukleartechnologie exportieren. Das soll US-Jobs schaffen. Für Saudi-Arabien soll laut der US-Mitteilung das Abkommen dazu beitragen, dass der Energiebedarf im Land gedeckt werden kann. Die Bundesregierung will Abschiebungen nach Afghanistan offenbar ausweiten. Das erklärte das hessische Innenministerium. Demnach habe die Bundespolizei mitgeteilt, die bisherigen Einschränkungen auf Straftäter und Gefährder aufzuheben.
4: Bundesinnenminister Dobrindt hat erst Anfang der Woche bekräftigt, Abschiebungen in Länder wie Afghanistan zu forcieren. Ihm ging es vor allem um Straftäter nach einem tödlichen Angriff auf einen Studenten in Trier. Künftig soll aber jeder Afghane, der ausreisepflichtig ist, abgeschoben werden können, sagt die hessische Landesregierung. Grundlage dafür ist die Zusammenarbeit mit der Taliban-Regierung. Thomas Bremser, Redaktion.
2: Die EU-Kommission hat der Übernahme des Hollywood-Urgesteins Warner Brothers durch den Konkurrenten Paramount unter Auflagen zugestimmt. Dabei geht es um den Vertrieb von Filmen in Europa, wie aus einer Mitteilung hervorgeht. Die Brüsseler Behörde prüft große geplante Zusammenschlüsse, die Auswirkungen auf den Wettbewerb im europäischen Binnenmarkt haben könnten.
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5: Mit Katharina Morg. In der Nacht zum Donnerstag sinken die Werte auf 13 Grad. Dazu ist es wechselnd bewölkt. Der Donnerstag wird dann freundlich und trocken bei Temperaturen von bis zu 21 Grad. Und auch am Freitag soll es schön werden im Landkreis. Bis zu 23 Grad und einen Mix aus Sonne und Wolken bekommen wir.
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1: Die Schlagzeilen aus der Region mit Kerstin Wilke. Am Donnerstag startet im Hamelner Bürgergarten wieder das Sommerkino. Bis Sonntag werden 4 Filme gezeigt. Den Auftakt macht am Donnerstag die deutsche Komödie Extrawurst. Stühle und Bierzeltgarnituren stehen bereit. Eigene Sitzgelegenheiten oder Decken können mitgebracht werden. Einlass ist ab 19 Uhr, Filmbeginn bei Anbruch der Dunkelheit. Am Donnerstag öffnet das Reparaturcafé im Stadthaus in der Weserstraße 6 in Hessisch-Oldendorf wieder seine Türen. Zwischen 17 und 19 Uhr können Interessierte mit funktionsuntüchtigen Gegenständen und elektrischen Geräten vorbeikommen, um von fachkundigen Ehrenamtlichen Unterstützung bei der Reparatur zu bekommen. Der Besuch des Reparaturcafés ist kostenlos, eine Anmeldung ist nicht erforderlich. Am 23. Juli wird die sommerliche Orgelmusik am Donnerstag in der Hamelner Marktkirche St. Nikolai von Martin Winkler fortgesetzt. Unter dem Motto Vorfreude erklingen heitere Orgelwerke unter anderem von Joseph Haydn sowie von Karl Philipp Emanuel Bach. Die Orgelmusik am Donnerstag gibt es in 2 Formaten. Um 12 Uhr als Mittagsgebet mit kurzen Lesungen zwischen den Orgelwerken sowie um 18 Uhr als Orgelkonzert. Der Eintritt ist frei, am Ausgang wird um Spenden gebeten. Soweit die Schlagzeilen aus der Region und jetzt weiter mit den Weltnachrichten.
2: Ich bin Tine Klimach. Die Regierung von US-Präsident Trump will Saudi-Arabien beim Aufbau eines zivilen Atomprogramms helfen. Die Energieminister beider Länder unterzeichneten in Washington ein entsprechendes Abkommen, wie das US-Energieministerium mitteilte.
3: Das Abkommen beinhaltet nach den Worten des US-Energieministers keine Herstellung oder Verbreitung von Atomwaffen. Es soll ein rein ziviles Nuklearprogramm sein, das den USA vor allem wirtschaftliche Vorteile bringt. Sie wollen Nukleartechnologie exportieren, das wiederum soll Jobs in den USA schaffen. Und Saudi-Arabien profitiert, indem es den Energiebedarf seines Landes decken kann. Aber im laufenden Krieg mit dem Iran und der Instabilität im Nahen Osten ist das Abkommen umstritten. Aus den USA Tina Eck.
2: Die sogenannte Frühstartrente rückt näher. Bundesfinanzminister Lars Klingbeil gab den entsprechenden Gesetzentwurf in die Ressortabstimmung innerhalb der Bundesregierung. Im Kern sollen alle Kinder ab 6 Jahren regelmäßig Geld vom Staat bekommen für die Altersvorsorge.
4: Schon als Kind für die Rente vorsorgen, ganz egal wie viel Geld die Eltern haben, und sich schon als Jugendlicher mit Finanzplänen beschäftigen. Das sind die Ziele der Regierung. Der Bund will künftig für jedes Kind vom 6. bis zum 18. Lebensjahr 10 Euro im Monat zahlen in ein Altersvorsorgedepot. Ausgezahlt werden soll das Kapital mit Mitte 60. Die Erträge bleiben bis zur Auszahlung steuerfrei. Losgehen soll's mit den Kindern, die 2020 geboren wurden. Dann soll jährlich der Jahrgang der dann 6-Jährigen dazukommen. Thomas Bremser, Redaktion.
2: Auf der Suche nach Beweisen für fragwürdige Aktiengeschäfte aus früheren Postbankzeiten haben Ermittler die Zentrale der Deutschen Bank in Frankfurt durchsucht. Nach Angaben der Deutschen Bank geht es um Geschäfte der früheren Postbank aus den Jahren 2008 bis 2010. Dabei besteht der Verdacht der Steuerhinterziehung bei sogenannten Cum-Cum-Geschäften. Dabei generierten Banken Steuervorteile für ausländische Inhaber deutscher Aktien. Es entstand ein Schaden in Milliardenhöhe. Zum Sport. Der Deutsche Fußballbund steht vor dem Start in die Zukunft mit dem neuen Bundestrainer Jürgen Klopp. Nach dpa-Informationen soll es am Vormittag zu einer weiteren gemeinsamen Sitzung von Aufsichtsrat und Gesellschafterversammlung des DFB kommen. Der DFB selbst dementierte das allerdings. Es gebe noch weitere Details zu klären.
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5: Mit Katharina Morg. In der Nacht zum Donnerstag sinken die Werte auf 13 Grad. Dazu ist es wechselnd bewölkt. Der Donnerstag wird dann freundlich und trocken bei Temperaturen von bis zu 21 Grad. Und auch am Freitag soll es schön werden im Landkreis. Bis zu 23 Grad und einen Mix aus Sonne und Wolken bekommen wir.
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1: Die Schlagzeilen aus der Region mit Kerstin Wilke. Am Donnerstag startet im Hamelner Bürgergarten wieder das Sommerkino. Bis Sonntag werden 4 Filme gezeigt. Den Auftakt macht am Donnerstag die deutsche Komödie Extrawurst. Stühle und Bierzeltgarnituren stehen bereit. Eigene Sitzgelegenheiten oder Decken können mitgebracht werden. Einlass ist ab 19 Uhr, Filmbeginn bei Anbruch der Dunkelheit. Am Donnerstag öffnet das Reparaturcafé im Stadthaus in der Weserstraße 6 in Hessisch-Oldendorf wieder seine Türen. Zwischen 17 und 19 Uhr können Interessierte mit funktionsuntüchtigen Gegenständen und elektrischen Geräten vorbeikommen, um von fachkundigen Ehrenamtlichen Unterstützung bei der Reparatur zu bekommen. Der Besuch des Reparaturcafés ist kostenlos, eine Anmeldung ist nicht erforderlich. Am 23. Juli wird die sommerliche Orgelmusik am Donnerstag in der Hamelner Marktkirche St. Nikolai von Martin Winkler fortgesetzt. Unter dem Motto Vorfreude erklingen heitere Orgelwerke unter anderem von Josef Haydn sowie von Karl Philipp Emanuel Bach. Die Orgelmusik am Donnerstag gibt es in 2 Formaten. Um 12 Uhr als Mittagsgebet mit kurzen Lesungen zwischen den Orgelwerken sowie um 18 Uhr als Orgelkonzert. Der Eintritt ist frei, am Ausgang wird um Spenden gebeten. Soweit die Schlagzeilen aus der Region und jetzt weiter mit den Weltnachrichten.
2: Ich bin Tine Klimach. Mitten im Krieg mit dem Iran, der sich auch um dessen Atomprogramm dreht, verkünden die USA eine neue Einigung mit Saudi-Arabien. Die US-Regierung will Saudi-Arabien beim Aufbau eines zivilen Atomprogramms helfen. Beide Länder unterzeichneten in Washington ein entsprechendes Abkommen. US-Energieminister Wright betonte, dass das Abkommen höchste Standards erfülle und auch beinhalte, dass keine Atomwaffen verbreitet werden. Die Vereinbarung wird dem US-Parlament zur Prüfung vorgelegt. Dort könnte es Widerstand geben. Die Bundesregierung will Abschiebungen nach Afghanistan offenbar ausweiten. Das erklärte das hessische Innenministerium. Demnach habe die Bundespolizei mitgeteilt, die bisherigen Einschränkungen auf Straftäter und Gefährder aufzuheben.
3: Bundesinnenminister Dobrindt hat erst Anfang der Woche bekräftigt, Abschiebungen in Länder wie Afghanistan zu forcieren. Ihm ging es vor allem um Straftäter nach einem tödlichen Angriff auf einen Studenten in Trier. Künftig soll aber jeder Afghane, der ausreisepflichtig ist, abgeschoben werden können, sagt die hessische Landesregierung. Grundlage dafür ist die Zusammenarbeit mit der Taliban-Regierung. Thomas Bremser, Redaktion.
2: Im Kampf gegen sexuellen Kindesmissbrauch dürfen Messenger-Dienste in der EU bald wieder in privaten Chats nach Hinweisen suchen. In der Debatte um die sogenannte Chat-Kontrolle einigten sich die Mitgliedsländer darauf, Datenschutzregeln befristet zu lockern.
4: Es geht um Bilder oder Videos von Kindesmissbrauch. Danach dürfen Anbieter von Diensten wie Outlook, Gmail oder Instagram wieder mit Hilfe von Software suchen. Aber verschlüsselte Chats wie bei WhatsApp oder Signal dürfen nicht durchsucht werden. Und die EU-Ausnahmeregelung verbietet auch Techniken, die Nachrichten prüfen, bevor sie verschlüsselt und versendet sind. Eigentlich war die Übergangsregelung im Frühjahr ausgelaufen, aber jetzt einigten sich Mitgliedstaaten und das EU-Parlament doch noch. Die Ausnahme gilt nun bis April 2028. Aus Brüssel, Michael Brandt.
2: 33 Filialen der Warenhauskette Galeria werden auf ihre Rentabilität geprüft und könnten geschlossen werden. Das Unternehmen nannte nun die betroffenen Standorte. Galeria will mit den Vermietern über Mietkonditionen und Flächenanpassungen verhandeln. Sollten keine tragfähigen Lösungen erarbeitet werden, sei die Fortführung der jeweiligen Filiale gefährdet. Viele Jobs stehen auf dem Spiel.
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5: Mit Katharina Morg. In der Nacht zum Donnerstag sinken die Werte auf 13 Grad. Dazu ist es wechselnd bewölkt. Der Donnerstag wird dann freundlich und trocken bei Temperaturen von bis zu 21 Grad. Und auch am Freitag soll es schön werden im Landkreis. Bis zu 23 Grad und einen Mix aus Sonne und Wolken bekommen wir.
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0: Mark Atlas ist das mit You Against My Love. Gleich geht's unter anderem weiter mit Mark Forster und Wir sind groß.
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0: Und gleich danach Freddie Mercury und Queen mit I Want to Break Free. Auf all das können wir uns musikalisch also gleich freuen. Jetzt ist es aber erstmal 6 Uhr.
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0: Nach mehreren Überfällen sucht die Polizei Zeugen. Die Nachrichten mit Susanne Gerland.
3: Nach einer Serie von 4 Raubtaten am vergangenen Wochenende in Hameln sucht die Polizei Zeugen. In der Nacht von Freitag auf Samstag sowie von Samstag auf Sonntag wurden insgesamt 4 Menschen von mindestens 2 unbekannten Tätern angegriffen und beraubt. In einem Fall blieb es beim Versuch. Die erste Tat ereignete sich am Samstag gegen 4 Uhr morgens auf dem Münsterwall. Ein 35-jähriger Mann wurde angegriffen, seine Geldbörse gestohlen und die Täter flüchteten zu Fuß. Am Sonntag folgte gegen 1.25 Uhr ein versuchter Raub im Bereich Kuhbrückenstraße. Nur knapp 2 Stunden später wurde in der Fischbecker Straße eine 37-jährige Frau vor der Jugendherberge überfallen. Ein maskierter Täter entriss ihr die Handtasche und flüchtete mit einer zweiten Person. Gegen 3.30 Uhr kam es zu einem weiteren Überfall im Bereich Justus-Kiepe-Straße. Die Polizei geht derzeit von einem Zusammenhang zwischen den 4 Taten aus. Die Verdächtigen werden als etwa 30 Jahre alt und 1,80 Meter groß, schlank und dunkel gekleidet beschrieben. Zeugenhinweise nimmt die Polizei in Hameln entgegen. Das Sommerkino im Hamelner Bürgergarten feiert in diesem Jahr sein 25-jähriges Bestehen. Von heute bis Sonntag verwandelt sich der Bürgergarten an 4 Abenden erneut in ein stimmungsvolles Open-Air-Kino. Gezeigt werden 4 Filme auf einem 18x12 Meter großen aufblasbaren Airscreen. Aus der Radioaktiv aktuell Redaktion Kerstin Wilke.
4: Das Programm beginnt mit der deutschen Komödie Extrawurst, gefolgt am Freitag von einer Fortsetzung des Kultfilms Der Teufel trägt Prada. Am Samstag ist das Musikbiopic Michael über den King of Pop Michael Jackson zu sehen. Und zum Abschluss am Sonntag gibt es einen kostenlosen Kinoabend mit dem Musical-Klassiker Greatest Showman. Für diese Vorstellung steht nur ein begrenztes Kartenkontingent zur Verfügung, das nur an der Abendkasse erhältlich ist.
3: Die Finals in Hannover sind gestern offiziell eröffnet worden. Das XXL-Sportevent läuft bis Sonntag. Die Wettkämpfe beginnen heute. Die Finals mit Surfen, Rugby, Speedklettern und vielem mehr sind das größte Sportevent in Hannover seit der Fußball-Weltmeisterschaft 2006. Parallel zu den Finals ist das Maschsee-Fest eröffnet worden. An den Finals-Tagen werden in Hannover in 24 Sportarten insgesamt 143 deutsche Meistertitel vergeben. Soweit die Meldungen aus der Region. Weiter mit den Weltnachrichten.
5: Ich bin David Riemer. Die Regierung von US-Präsident Trump will Saudi-Arabien beim Aufbau eines zivilen Atomprogramms helfen. Die Energieminister beider Länder unterzeichneten in Washington ein entsprechendes Abkommen, teilte das US-Energieministerium mit. Den genauen Inhalt veröffentlichte das Ministerium zunächst allerdings nicht.
6: Das Abkommen beinhaltet nach den Worten des US-Energieministers keine Herstellung oder Verbreitung von Atomwaffen. Es soll ein rein ziviles Nuklearprogramm sein, das den USA vor allem wirtschaftliche Vorteile bringt. Sie wollen Nukleartechnologie exportieren, das wiederum soll Jobs in den USA schaffen. Und Saudi-Arabien profitiert, indem es den Energiebedarf seines Landes decken kann. Aber im laufenden Krieg mit dem Iran und der Instabilität im Nahen Osten ist das Abkommen umstritten. Aus den USA Tina Eck.
5: Weil sich die Regierungsparteien erst auf den letzten Drücker einig werden, liegt ein endgültiger Gesetzentwurf erst kurz vor der Abstimmung im Bundestag vor. Das sorgt regelmäßig für Kritik. Am Vormittag verkündet das Bundesverfassungsgericht, ob es deshalb neue Temporegeln für Gesetzesänderungen geben muss.
7: Hunderte Seiten komplizierter Gesetzestext, aber keine Zeit vor der Abstimmung, alles genau durchzulesen. Kritisiert wurde das zum Beispiel zuletzt beim Sparpaket für die gesetzlichen Krankenkassen. Das Urteil heute basiert aber auf einem älteren Fall, dem Heizungsgesetz der alten Ampelregierung. Hier hatte die Union erreicht, dass die Abstimmung verschoben werden musste und das Gesetz erst später verabschiedet werden konnte. Heute wird sich klären, ob für die Gesetzgebung generell neue Fristen festgelegt werden müssen. Jan-Henner Reitzer, Nachrichtenredaktion.
5: An der französischen Atlantikküste bei Bordeaux sind tausende Touristen wegen eines Waldbrandes vorsorglich evakuiert worden. Laut Behörden habe sich der Brand bereits auf einer Fläche von 800 Hektar ausgedehnt. Bislang sei niemand verletzt worden. Rund 700 Bewohner mussten zwei Stadtteile des Ortes Les Bourget verlassen. Der dortige Campingplatz wurde geräumt. Auch ein Strand wurde evakuiert. Zum Sport. Hannover ist für 4 Tage das Zentrum des deutschen Spitzensports. Von heute bis Sonntag finden in der niedersächsischen Landeshauptstadt die Finals 2026 statt. Bei der großen Multisportveranstaltung werden 143 deutsche Meistertitel in 24 Sportarten vergeben.
0: 6:05.
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0: Bringt uns aktuell um die 14 Grad in der Region, maximal 21 sind später noch drin, insgesamt viele Wolken am Himmel. Ab und zu kommt die Sonne durch, ungemütlich wird's zum Glück nicht und es bleibt trocken. Morgen starten wir mit 10 Grad in den Freitag, 22 erwarten uns an der Spitze. Es bleibt weiterhin trocken, weitgehend windstill und ein Mix aus Wolken und Sonne begleitet uns dann auch durch den Freitag. Auch wieder ein bisschen mehr Bewölkung als Sonnenschein, so richtig sommerlich ist das aktuell also eher nicht. Wir werfen einen schnellen Blick auf die Straßen, sehen aber, dass aktuell alles frei ist. Sie haben freie Fahrt durchs ganze Weserbergland. Die Landkreisblitzer heute angekündigt für Hameln und Erzen. Und Sie wissen das ja, wenn Sie noch was gesehen haben, vielleicht den genauen Standort eines solchen Blitzers oder einen Stau, eine Störung, die wir noch nicht auf dem Schirm haben, dann geben Sie uns gerne Bescheid. Zum Beispiel ganz einfach per WhatsApp hier direkt ins Studio unter der 05151 und dann 6x5. Wir freuen uns auf Ihre Nachricht und wünschen Ihnen bis dahin natürlich eine gute Fahrt.
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0: Um 6:06. Moin und herzlich willkommen im Radioaktiv Morgen an diesem Donnerstag, dem kleinen Freitag. Der zweitschönste Werktag der Woche, denn morgen ist es schon wieder soweit und wir können ins Wochenende starten. Ganz so weit ist es noch nicht. Ich hoffe, Sie sind heute gut aus dem Bett gekommen oder sind vielleicht gerade noch dabei. Ich bin Jule Stolpe und freue mich, dass wir diesen Morgen heute gemeinsam begehen können. Gleich dann wie immer mit unseren Worten zum Tag im Angedacht und dann schauen wir drauf, was bald los ist im Kurpark in Bad Pyrmont. Da gibt es nämlich wieder das kleine Fest, was alle Menschen, die da hingehen, dann erwartet. Das klären wir gleich. Jetzt aber erstmal Mark Forster, wir sind groß. Ich hoffe, Sie haben einen wunderschönen Donnerstagmorgen.

0: Queen, I want to break free. Das ist Radioaktiv am Donnerstag. Und jetzt ist es Zeit für die Worte zum Tag in unserem Angedacht. Die kommen heute am kleinen Freitag von Pastorin Wondewitz Botmann aus Wangelist.
1: Wenn ich auf Partys gehe, kommt relativ schnell das Gespräch auf meinen Beruf. Ach, du bist Pastorin, erzähl doch mal, glaubst du wirklich an Gott? Natürlich glaube ich an Gott, sage ich dann immer, sonst wäre ich ja nicht Pastorin. Und der zweite Satz, der dann meistens kommt, ist, also ich glaube ja nur an das, was ich verstehe. Und ich muss jedes Mal, wirklich jedes Mal, wenn ich über die Gleise fahre in Emmertal, an diesen Satz denken. Ich glaube nur an das, was ich verstehe. Und ich denke mir, ich verstehe jetzt nicht wirklich, warum die Schranken oben sind. Ich stecke ja nicht drin, ich bin ja kein Ingenieur, also ich verstehe diese technischen Prozesse einfach nicht. Und trotzdem vertraue ich darauf, dass ich sicher über die Gleise fahren kann. Das Gleiche mit Strom oder dem Internet. Wenn ich jetzt in die Steinzeit katapultiert werden würde, würde ich den Menschen vor Ort gar nicht erklären können, wie Strom eigentlich funktioniert. Das ist einfach nicht meine Profession da. Das ist nicht mein Fachgebiet. Aber ich weiß zumindest jetzt, in meinem aufgeklärten Denken, dass es für all diese Prozesse eine logische Erklärung gibt. Anders bei Gott. Schon seit Jahrtausenden versuchen Menschen, dem Rätsel auf die Spur zu kommen. Weder seine Existenz noch seine Nicht-Existenz kann eindeutig bewiesen werden. Und einen Teil von Gott kann ich verstehen. Also das sind die Äußerungen, die in der Bibel stehen, was Jesus gesagt hat. Aber einen anderen Teil kann ich nicht verstehen. Und Luther nannte das den Deus absconditus, also den versteckten Gott. Das ist der Teil Gottes, der meiner Kontrolle, meinem Verständnis entzogen ist. Also der Teil, wo mir nur noch der Glaube, nicht das Wissen, nur der Glaube zur Verfügung steht. Aber nur, weil wir Gott nicht verstehen können, heißt das nicht, dass es ihn nicht gibt. Ich meine, überlegen Sie sich mal. Vor einigen Jahrhunderten dachten die Menschen noch, die Erde wäre eine Scheibe. Und wenn man den Menschen vor ein paar Jahren gesagt hätte, es wird ein technisches Gerät geben, das in Echtzeit übersetzt, hätte man das nicht geglaubt. Also nur, weil wir Gott jetzt nicht verstehen, heißt das nicht, dass es ihn nicht gibt. Amen. Das war Pastorin Wondewitz Botmann aus Wangelist.
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0: Dreams ist das. Ich weiß ja nicht, wie es Ihnen geht, aber ich finde, man muss sich morgens jetzt erstmal wieder dran gewöhnen, dass es so kalt draußen ist. Ich hoffe, dass es Ihnen gelungen am Donnerstag heute und Sie mussten auf dem ersten Weg des Tages draußen nicht so frieren wie ich. Sie hören Radioaktiv und wir sprechen jetzt drüber, was am Wochenende so abgeht. Das kleine Fest im großen Kurpark öffnet jetzt am Wochenende nämlich seine Pforten in Bad Pyrmont. Zum bereits 25. Mal verzaubern zahlreiche Künstlerinnen und Künstler aus vielen Nationen das Publikum mit einem Programm, das der künstlerische Leiter Harald Böhlmann mit viel Liebe und Know-how zusammengestellt hat. Das Interesse ist gewaltig, wie in jedem Jahr. Der Freitag und der Samstag sind seit Monaten ausverkauft. Für Sonntag gibt's aber noch Restkarten. Michael Krovas hat alle Infos für uns.
1: Kleinkunst, Comedy, Akrobatik, Musik, Puppenspiel oder Straßentheater. Es ist für jeden Geschmack etwas dabei. 33 Bühnen mit je 3 Shows werden geboten. Dabei ist natürlich auch wieder ein Publikumsliebling. Den kleinen Franz mit seinem melancholischen Blick haben die Besucher längst ins Herz geschlossen. Harald Böhlmann und seine Frau Gita Kleri sind die Veranstalter. Harald, hast du in diesem Jahr einen Liebling?
2: Einen, den kann man nennen, weil das so outstanding ist, das ist das auch nicht, da gibt es keinen anderen. Das ist Drew Colby, das ist der Handschattenspieler. Der ist in London eine richtig große Nummer. Der füllt mit seinem Programm große, renommierte Theaterhäuser. Und den haben wir vor einiger Zeit kennengelernt. Und ich finde das sehr, sehr schön, dass es gelungen ist, ihm also einen wirklich herausragenden Handschattenspieler zu gewinnen dafür, dass er bei unserem kleinen Fest auch in Pyrmont dabei ist.
1: Was immer ein Handschattenspieler auch sein mag, wir können gespannt sein. Die Besucherinnen und Besucher können ihr persönliches Programm zusammenstellen und haben zwischendurch genug Zeit, ihren Standort zu wechseln. Dabei treffen sie auf fantasievolle Walk-Acts, die auf den Wegen zwischen Büschen und Hecken im gesamten Park unterwegs sind. Manches Vertrautes, einiges Neues wird es geben. Ganz gewiss wieder viel zu lachen, zu schmunzeln, zu staunen und zu bewundern.
3: Alle Veranstaltungen sind auch nahezu ausverkauft. Der Sonntag hat nur noch ein paar Restkarten und freuen uns auf das bestehende Konzept. Aber immer wieder natürlich was Neues, was die Künstler angeht.
1: Das sagt Dr. Mike Fischer, der Kurdirektor des Staatsbades Bad Pyrmont. Übrigens, der eigene Picknickkorb darf gerne mitgebracht werden, aber natürlich gibt es auch ein kulinarisches Angebot im Kurpark. Los geht es am Sonntag um 17.30 Uhr mit der Begrüßung durch Harald Böhlmann, den legendären Mann mit dem Zylinder. Ab ca. 21.40 Uhr gibt es zum Abschluss ein großes Feuerwerk. Und das letzte Wort hat, Überraschung, wie so oft, Harald Böhlmann.
2: Wir erwarten weit über 10.000 Gäste an den 3 Veranstaltungstagen und all diesen Gästen wünsche ich einen unterhaltsamen, einen fröhlichen, einen stimmungsvollen, einen wunderbaren Abend in diesem großartigen Park, den wir in Bad Pyrmont haben und den zu füllen mit Leben, mit künstlerischem Leben und mit dem Publikum uns immer eine besondere Freude macht und unseren Gästen, den vielen Gästen, wünsche ich einen wunderbaren Abend.
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0: Bruno Mars, Just the Way You Are ist das zum Start in den Donnerstagmorgen. Gleich geht's unter anderem weiter mit Sweet Dreams. Sweet Dreams are made of these. Who am I? Beste Musik aus den 80ern, also gefolgt von Alex Warren mit Ordinary. All das dann gleich, jetzt ist es 6.30 Uhr.
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0: Nach mehreren Überfällen sucht die Polizei Zeugen. Die Nachrichten mit Susanne Gerland.
2: Nach einer Serie von 4 Raubtaten am vergangenen Wochenende in Hameln sucht die Polizei Zeugen. In der Nacht von Freitag auf Samstag sowie von Samstag auf Sonntag wurden insgesamt 4 Menschen von mindestens 2 unbekannten Tätern angegriffen und beraubt. In einem Fall blieb es beim Versuch. Die erste Tat ereignete sich am Samstag gegen 4 Uhr morgens auf dem Münsterwall. Ein 35-jähriger Mann wurde angegriffen, seine Geldbörse gestohlen und die Täter flüchteten zu Fuß. Am Sonntag folgte gegen 1.25 Uhr ein versuchter Raub im Bereich Kuhbrückenstraße. Nur knapp 2 Stunden später wurde in der Fischbecker Straße eine 37-jährige Frau vor der Jugendherberge überfallen. Ein maskierter Täter entriss ihr die Handtasche und flüchtete mit einer zweiten Person. Gegen 3.30 Uhr kam es zu einem weiteren Überfall im Bereich Justus-Kiepe-Straße. Die Polizei geht derzeit von einem Zusammenhang zwischen den 4 Taten aus. Die Verdächtigen werden als etwa 30 Jahre alt, rund 1,80 Meter groß, schlank und dunkel gekleidet beschrieben. Zeugenhinweise nimmt die Polizei in Hameln entgegen. Heute öffnet im Hamelner Bürgergarten wieder das Sommerkino. Unter freiem Himmel werden bis einschließlich Sonntag jeden Abend Kinofilme auf einer großen Leinwand gezeigt. Bei einer bunten Auswahl an Filmen sei für jeden Geschmack etwas dabei, sagt Eventmanager Stefan Barko. Einlass ist jeweils ab 19 Uhr. Die Filmvorführungen beginnen erst bei Dunkelheit.
3: Dementsprechend müssen sich die Leute wirklich darauf einstellen, dass Filmbeginn frühestens 21.30 Uhr, vielleicht auch erst 21.45 Uhr ist. Liegt immer daran, ist es bewölkt, dann wird es früher dunkel, ist klarer Himmel, dann dauert es halt ein bisschen länger, bis es dunkel wird. Und ich hoffe, dass viele Besucher kommen, weil wenn wir sehen, dass die Besucher das Ganze gut annehmen und auch Spaß an der Veranstaltung haben, dann werde ich auch weiterhin mich dafür einsetzen, dass wir halt das Ganze auch weiterhin durchführen können im Bürgergarten.
2: Tickets für das Sommerkino im Hamelner Bürgergarten gibt es online im Vorverkauf oder an der Abendkasse. Die Adressen finden Sie auch auf der Radioaktiv-Internetseite. Die Finals in Hannover sind gestern offiziell eröffnet worden. Das XXL-Sportevent läuft bis Sonntag. Die Wettkämpfe beginnen heute. Die Finals mit Surfen, Rugby, Speedklettern und vielem mehr sind das größte Sportevent in Hannover seit der Fußballweltmeisterschaft 2006. Parallel zu den Finals ist das Maschsee-Fest eröffnet worden. An den Finals-Tagen werden in Hannover in 24 Sportarten insgesamt 143 deutsche Meistertitel vergeben. Soweit die Meldungen aus der Region. Weiter mit den Weltnachrichten.
4: Ich bin David Riemer. Die Regierung von US-Präsident Trump will Saudi-Arabien beim Aufbau eines zivilen Atomprogramms helfen. Die Energieminister beider Länder unterzeichneten in Washington ein entsprechendes Abkommen, teilte das US-Energieministerium mit. Den genauen Inhalt veröffentlichte das Ministerium zunächst allerdings nicht.
5: Das Abkommen beinhaltet nach den Worten des US-Energieministers keine Herstellung oder Verbreitung von Atomwaffen. Es soll ein rein ziviles Nuklearprogramm sein, das den USA vor allem wirtschaftliche Vorteile bringt. Sie wollen Nukleartechnologie exportieren, das wiederum soll Jobs in den USA schaffen. Und Saudi-Arabien profitiert, indem es den Energiebedarf seines Landes decken kann. Aber im laufenden Krieg mit dem Iran und der Instabilität im Nahen Osten ist das Abkommen umstritten. Aus den USA Tina Eck.
4: Weil sich die Regierungsparteien erst auf den letzten Drücker einig werden, liegt ein endgültiger Gesetzentwurf erst kurz vor der Abstimmung im Bundestag vor. Das sorgt regelmäßig für Kritik. Am Vormittag verkündet das Bundesverfassungsgericht, ob es deshalb neue Temporegeln für Gesetzesänderungen geben muss.
6: Hunderte Seiten komplizierter Gesetzestext, aber keine Zeit vor der Abstimmung, alles genau durchzulesen. Kritisiert wurde das zum Beispiel zuletzt beim Sparpaket für die gesetzlichen Krankenkassen. Das Urteil heute basiert aber auf einem älteren Fall, dem Heizungsgesetz der alten Ampelregierung. Hier hatte die Union erreicht, dass die Abstimmung verschoben werden musste und das Gesetz erst später verabschiedet werden konnte. Heute wird sich klären, ob für die Gesetzgebung generell neue Fristen festgelegt werden müssen. Jan-Henner Reitzer, Nachrichtenredaktion.
4: An der französischen Atlantikküste bei Bordeaux sind tausende Touristen wegen eines Waldbrandes vorsorglich evakuiert worden. Laut Behörden habe sich der Brand bereits auf einer Fläche von 800 Hektar ausgedehnt. Bislang sei niemand verletzt worden. Rund 700 Bewohner mussten zwei Stadtteile des Ortes Les Bourget verlassen. Der dortige Campingplatz wurde geräumt, auch ein Strand wurde evakuiert. Zum Sport. Hannover ist für 4 Tage das Zentrum des deutschen Spitzensports. Von heute bis Sonntag finden in der niedersächsischen Landeshauptstadt die Finals 2026 statt. Bei der großen Multisportveranstaltung werden 143 deutsche Meistertitel in 24 Sportarten vergeben.
0: 6:55.
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0: Bringt uns aktuell um die 14 Grad in der Region, maximal 21 sind später noch drin, insgesamt viele Wolken am Himmel. Ab und zu kommt die Sonne durch, ungemütlich wird's zum Glück nicht und es bleibt trocken. Morgen starten wir mit 10 Grad in den Freitag, 22 erwarten uns an der Spitze. Es bleibt weiterhin trocken, weitgehend windstill und ein Mix aus Wolken und Sonne begleitet uns dann auch durch den Freitag. Auch wieder ein bisschen mehr Bewölkung als Sonnenschein, so richtig sommerlich ist das aktuell also eher nicht. Wir werfen einen schnellen Blick auf die Straßen, sehen aber, dass aktuell alles frei ist. Sie haben freie Fahrt durchs ganze Weserbergland. Die Landkreisblitzer heute angekündigt für Hameln und Erzen. Und Sie wissen das ja, wenn Sie noch was gesehen haben, vielleicht den genauen Standort eines solchen Blitzers oder einen Stau, eine Störung, die wir noch nicht auf dem Schirm haben, dann geben Sie uns gerne Bescheid. Zum Beispiel ganz einfach per WhatsApp hier direkt ins Studio unter der 05151 und dann 6×5. Wir freuen uns auf Ihre Nachricht und wünschen Ihnen bis dahin natürlich eine gute Fahrt.
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0: Bei mir ist das auf jeden Fall das Lied Summer of 69 von Bryan Adams. Hat mir neulich, da war ich auch schon ein bisschen angetrunken, muss ich zugeben, sogar Tickets gekauft für seine Deutschland-Tour. Er kommt ja dieses Jahr nochmal nach Deutschland. Ich denke, das könnte die letzte Chance für mich sein, ihn nochmal live zu erleben. Und deswegen wollte ich mir das natürlich nicht entgehen lassen und habe mir Tickets gekauft für Bryan Adams. Er ist sozusagen der Interpret von meinem Song meines Lebens. Das sind Lieder, die uns irgendwie nicht mehr loslassen. Und aktuell stellen wir auch jeden Morgen hier bei uns von Ihnen aus dem Weserbergland einen solchen Song des Lebens vor. Gleich erfahren wir, welcher Song das bei Kai ist und warum. Das also gleich unser nächstes Thema in der nächsten halben Stunde. Ich freue mich, dass Sie mit dabei sind.

0: Alex Warren, Ordinary, 15 Minuten vor 7. Sie hören Radioaktiv und da sprechen wir jetzt über Musik. Musik bewegt und macht uns glücklich. Musik kann uns auch trösten und uns zum Tanzen bringen. Und ein Lied prägt unser Leben vielleicht für immer. 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Was ist dein Lied des Lebens? Heute erfahren wir das von Kai.
1: Ja, hallo, hier ist Kai Papenfuß, der Schlagzeuger von Talk and Wire. Eins der vielen Lieder meines Lebens ist Nur in meinem Kopf von Andreas Burani. Ein, wie ich finde, absolut krasser Song über Fantasie, was so die Kraft der Gedanken und des Wünschens, was man damit machen kann und erleben kann. Ja, ich kann mich damit sehr identifizieren. Ich fühle mich immer wieder angesprochen, wenn ich den Titel höre. Andreas Burani, für mich ein ganz krasser Texter. Und euch viel Spaß mit Nur in meinem Kopf von Andreas Burani.

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0: 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Sie hören Radioaktiv am Donnerstagmorgen um 7:07.
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0: Vielleicht ja heute am Donnerstag oder an irgendeinem anderen beliebigen Tag der restlichen Woche mal wieder ins Museum. Da gibt es zum Beispiel in Hameln die Möglichkeit, die Ausstellung Uli Stein viel Spaß im Museum anzuschauen. Die Ausstellung präsentiert die berühmten knollennasigen Figuren, frechen Mäuse und die tiefgründigen, zeitlosen Humorstücke des bekannten Cartoonisten Uli Stein. Der Eintritt ins Museum kostet für Erwachsene 6 Euro. Abschluss der Ausstellung ist erst am 4. Oktober, aber warum allzu lange aufschieben, wenn man es auch einfach jetzt direkt machen kann. Das Museum besuchen und damit auch die Ausstellung Uli Stein. Viel Spaß im Museum ist möglich. Im Hamelner Museum in der Osterstraße in Hameln. Zum Beispiel heute zwischen 11 und 18 Uhr, morgen zwischen 11 und 18 Uhr und das gleiche gilt dann fürs Wochenende. Was nur heute geht, ist, sich einen Kinofilm anzuschauen und zwar auf der Leinwand der Kronenlichtspiele Bad Pyrmont, zumindest wenn es der spezielle sein soll. Heute läuft da nämlich Der Teufel trägt Prada 2. Printkrise im Modeimperium. Die legendäre Miranda Priestly kämpft im digitalen Zeitalter um ihre Macht. Dabei trifft sie auf die erfolgreiche Journalistin Andy Sachs und ihre Ex-Kollegin Emily, jetzt Dior-Chefin. Um zu überleben, muss Miranda völlig überraschende Allianzen schmieden. Heute also Der Teufel trägt Prada 2 um 17 Uhr zu sehen auf der Leinwand der Kronenlichtspiele in Bad Pyrmont. Vielleicht haben Sie aber etwas, was aktuell kaputt gegangen ist bei Ihnen, was Sie aber nicht wegwerfen wollen. Dann gibt es heute das Richtige in Hessisch-Oldendorf, denn das Reparaturcafé öffnet wieder seine Toren. Haben Sie defekte Elektrogeräte oder funktionsuntüchtige Gegenstände zu Hause? Die können Sie mitbringen. In angenehmer Atmosphäre erhalten Sie dann fachkundige Unterstützung von ehrenamtlichen Helfern, um Ihre Sachen wieder fit zu machen. Ist doch mal eine schöne Alternative. Am Ende ist die Sache vielleicht wieder heile und man hatte noch einen netten Nachmittag, ist heute möglich. Beim Reparaturcafé im Stadthaus in der Weserstraße 6 in Hessisch-Oldendorf von 17 bis 19 Uhr.
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0: Pink, Cover Me in Sunshine. Gleich geht's unter anderem weiter mit Adele und Rolling in the Deep. Und dann aus den 80ern The Pretenders mit Don't Get Me Wrong. Unter anderem diese Songs erwarten uns also dann gleich in der nächsten halben Stunde. Jetzt ist es aber erstmal 7 Uhr.
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0: Die umstrittene Kontrollaktion der Stadt Hameln in der Koppenstraße sorgt weiter für Diskussionen. Die Nachrichten mit Susanne Gerland.
2: Die Stadt hatte nach einer internen Untersuchung Fehler bei der Kontrollaktion am 11. Juni eingeräumt. Bei der Durchsuchung zweier Häuser waren insgesamt 4 Wohnungstüren zwangsweise geöffnet worden. Nach Angaben der Stadt kommt ein Gutachten der Rechtsabteilung zu dem Schluss, dass es keine ausreichende rechtliche Grundlage für diesen Eingriff gegeben habe. Der SPD-Ortsverein fordert eine umfassende Aufklärung und dass die Verwaltung Verantwortung übernimmt. Oberbürgermeister Claudio Griese betonte dagegen, die Stadt habe die Angelegenheit aufgeklärt, offen seien nur noch die Ergebnisse der Ermittlungsverfahren.
3: Mir war ja wichtig, als ich erstmals davon gehört habe, das war nach der Durchführung der Kontrollaktion, dass wir überhaupt erstmal sortieren, was ist da überhaupt passiert, wer war da wie dran beteiligt. Dann kam allerdings hinzu, dass wir noch mehr in Einzelgespräche gegangen sind. Es gab dann die Erstellung eines Rechtsgutachtens durch unsere Rechtsabteilung. Das haben wir ausgewertet. Und damit war klar, dass das so, wie es da passiert ist, nicht hätte so passieren dürfen und sollen.
2: Die Stadt habe aus dem Vorfall die entsprechenden Konsequenzen gezogen, so Griese weiter. Der Pegelstand der Oberweser sinkt. Davon ist auch der Betrieb der Flotte Weser betroffen. Der Wasserstand in Hahnmünden soll bis Freitag noch auf rund 60 Zentimeter oder weniger sinken. Die Edertalsperre, die die Oberweser im Sommer normalerweise mit zusätzlichem Wasser versorgt, ist deutlich geringer gefüllt als üblich, heißt es vom zuständigen Wasser- und Schifffahrtsamt. Deshalb werde nur noch die vorgeschriebene Mindestmenge abgegeben. Aufgrund des niedrigen Wasserstandes können die Routen nach Bad Karlshafen, Bodenwerder und Höxter ab Samstag nicht mehr befahren werden, sagt der Geschäftsführer der Flotte Weser, Frank Menze. Die Flotte Weser habe ihr Programm bereits auf das im Sommer oft vorkommende Niedrigwasser eingestellt. Rundfahrten, Charter und Eventfahrten von Hameln aus können weiter stattfinden, so Menze. Ab dem 1. Oktober können Mängel in Hameln nur noch über die HPÜ-App des Landkreises gemeldet werden. Der bisherige städtische Mängelmelder wird in die App integriert. Dort lassen sich Schäden wie Schlaglöcher, defekte Straßenlaternen oder wilde Müllablagerungen online melden. Die Hinweise werden automatisch der zuständigen Kommune zugeordnet und weitergeleitet. Bis Ende September laufen die bisherigen Hamelner Störungs-App und die Hamelner App parallel. Die HPÜ-App bietet darüber hinaus Nachrichten, Veranstaltungen, Verwaltungsleistungen und den Abfallkalender mit Erinnerungsfunktion. Soweit die Meldungen aus der Region. Weiter mit den Weltnachrichten.
4: Ich bin David Riemer. Die US-Regierung will Saudi-Arabien beim Aufbau eines zivilen Atomprogramms helfen. Beide Länder unterzeichneten in Washington ein entsprechendes Abkommen, wie das US-Energieministerium mitteilte. Den genauen Inhalt veröffentlichte das Ministerium zunächst nicht. Die USA wollen wirtschaftlich profitieren, sie wollen Nukleartechnologie exportieren, das soll wiederum Jobs in den USA schaffen. Die sogenannte Frühstartrente rückt näher. Bundesfinanzminister Klingbeil gab den entsprechenden Gesetzentwurf in die Ressortabstimmung innerhalb der Bundesregierung. Im Kern sollen alle Kinder ab 6 Jahren regelmäßig Geld vom Staat bekommen für die Altersvorsorge.
5: Schon als Kind für die Rente vorsorgen, ganz egal wie viel Geld die Eltern haben, und sich schon als Jugendlicher mit Finanzplänen beschäftigen. Das sind die Ziele der Regierung. Der Bund will künftig für jedes Kind vom 6. bis zum 18. Lebensjahr 10 Euro im Monat zahlen in ein Altersvorsorgedepot. Ausgezahlt werden soll das Kapital mit Mitte 60. Die Erträge bleiben bis zur Auszahlung steuerfrei. Losgehen soll's mit den Kindern, die 2020 geboren wurden. Dann soll jährlich der Jahrgang der dann 6-Jährigen dazukommen. Thomas Bremser, Nachrichtenredaktion.
4: Hitze und geringe Regenmengen als Folge des Klimawandels sorgen dafür, dass die Böden in Europa stärker austrocknen. Das zeigt eine Studie, an der auch der Deutsche Wetterdienst beteiligt war. Landwirtschaftliche Bodendürren in Westeuropa sind demnach etwa 5-mal wahrscheinlicher geworden als vor der Industrialisierung.
6: Hauptproblem ist demnach die dramatisch gestiegene Verdunstung. Trotz höherer Niederschläge im Winter trocknen die Böden in weiten Teilen Europas schon im Frühjahr ungewöhnlich stark aus. Frankreich verzeichnete beispielsweise die niedrigste Maisernte seit 50 Jahren. Vielerorts gibt es im Sommer bereits Beschränkungen bei der Nutzung von Trinkwasser. Steigt der Ausstoß von klimaschädlichen Treibhausgasen weiter, drohen in der Landwirtschaft laut Studie historische Ernteverluste. Und zusammen mit den globalen Konflikten weiter steigende Lebensmittelpreise. Katrin Müller, Nachrichtenredaktion.
4: Zum Sport. Hannover ist für 4 Tage das Zentrum des deutschen Spitzensports. Von heute bis Sonntag finden in der niedersächsischen Landeshauptstadt die Finals 2026 statt. Bei der großen Multisportveranstaltung werden 143 deutsche Meistertitel in 24 Sportarten vergeben.
7: 7:05.
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7: Bringt uns aktuell um die 14 Grad in der Region, maximal 21 sind später noch drin, insgesamt viele Wolken am Himmel. Ab und zu kommt die Sonne durch, ungemütlich wird's zum Glück nicht und es bleibt trocken. Morgen starten wir mit 10 Grad in den Freitag, 22 erwarten uns an der Spitze. Es bleibt weiterhin trocken, weitgehend windstill und ein Mix aus Wolken und Sonne begleitet uns dann auch durch den Freitag. Auch wieder ein bisschen mehr Bewölkung als Sonnenschein, so richtig sommerlich ist das aktuell also eher nicht. Wir werfen einen schnellen Blick auf die Straßen, sehen aber, dass aktuell alles frei ist. Sie haben freie Fahrt durchs ganze Weserbergland, die Landkreisblitzer, heute angekündigt für Hameln und Erzen. Und Sie wissen das ja, wenn Sie noch was gesehen haben, vielleicht den genauen Standort eines solchen Blitzers oder einen Stau, eine Störung, die wir noch nicht auf dem Schirm haben, dann geben Sie uns gerne Bescheid. Zum Beispiel ganz einfach per WhatsApp hier direkt ins Studio unter der 05151 und dann 6x5. Wir freuen uns auf Ihre Nachricht und wünschen Ihnen bis dahin natürlich eine gute Fahrt.
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7: Um gleich 7:07. Schön, dass Sie mit dabei sind und zuhören an diesem Donnerstag. Wir sprechen gleich über ein Thema, was vor allen Dingen in den letzten Wochen aufgrund der anhaltenden Hitze natürlich wieder ein aktuelleres wurde. Und zwar niedrige Pegelstände und Wasserstände auf der Weser. Sorgt natürlich auch dafür, dass zum Beispiel nicht so viele Schifffahrten stattfinden können. Und wie die Flotte Weser damit umgeht und ob sie deswegen ein eher durchwachsenes Fazit am Ende der Saison ziehen wird. Das ist unser Thema gleich. Jetzt hören wir aber erstmal Adele zu mit Rolling in the Deep. Ich wünsche Ihnen ganz viel Spaß beim Zuhören.

0: The Pretenders, don't get me wrong, 15 Minuten nach 7. Obwohl es draußen ja ziemlich ungemütlich ist, sollte erstmal trocken bleiben. Ich finde das ganz nett. Ein bisschen zu kalt ist es vielen ja gerade morgens. Aber trotzdem, wie genau das Wetter wird, darüber sprechen wir dann in rund 20 Minuten wieder. Ich hoffe, Sie haben trotz der vielen Wolken und des Windes einen guten Start in den Tag erlebt. Das ist der radioaktiv morgen am Donnerstag. Sommer und heißes Wetter, das ist ja erstmal etwas Schönes, aber dadurch verdunstet auch mehr Wasser als üblich. Davon betroffen waren gerade jetzt in den letzten Wochen auch wieder die Edertalsperre in Nordhessen, die den Wasserstand der Weser unterstützt. Weniger Wasser heißt weniger Bootstouren. Dazu zählen Routen nach Bad Karlshafen, Bodenwerder und Höxter. Das sagt Frank Menze, Geschäftsführer der Flotte Weser aus Hameln.
1: Da werden wir zurzeit denn keine Fahrten ab Samstag mehr anbieten können, wenn die Edertalsperre nur noch 40% drin hat, dann schalten die auf 6 Kubikmeter ab und dadurch fällt der Wasserstand denn hier im Bodenwerder oder in Bad Karlshafen, Höxter, zwischen 60 und 70 Zentimeter denn. Und dann können die Schiffe dort in dem Bereich nicht mehr fahren. Aber hier in Hameln ist das kein Problem. Wir fahren hier ganz normal weiter. Die Rundfahrten und Charterfahrten und Eventfahrten finden alle statt in Hameln.
0: Probleme mit dem Wasserstand gab es auch in den letzten Jahren. Deswegen habe man sich mittlerweile angepasst.
1: Wir haben ja schon reagiert und haben Hameln ja immer stärker ausgebaut. Und das läuft ganz gut und da sind wir auch sehr zufrieden. Die Nachfrage wird also immer stärker, vor allen Dingen zu unseren Eventfahrten. Zum Beispiel die Schlagerparty kommt sehr gut an. Wir

Flotte Weser aus Hameln zu den aktuellen Wasserständen und den Touren, die angeboten werden können. Sie hören Radioaktiv am Donnerstagmorgen und da machen wir jetzt weiter gemeinsam mit Tiffany Harris und Vertigo.

0: Level 42, Lessons in Love, und mit Love machen wir auch gleich weiter, und zwar mit Climby Fisher und Love Changes. Und danach die frisch verheiratete Taylor Swift mit The Fate of Ophelia. Das alles gleich, jetzt ist es aber erstmal 7.30 Uhr.
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0: Die umstrittene Kontrollaktion der Stadt Hameln in der Koppenstraße sorgt weiter für Diskussionen. Die Nachrichten mit Susanne Gerland.
2: Ein Gutachten der Rechtsabteilung kommt zu dem Ergebnis, dass für das gewaltsame Öffnen von insgesamt 4 Wohnungstüren am 11. Juni keine ausreichende rechtliche Grundlage bestanden habe. Der SPD-Ortsverein fordert nun eine umfassende Aufklärung und die Übernahme von Verantwortung durch die Verwaltung. Oberbürgermeister Claudio Griese betonte dagegen, die Stadt habe den Vorfall bereits aufgearbeitet. Offen seien lediglich noch die Ergebnisse laufender Ermittlungsverfahren. Aus den Fehlern seien Konsequenzen gezogen worden.
3: Dass das zum einen bedauerlich ist, zum anderen, dass das so nicht wieder vorkommen soll. Der Staat muss mit gutem Beispiel vorangehen. Und wenn er das an einer Stelle nicht getan hat, dann gehört auch der Mut dazu, das zu sagen, dass es passiert. Und das ist auch ganz klar. Und wir haben die Situation genauso beschrieben. Ich habe überhaupt gar kein Problem damit, wenn sich irgendwelche Fraktionen aus dem Rat der Stadt Hameln dann nochmal vertieft mit befassen wollen.
2: Zudem habe die Stadt mit den Betroffenen bereits über die Regulierung der entstandenen Schäden gesprochen. Der Pegelstand der Oberweser sinkt. Davon ist auch der Betrieb der Flotte Weser betroffen. Der Wasserstand in Hanmünden soll bis Freitag noch auf rund 60 Zentimeter oder weniger sinken. Die Edertalsperre, die die Oberweser im Sommer normalerweise mit zusätzlichem Wasser versorgt, ist deutlich geringer gefüllt als üblich, heißt es vom zuständigen Wasser- und Schifffahrtsamt. Deshalb werde nur noch die vorgeschriebene Mindestmenge abgegeben. Aufgrund des niedrigen Wasserstandes können die Routen nach Bad Karlshafen, Bodenwerder und Höxter ab Samstag nicht mehr befahren werden, sagt der Geschäftsführer der Flotte Weser, Frank Menze. Die Flotte Weser habe ihr Programm bereits auf das im Sommer oft vorkommende Niedrigwasser eingestellt. Rundfahrten, Charter- und Eventfahrten von Hameln aus können weiter stattfinden, so Menze. Ab dem 1. Oktober können Mängel in Hameln nur noch über die HPÜ-App des Landkreises gemeldet werden. Der bisherige städtische Mängelmelder wird in die App integriert. Dort lassen sich Schäden wie Schlaglöcher, defekte Straßenlaternen oder wilde Müllablagerungen online melden. Die Hinweise werden automatisch der zuständigen Kommune zugeordnet und weitergeleitet. Bis Ende September laufen die bisherigen Hamelner Störungs-App und die Hamelner App parallel. Die HPÜ-App bietet darüber hinaus Nachrichten, Veranstaltungen, Verwaltungsleistungen und den Abfallkalender mit Erinnerungsfunktion. Soweit die Meldungen aus der Region. Weiter mit den Weltnachrichten.
4: Ich bin David Riemer. Die US-Regierung will Saudi-Arabien beim Aufbau eines zivilen Atomprogramms helfen. Beide Länder unterzeichneten in Washington ein entsprechendes Abkommen, wie das US-Energieministerium mitteilte. Den genauen Inhalt veröffentlichte das Ministerium zunächst nicht. Die USA wollen wirtschaftlich profitieren, sie wollen Nukleartechnologie exportieren, das soll wiederum Jobs in den USA schaffen. Die sogenannte Frühstartrente rückt näher. Bundesfinanzminister Klingbeil gab den entsprechenden Gesetzentwurf in die Ressortabstimmung innerhalb der Bundesregierung. Im Kern sollen alle Kinder ab 6 Jahren regelmäßig Geld vom Staat bekommen für die Altersvorsorge.
5: Schon als Kind für die Rente vorsorgen, ganz egal wie viel Geld die Eltern haben, und sich schon als Jugendlicher mit Finanzplänen beschäftigen. Das sind die Ziele der Regierung. Der Bund will künftig für jedes Kind vom 6. bis zum 18. Lebensjahr 10 Euro im Monat zahlen in ein Altersvorsorgedepot. Ausgezahlt werden soll das Kapital mit Mitte 60. Die Erträge bleiben bis zur Auszahlung steuerfrei. Losgehen soll's mit den Kindern, die 2020 geboren wurden. Dann soll jährlich der Jahrgang der dann 6-Jährigen dazukommen. Thomas Bremser, Nachrichtenredaktion.
4: Hitze und geringe Regenmengen als Folge des Klimawandels sorgen dafür, dass die Böden in Europa stärker austrocknen. Das zeigt eine Studie, an der auch der Deutsche Wetterdienst beteiligt war. Landwirtschaftliche Bodendürren in Westeuropa sind demnach etwa 5-mal wahrscheinlicher geworden als vor der Industrialisierung.
6: Hauptproblem ist demnach die dramatisch gestiegene Verdunstung. Trotz höherer Niederschläge im Winter trocknen die Böden in weiten Teilen Europas schon im Frühjahr ungewöhnlich stark aus. Frankreich verzeichnete beispielsweise die niedrigste Maisernte seit 50 Jahren. Vielerorts gibt es im Sommer bereits Beschränkungen bei der Nutzung von Trinkwasser. Steigt der Ausstoß von klimaschädlichen Treibhausgasen weiter, drohen in der Landwirtschaft laut Studie historische Ernteverluste. Und zusammen mit den globalen Konflikten weiter steigende Lebensmittelpreise. Katrin Müller, Nachrichtenredaktion.
4: Zum Sport. Hannover ist für 4 Tage das Zentrum des deutschen Spitzensports. Von heute bis Sonntag finden in der niedersächsischen Landeshauptstadt die Finals 2026 statt. Bei der großen Multisportveranstaltung werden 143 deutsche Meistertitel in 24 Sportarten vergeben.
0: 8:05.
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0: Obwohl es draußen gerade ziemlich ungemütlich aussieht, soll es heute trocken bleiben. Kein Regen in Sicht, aber dafür eben ziemlich viele Wolken. Die Sonne kommt erst gegen späten Nachmittag mal heraus. Ein bisschen Wind auch immer mal wieder mit dabei. Aktuell um die 14 Grad im Weserbergland, maximal 21 sind drin für uns. Auch morgen bestimmen Wolken und Wind wieder das Geschehen am Himmel. Regen soll es nach wie vor nicht geben, aber allzu viel Sonne eben auch nicht. So richtig sommerlich fühlt sich das aktuell also nicht an, auch auf dem Thermometer nicht. Aus 10 Grad morgen früh werden auch wieder allerhöchstens 21. Auf den Straßen wird geblitzt. Der Blitzeranhänger steht an der B1 in Afferde und macht teure Fotos, wenn sie stadteinwärts zwischen Möbelboss und dem Matratzenladen zu schnell unterwegs sind. Ansonsten keine Meldungen von den Straßen. Vielen Dank fürs Bescheid sagen. Wenn Sie noch was haben, vielleicht haben Sie ja auch einen der Landkreisblitzer gesehen, die heute angekündigt sind für Hameln und Erzen, oder Ihnen ist was anderes aufgefallen, dann geben Sie gerne Bescheid. Einfach anrufen oder eine WhatsApp-Nachricht direkt ins Studio schicken. Das geht unter der 05151 und dann 6x5. Und bis dahin würde ich sagen, fahren Sie vorsichtig.
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0: Ja, was wird gerade darüber diskutiert, ob der Hamelner Miegelweg umbenannt werden soll, hat natürlich mit der NS-Geschichte der Frau Agnes Miegel zu tun. Was genau dahinter steckt und ob es wirklich gerechtfertigt ist, deswegen jetzt eine ganze Straße umzubenennen, das haben wir uns mal von einem Historiker erklären lassen. Was der zu dieser geplanten Umbenennung sagt, ob er das richtig findet oder ob eine Einordnung der ganzen Sache vielleicht auch reichen würde, das ist unser Thema in der nächsten halben Stunde. Jetzt aber erstmal Climie Fischer mit Love Changes Everything.

0: Das ist sie, die beste Musik fürs Weserbergland am Donnerstag. Immer mehr Straßen mit dem Namen Miegelweg verschwinden von der Landkarte. Der Grund: die Lügerikerin Agnes Miegel wird heute wegen ihrer Nähe zum Nationalsozialismus und ihrer öffentlichen Unterstützung für das NS-Regime kritisch bewertet. Auch die rot-grüne Mehrheitsgruppe im Hamelner Rat möchte den Miegelweg in Hameln umbenennen. Neben Protest der Anwohnenden, die den bürokratischen Aufwand scheuen, stimmten auch FDP und CDU nicht für die Umbenennung. Wir haben mit Historiker Bernhard Gelderblum über die Bedeutung von Agnes Miegel gesprochen.
1: Sie hat sich dann aber doch sehr schnell in diesen Rahmen des Regimes eingefügt, hat bedeutende, wichtige Posten auch übernommen und wurde dann auch Mitglied der NSDAP, hat in dieser Zeit dann auch mehrere Hymnen auf Hitler geschrieben, auch ja, Blut- und Bodentheorien im Zusammenhang mit ihrer Ostpreußen-Lyrik vertreten. Und die war so ein Aushängeschild der Nationalsozialisten und ließ sich noch 1944 in diese sogenannte Liste der gottbegnadeten Künstler des Nationalsozialismus aufnehmen. Also sie war sehr nah dran am Regime und hat sich, man darf nicht sagen missbrauchen lassen, sondern hat in sehr bewusster Weise dieses Regime gefördert.
0: Es war also keine passive Rolle, die Agnes Miegel im Nationalsozialismus eingenommen hat. Ganz im Gegenteil, so der Historiker Bernhard Gelderblum. Sie hat Vorträge gehalten, Lobgesänge auf Hitler veröffentlicht. Es gab Ausgaben ihrer Gedichte für die Soldaten, die sie in ihren Tornistern mit sich trugen. Auch nach dem Krieg hat sie sich nicht mit ihrer Rolle im Nationalsozialismus auseinandergesetzt oder Reue gezeigt.
1: Nein, das hat sie grundsätzlich verweigert. Ihr ganz wichtiger Satz in diesem Zusammenhang war: das habe ich mit meinem Gott alleine auszumachen. Das geht sozusagen niemanden etwas an und ich habe auch nichts zu bereuen öffentlich.
0: Doch auch die FDP sträubt sich, den Miegelweg umzubenennen. Hans-Günther Limberg von der FDP sieht es nicht als gerechtfertigt an, den Miegelweg umzubenennen, und auch Hans-Martin Lücke von der CDU stimmte dem Vorhaben der Umbenennung nicht zu. Miegel sei eine bedeutende Person für die vertriebenen Ostpreußen der Region. Dazu der Historiker Bernhard Gelderblum.
1: Hameln hatte nach dem Krieg einen sehr starken Zulauf an Flüchtlingen, auch aus Ostpreußen. Und in diesen Kreisen hat die Person Agnes Miegel schon eine wichtige Rolle gespielt. Das hatte damals eine Bedeutung, aber die Zeit ist darüber weit hinweggegangen. Das ist heute überhaupt kein Faktor mehr.
0: Den Kritikpunkt der Anwohnenden, den bürokratischen Aufwand der Umbenennung nicht mitmachen zu wollen, könne der Historiker verstehen. Dennoch hat er eine ziemlich klare Haltung gegenüber dem Vorhaben.
1: Ich meine, wir sollten jetzt hier eine Klarheit schaffen. Es gibt ganz viele Städte in unserem Umkreis, die diese Umbenennung längst vorgenommen haben. Und das sind in meinen Augen Rückzugsgefechte. Die Bedenken der Anwohner kann ich nachvollziehen. Das ist eine ganz klare Sache. Aber ich halte jetzt eine Umbenennung für überfällig.
0: Das sagt also der Hamelner Historiker Bernhard Gelderblum zur Umbenennung des Miegelweges. Auch die rot-grüne Mehrheitsgruppe im Hamelner Rat stimmte für die Umbenennung. Protest gab es dagegen von Anwohnenden, FDP und CDU. Weiter diskutiert wird darüber dann am 20. August im Stadtentwicklungsausschuss.

0: Savage Garden, I want you. Ich hoffe, Sie haben einen entspannten Donnerstagmorgen um jetzt 7:07.
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0: Vielleicht ja heute Abend zum Sommerkino in den Hamelner Bürgergarten. 25 Jahre gibt es das jetzt schon, geht also in die 25. Runde heute mit dem Kinofilm Extrawurst. Was als harmlose Anschaffung eines neuen Vereinsgrills geplant war, eskaliert komplett, als die Frage nach einem separaten Grill für das einzige muslimische Mitglied aufkommt. Der Film treibt Alltagsrassismus, kulturelle Missverständnisse und moderne Identitätsdebatten pointiert auf die Spitze. Heute Abend also zu sehen auf der riesigen Leinwand im Bürgergarten in Hameln, der Kinofilm Extrawurst. Tickets gibt's im Vorverkauf zum Beispiel online auf sommerkino.ticket.io für 5 € und an der Abendkasse für 7 € pro Person. Um 19 Uhr ist Einlass in den Bürgergarten. Film beginnt dann bei Anbruch der Dunkelheit um ca. 21.30 Uhr. Außerdem heute ein Hutkonzert mit One Horse Town im Papa Hemingway. Die Besucher erwartet erdiger Akustik, Rock und Pop mit mehrstimmigem Gesang und einer Prise Country. Die Detmolder Formation bringt bekannte Songs in einer reduzierten, handgemachten Unplugged-Version auf die Bühne. Der Eintritt ist frei, um Spenden im Hut wird für die Künstler gebeten, natürlich. Sonst wäre es ja auch kein richtiges Hutkonzert heute Abend, also mit One Horse Town beim Papa Hemingway am Münsterkirchhof 8 in Hameln. Um 19 Uhr geht's los. Morgen dann eine Lesung, und zwar in Erzen im Hummetalpark im Hopfenweg 16, wo die Wallonen wohnen. Ein Renault R4 auf Frittentour durch Südbelgien. Das ist der Titel dieser Lesung von Anke Steinemann und Jens F. Meyer zu ihrem neuen Reiseerlebnisbuch. Die Wallonie liegt in Südbelgien und zeichnet sich durch viel Ruhe, Natur, hübsche Städte und sehr sympathische Menschen aus. Wie genau die beiden das erlebt haben, können Sie wiederum morgen erleben, und zwar bei der Lesung in Erzen im Hummetalpark im Hopfenweg 16. Einlass ist um 19 Uhr. Los geht's dann um 19.30 Uhr bei schlechter Witterung, was ja auch sein kann aktuell, würde die Veranstaltung im Südflügel der Domänenburg stattfinden. Tickets gibt's im Vorverkauf über die Website des Fleckenerzens oder dann an der Abendkasse für die Lesung von Anke Steinemann und Jens F. Meyer. Morgen am Freitag um 19.30 Uhr geht's dann los.
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0: Maroon 5, Girls Like You. Gleich gibt's dann ein bisschen Musik von Vincent Weiss mit Feuerwerk.
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0: 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Außerdem Musik aus den 80ern von Toto. In wenigen Minuten hier bei uns. Jetzt ist es 8 Uhr.
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0: Die umstrittene Kontrollaktion der Stadt Hameln in der Koppenstraße sorgt weiter für Diskussionen. Die Nachrichten mit Susanne Gerland.
3: Nach der umstrittenen Kontrollaktion in der Hamelner Koppenstraße hat die Stadt Fehler eingeräumt. Ein Gutachten der Rechtsabteilung kommt zu dem Ergebnis, dass für das gewaltsame Öffnen von insgesamt 4 Wohnungstüren am 11. Juni keine ausreichende rechtliche Grundlage bestanden habe. Der SPD-Ortsverein fordert nun eine umfassende Aufklärung und die Übernahme von Verantwortung durch die Verwaltung. Oberbürgermeister Claudio Griese betonte dagegen, die Stadt habe den Vorfall bereits aufgearbeitet. Offen seien lediglich noch die Ergebnisse laufender Ermittlungsverfahren. Aus den Fehlern seien Konsequenzen gezogen worden.
4: Ich gehe da auch nach vorne, und das habe ich auch getan, auch mit der Pressemitteilung, die wir abgegeben haben, dass das zum einen bedauerlich ist, zum anderen, dass das so nicht wieder vorkommen soll. Der Staat muss mit gutem Beispiel vorangehen, und wenn er das an einer Stelle nicht getan hat, dann gehört auch der Mut dazu, das zu sagen, dass es passiert. Und das ist auch ganz klar, und wir haben die Situation genauso beschrieben.
3: Zudem habe die Stadt mit den Betroffenen bereits über die Regulierung der entstandenen Schäden gesprochen. Nach 4 Raubtaten innerhalb eines Wochenendes in Hameln sucht die Polizei jetzt nach Zeugen. Die Ermittler prüfen, ob die Überfälle miteinander zusammenhängen. Betroffen waren 3 Männer und eine Frau. Die Taten ereigneten sich in der Nacht zu Samstag und in der Nacht zu Sonntag an verschiedenen Orten im Stadtgebiet. In einem Fall blieb es bei einem versuchten Raub. Eine 37-jährige Frau wurde in der Fischbecker Straße ihrer Handtasche beraubt. 2 Männer verloren bei Überfällen am Münsterwall und im Bereich Justus-Kiepe-Straße ihre Geldbörsen und Wertgegenstände. Die Polizei beschreibt die Verdächtigen als etwa 30 Jahre alt, rund 1,80 Meter groß, schlank und dunkel gekleidet. Hinweise nimmt die Polizei in Hameln entgegen. Die Finals in Hannover sind gestern offiziell eröffnet worden. Das XXL-Sportevent läuft bis Sonntag. Die Wettkämpfe beginnen heute. Die Finals mit Surfen, Rugby, Speedklettern und vielem mehr sind das größte Sportevent in Hannover seit der Fußballweltmeisterschaft 2006. Parallel zu den Finals ist das Maschsee-Fest eröffnet worden. An den Finals-Tagen werden in Hannover in 24 Sportarten insgesamt 143 deutsche Meistertitel vergeben. Soweit die Meldungen aus der Region. Weiter mit den Weltnachrichten.
5: Ich bin David Riemer. Die Regierung von US-Präsident Trump will Saudi-Arabien beim Aufbau eines zivilen Atomprogramms helfen. Die Energieminister beider Länder unterzeichneten in Washington ein entsprechendes Abkommen, teilte das US-Energieministerium mit. Details wurden zunächst nicht bekannt.
6: Das Abkommen beinhaltet nach den Worten des US-Energieministers keine Herstellung oder Verbreitung von Atomwaffen. Es soll ein rein ziviles Nuklearprogramm sein, das den USA vor allem wirtschaftliche Vorteile bringt. Sie wollen Nukleartechnologie exportieren, das wiederum soll Jobs in den USA schaffen. Und Saudi-Arabien profitiert, indem es den Energiebedarf seines Landes decken kann. Aber im laufenden Krieg mit dem Iran und der Instabilität im Nahen Osten ist das Abkommen umstritten. Aus den USA Tina Eck.
5: Weil sich die Regierungsparteien erst auf den letzten Drücker einig werden, liegt ein endgültiger Gesetzentwurf erst kurz vor der Abstimmung im Bundestag vor. Das sorgt regelmäßig für Kritik. Am Vormittag verkündet das Bundesverfassungsgericht, ob es deshalb neue Temporegeln für Gesetzesänderungen geben muss.
7: Hunderte Seiten komplizierter Gesetzestext, aber keine Zeit vor der Abstimmung, alles genau durchzulesen. Kritisiert wurde das zum Beispiel zuletzt beim Sparpaket für die gesetzlichen Krankenkassen. Das Urteil heute basiert aber auf einem älteren Fall, dem Heizungsgesetz der alten Ampelregierung. Hier hatte die Union erreicht, dass die Abstimmung verschoben werden musste und das Gesetz erst später verabschiedet werden konnte. Heute wird sich klären, ob für die Gesetzgebung generell neue Fristen festgelegt werden müssen. Jan-Henner Reitze, Nachrichtenredaktion.
5: Das US-Militär hat nach eigenen Angaben in der Nacht erneut militärische Ziele im Iran angegriffen. Ziel waren unter anderem Raketen- und Drohnenlager sowie die Flugabwehr. Die USA erklären damit, künftige Angriffe auf Handelsschiffe und zivile Seeleute verhindern zu wollen. Es war die 12. Nacht in Folge mit US-Angriffen auf den Iran. US-Präsident Trump erklärte, der Iran sei noch nicht zu einem Abkommen bereit und drohte mit weiteren Angriffen. Die anhaltende Hitze und Trockenheit der vergangenen Monate hat die Dürre in Europa laut einer Studie als Folge des Klimawandels weiter verschärft. Entscheidend ist demnach nicht nur der fehlende Regen, sondern vor allem die durch die Hitze stark gestiegene Verdunstung. Forscher warnen, dass Dürren dadurch häufiger und schwerer werden.
0: 6:08.
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0: Obwohl es draußen gerade ziemlich ungemütlich aussieht, soll es heute trocken bleiben. Kein Regen in Sicht, aber dafür eben ziemlich viele Wolken. Die Sonne kommt erst gegen späten Nachmittag mal heraus. Ein bisschen Wind auch immer mal wieder mit dabei. Aktuell um die 14 Grad im Weserbergland, maximal 21 sind drin für uns. Auch morgen bestimmen Wolken und Wind wieder das Geschehen am Himmel. Regen soll es nach wie vor nicht geben, aber allzu viel Sonne eben auch nicht. So richtig sommerlich fühlt sich das aktuell also nicht an, auch auf dem Thermometer nicht. Aus 10 Grad morgen früh werden auch wieder allerhöchstens 21. Auf den Straßen wird geblitzt. Der Blitzeranhänger steht an der B1 in Affalde und macht teure Fotos, wenn Sie stadteinwärts zwischen Möbelboss und dem Matratzenladen zu schnell unterwegs sind. Ansonsten haben wir natürlich noch die Landkreisblitzer heute für Hameln und Erzen angekündigt. Und ein Hörer hat sich auch noch wegen eines Staus gemeldet. Ich würde sagen, wir hören mal rein, wo es für Sie ein bisschen länger dauert.
8: Moin, an der Kreuzung von Bad Münder aus von der Landesstraße auf die B217 bei Springe verzögert sich das um etwa 5 Minuten.
0: In Bad Münder, also ein paar Minuten Verzögerung. Vielen Dank fürs Bescheid sagen. Können Sie alle anderen natürlich auch gerne tun, wenn Sie noch was gesehen haben. Einfach zum Beispiel per Text oder Sprachnachricht per WhatsApp. Das geht ganz einfach unter der 05151 und dann 6x5. Und bis dahin würde ich sagen, fahren Sie am besten vorsichtig.
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0: Den zu hören lohnt sich ja eigentlich sowieso immer. In der nächsten halben Stunde vielleicht nochmal ein bisschen besonders doll, denn wir verlosen etwas. Sie können etwas gewinnen, und zwar Tickets für das Sommerkino im Hameler Bürgergarten. 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Ansonsten hoffe ich dann natürlich, dass Sie einen ganz entspannten Donnerstagmorgen haben. Jetzt gemeinsam mit Vincent Weiss und Feuerwerk.

Toto Africa, die beste Musik aus den 80ern, haben wir natürlich auch parat für Sie heute an diesem Donnerstagmorgen um 16 Minuten nach 8. 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

0: Sie hören Radioaktiv am Donnerstag. Schön, dass wir Sie heute begleiten dürfen. Schon bald, nämlich am 1. August, ist in vielen Betrieben der Ausbildungsstart. Vor allem in den letzten Jahren ist der Trend der Ausbildung eher gering gewesen, vor allem in Richtung des Handwerks. Nach neuesten Ergebnissen scheint dieser Trend aber anscheinend wieder langsam sich zu ändern. Genaueres dazu weiß Bettina Wolf-Moritz aus der Abteilung Berufliche Bildung aus der Handwerkskammer Hannover.
1: Naja, ich sag mal so, es könnte ein bisschen besser laufen. Es ist tatsächlich so, dass in der letzten Zeit das Handwerk wieder guten Zulauf bekommen hat. Wir freuen uns, dass durchaus viele junge Menschen inzwischen erkannt haben, dass der Karrierestart im Handwerken durchaus interessanter ist und das auch machen. Aber schlussendlich ist in den letzten Jahren die Zahl der Ausbildungsplätze insgesamt im dualen System doch ein bisschen zurückgegangen.
0: Nur einen einfachen Grund, warum die Entwicklung so ist, gäbe es nicht, sagt Wolf-Moritz.
1: Ich denke, das sind verschiedene Aspekte. Zum einen ist es so, viele Menschen wissen gar nicht, wie toll und vielfältig das Handwerk ist. Natürlich ist es so, dass wir gesellschaftlich immer schauen, man soll höher, schneller weiterkommen und Abitur machen. Aber es gibt natürlich auch ganz viele junge Menschen, die mit Abitur in die Ausbildung im dualen System gehen oder auch ins Handwerk eben gehen und da Möglichkeiten haben.
0: Um aktiv an dieser Lage was zu ändern, bedürfe es mehrerer Aktionen.
1: Ich denke, so die Information über Ausbildungsberufe, und das betrifft ja logischerweise nicht nur das Handwerk, das betrifft auch viele andere freie Berufe oder Berufe aus dem Industrie- und Handelsbereich. Und dass einfach auch viel ausprobiert wird, dass schlussendlich geschaut wird, wo kann ich mal was ausprobieren, wo kann ich mal reingucken, wo kann ich mal reinschnuppern. Das müsste einfach noch viel mehr unterstützt werden, gesellschaftlich, elternhausmäßig. Und eben auch in der Schule noch mehr genutzt werden.
0: Das war Bettina Wolf-Moritz aus der Abteilung Berufliche Bildung aus der Handwerkskammer zum Ausbildungsstart.

0: Robin Schulz gemeinsam mit Jasmine Thompson. Sun Goes Down gleich dann unter anderem aus den 80ern Survivor mit Eye of the Tiger. Für aktuelle Musik sorgt dann gleich Olivia Dean mit So Easy. Das alles dann gleich jetzt aber erstmal. Die Nachrichten um 8.30 Uhr.
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0: Die umstrittene Kontrollaktion der Stadt Hameln in der Koppenstraße sorgt weiter für Diskussionen. Die Nachrichten mit Susanne Gerland.
2: Ein Gutachten der Rechtsabteilung kommt zu dem Ergebnis, dass für das gewaltsame Öffnen von insgesamt 4 Wohnungstüren am 11. Juni keine ausreichende rechtliche Grundlage bestanden habe. Der SPD-Ortsverein fordert nun eine umfassende Aufklärung und die Übernahme von Verantwortung durch die Verwaltung. Oberbürgermeister Claudio Griese betonte dagegen, die Stadt habe den Vorfall bereits aufgearbeitet. Offen seien lediglich noch die Ergebnisse laufender Ermittlungsverfahren. Aus den Fehlern seien Konsequenzen gezogen worden. Zudem habe die Stadt mit den Betroffenen bereits über die Regulierung der entstandenen Schäden gesprochen.
3: Die Betroffenen könnten natürlich insofern geltend gemachten Schaden einklagen. Wir haben aber mit den Betroffenen auch gesprochen und gesagt, dass die Schäden ersetzt werden. Die Schäden schauen wir uns natürlich an und das Ganze ist beim kommunalen Schadenausgleich auch eingereicht worden. Also insofern ist das der übliche Weg, wenn es bei uns Situationen gibt, wo wir sagen, es könnte sein, dass da irgendwie Schwierigkeiten bestehen. Das geht zum kommunalen Schadenausgleich, da liegt es jetzt und von dort wird auch die Regulierung erfolgen.
2: Nach 4 Raubtaten innerhalb eines Wochenendes in Hameln sucht die Polizei jetzt nach Zeugen. Die Ermittler prüfen, ob die Überfälle miteinander zusammenhängen. Betroffen waren 3 Männer und eine Frau. Die Taten ereigneten sich in der Nacht zu Samstag und in der Nacht zu Sonntag an verschiedenen Orten im Stadtgebiet. In einem Fall blieb es bei einem versuchten Raub. Eine 37-jährige Frau wurde in der Fischbecker Straße ihrer Handtasche beraubt. 2 Männer verloren bei Überfällen am Münsterwall und im Bereich Justus-Kiepe-Straße ihre Geldbörsen und Wertgegenstände. Die Polizei beschreibt die Verdächtigen als etwa 30 Jahre alt, rund 1,80 Meter groß, schlank und dunkel gekleidet. Hinweise nimmt die Polizei in Hameln entgegen. Die Finals in Hannover sind gestern offiziell eröffnet worden. Das XXL-Sportevent läuft bis Sonntag. Die Wettkämpfe beginnen heute. Die Finals mit Surfen, Rugby, Speedklettern und vielem mehr sind das größte Sportevent in Hannover seit der Fußball-Weltmeisterschaft 2006. Parallel zu den Finals ist das Maschsee-Fest eröffnet worden. An den Finals-Tagen werden in Hannover in 24 Sportarten insgesamt 143 deutsche Meistertitel vergeben. Soweit die Meldungen aus der Region. Weiter mit den Weltnachrichten.
4: Ich bin David Riemer. Die Regierung von US-Präsident Trump will Saudi-Arabien beim Aufbau eines zivilen Atomprogramms helfen. Die Energieminister beider Länder unterzeichneten in Washington ein entsprechendes Abkommen, teilte das US-Energieministerium mit. Details wurden zunächst nicht bekannt.
5: Das Abkommen beinhaltet nach den Worten des US-Energieministers keine Herstellung oder Verbreitung von Atomwaffen. Es soll ein rein ziviles Nuklearprogramm sein, das den USA vor allem wirtschaftliche Vorteile bringt. Sie wollen Nukleartechnologie exportieren, das wiederum soll Jobs in den USA schaffen. Und Saudi-Arabien profitiert, indem es den Energiebedarf seines Landes decken kann. Aber im laufenden Krieg mit dem Iran und der Instabilität im Nahen Osten ist das Abkommen umstritten. Aus den USA Tina Eck.
4: Weil sich die Regierungsparteien erst auf den letzten Drücker einig werden, liegt ein endgültiger Gesetzentwurf erst kurz vor der Abstimmung im Bundestag vor. Das sorgt regelmäßig für Kritik. Am Vormittag verkündet das Bundesverfassungsgericht, ob es deshalb neue Temporegeln für Gesetzesänderungen geben muss.
6: Hunderte Seiten komplizierter Gesetzestext, aber keine Zeit vor der Abstimmung, alles genau durchzulesen. Kritisiert wurde das zum Beispiel zuletzt beim Sparpaket für die gesetzlichen Krankenkassen. Das Urteil heute basiert aber auf einem älteren Fall, dem Heizungsgesetz der alten Ampelregierung. Hier hatte die Union erreicht, dass die Abstimmung verschoben werden musste und das Gesetz erst später verabschiedet werden konnte. Heute wird sich klären, ob für die Gesetzgebung generell neue Fristen festgelegt werden müssen. Jan-Henner Reitzer, Nachrichtenredaktion.
4: Das US-Militär hat nach eigenen Angaben in der Nacht erneut militärische Ziele im Iran angegriffen. Ziel waren unter anderem Raketen- und Drohnenlager sowie die Flugabwehr. Die USA erklären damit, künftige Angriffe auf Handelsschiffe und zivile Seeleute verhindern zu wollen. Es war die 12. Nacht in Folge mit US-Angriffen auf den Iran. US-Präsident Trump erklärte, der Iran sei noch nicht zu einem Abkommen bereit und drohte mit weiteren Angriffen. Die anhaltende Hitze und Trockenheit der vergangenen Monate hat die Dürre in Europa laut einer Studie als Folge des Klimawandels weiter verschärft. Entscheidend ist demnach nicht nur der fehlende Regen, sondern vor allem die durch die Hitze stark gestiegene Verdunstung. Forscher warnen, dass Dürren dadurch häufiger und schwerer werden.
0: 8:55.
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0: Obwohl es draußen gerade ziemlich ungemütlich aussieht, soll es heute trocken bleiben. Kein Regen in Sicht, aber dafür eben ziemlich viele Wolken. Die Sonne kommt erst gegen späten Nachmittag mal heraus. Ein bisschen Wind auch immer mal wieder mit dabei. Aktuell um die 14 Grad im Weserbergland. Maximal 21 sind drin für uns. Auch morgen bestimmen Wolken und Wind wieder das Geschehen am Himmel. Regen soll es nach wie vor nicht geben, aber allzu viel Sonne eben auch nicht. So richtig sommerlich fühlt sich das aktuell also nicht an, auch auf dem Thermometer nicht. Aus 10 Grad morgen früh werden auch wieder allerhöchstens 21. Auf den Straßen wird geblitzt. Der Blitzeranhänger steht an der B1 in Affalde und macht teure Fotos, wenn Sie stadteinwärts zwischen Möbelboss und dem Matratzenladen zu schnell unterwegs sind. Ansonsten haben wir natürlich noch die Landkreisblitzer heute für Hameln und Erzen angekündigt. Und ein Hörer hat sich auch noch wegen eines Staus gemeldet. Ich würde sagen, wir hören mal rein, wo es für Sie ein bisschen länger dauert.
7: Moin, an der Kreuzung von Bad Münder aus von der Landesstraße auf die B217 bei Springe verzögert sich das um etwa 5 Minuten.
0: In Bad Münder, also ein paar Minuten Verzögerung. Vielen Dank fürs Bescheid sagen. Können Sie alle anderen natürlich auch gerne tun, wenn Sie noch was gesehen haben. Einfach zum Beispiel per Text oder Sprachnachricht per WhatsApp. Das geht ganz einfach unter der 05151 und dann 6x5. Und bis dahin würde ich sagen, fahren Sie am besten vorsichtig.
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0: Sechs Minuten nach 8:30. Die Spannung steigt so langsam, denn wir losen jetzt gleich eine Gewinnerin oder einen Gewinner aus für unsere Kinoticketverlosung fürs Sommerkino im Hameler Bürgergarten. Heute geht's damit ja los. Wir laden Sie ein, morgen dabei zu sein bei der Fortsetzung von Der Teufel trägt Prada. Wer da gewonnen hat und ob die Person auch ans Telefon geht, wenn wir Ihnen das Bescheid sagen wollen, das klären wir gleich in wenigen Minuten. Jetzt aber erstmal die beste Musik aus den 80ern. In dem Fall kommt die von Survivor, Eye of the Tiger.

0: Olivia Dean, So Easy to Fall in Love, hier bei Radioaktiv um gleich 16 Minuten vor 9. Und das bedeutet, es ist jetzt soweit. Wir haben eine Gewinnerin ausgelost, die unter anderem die Kinotickets für den Bürgergarten gewonnen hat, die also theoretisch morgen einfach so kostenlos auf unseren Nacken sozusagen in den Bürgergarten gehen kann und sich der Teufel trägt Prada 2 ansehen kann. Und ich würde sagen, wir probieren mal aus, ob sie denn jetzt auch ans Telefon geht und sozusagen einmal ihren Gewinn entgegennimmt.
1: Sanowski.
0: Hallo, guten Tag, hier ist Jule Stolpe von Radioaktiv. Sie sind gerade live on air. Ich wollte Ihnen mal Bescheid sagen, dass Sie die Gewinnerin sind heute für die Kinotickets für das Sommerkino im Bürgergarten.
1: Oh, schön, das freut mich. Ich habe noch nie was gewonnen.
0: Sie haben noch nie was gewonnen. Waren Sie denn schon mal vielleicht beim Sommerkino im Bürgergarten dabei oder ist es dann das erste Mal für Sie?
1: Ja, wir waren schon mal, ich und mein Mann, aber das ist schon bestimmt 10, 15 Jahre her.
0: Aber hat es Ihnen gefallen? Also Wiederholungsbedarf auf jeden Fall da, sodass Sie gerne nochmal hingehen?
1: Ja, klar, war richtig toll. Ja, war auch super Wetter, aber... Naja, wird vielleicht morgen nicht ganz so, aber alles gut.
0: Das stimmt, das mit dem Wetter. Aber es soll immerhin trocken bleiben. Da habe ich heute extra drauf geachtet. Also dahingehend steht zumindest nichts im Weg. Apropos, wissen Sie denn auch schon, mit wem Sie hingehen? Sie haben ja nicht nur eine Karte gewonnen, sondern zwei. Das heißt, Sie könnten ja auch noch jemanden mitnehmen sozusagen.
1: Ja, dann nehme ich meinen Mann mit.
0: Sehr schön, dann ist das ja sozusagen auch schon mal geklärt. Dann vielleicht noch eine letzte Frage. Der Teufel trägt Prada 2 ist dann ja sozusagen der Film, den Sie sich dann gemeinsam mit Ihrem Mann morgen anschauen. Ist das denn überhaupt was für Sie? Kennen Sie den ersten Teil? Was sagen Sie dazu?
1: Ja, wir kennen den ersten Teil. Also ich finde den Film ganz, also der erste Teil ist total super, finden wir toll. Und wir freuen uns jetzt auf den zweiten Teil, doch ist so genau unser Ding.
0: Perfekt, wunderbar. Ich würde sagen, dann hat es ja genau die Richtigen getroffen. Dann sage ich nochmal herzlichen Glückwunsch und ganz viel Spaß morgen im Kino. Genau, das war unsere heutige Gewinnerin der Verlosung für die Kino-Tickets fürs Sommerkino im Bürgergarten. Anja Schisanowski aus Emmental hat heute gewonnen. Wenn Sie jetzt heute nicht gewonnen haben, macht das nichts, denn morgen gibt es noch eine Chance. Einfach morgen früh wieder radioaktiv einschalten und dann eben es nochmal probieren. Morgen gibt es nochmal die Chance und ansonsten können Sie ja vielleicht auch trotzdem einfach so hingehen. Ich wünsche Ihnen ganz viel Spaß, jetzt auch mit Roxette und Fading Like a Flower.

0: Zoe Wees, Girls Like Us, 7:09.
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0: Vielleicht ja morgen zu einem Vortrag und einer anschließenden Diskussion zu antifaschistischen Aktionen von der Geschichte in die Gegenwart im Freiraum in Hameln. Der Referent Bernd Langer, kunst-und-kampf.de, stellt ausgewählte Inhalte seines Buches vor. Im Fokus steht die historische Entwicklung und die heutige Bedeutung der antifaschistischen Aktion. Nach dem Vortrag gibt es eine offene Diskussionsrunde mit dem Publikum. Morgen am Freitag um 20.15 Uhr geht es los mit dem Vortrag und der Diskussion im Freiraum in der Walkemühle 1 in Hameln. Außerdem gibt es morgen und übermorgen die Möglichkeit, eine Premiere mitzuerleben. Und zwar eine Premiere der Osterwaldbühne in Salzhemmdorf, im Salzhemmdorfer Ortsteil Osterwald. Da wird nämlich der Psychothriller Passagier 23 nach dem Roman von Sebastian Fitzek, den ich auf jeden Fall auch gelesen habe, echt ein gutes Buch, aufgeführt wird. Da geht es um Folgendes. Auf Kreuzfahrtschiffen verschwinden jährlich Passagiere spurlos, als ein vor Wochen vermisstes Mädchen auf der Sultan of the Seas plötzlich wieder auftaucht, geht ein Polizeipsychologe an Bord. Zwischen Luxus und dunklen Abgründen stößt er da auf eine tödliche Wahrheit und seine eigene Vergangenheit. Eintrittskarten können direkt online im offiziellen Osterwaldbühne-Ticketshop erworben werden. Für eine der beiden Premieren morgen am Freitag oder am Samstag von 19.30 Uhr bis 22.30 Uhr Passagier 23 dann also zu sehen auf der Freilicht- und Waldbühne in Osterwald. Was gibt's noch? Morgen zum Beispiel einen Kinofilm in den Kronlichtspielen in Bad Pyrmont. Extrawurst mit Harpe Kerkeling und Christoph Maria Herbst. Was als harmlose Anschaffung eines neuen Vereinsgrills geplant war, eskaliert komplett, als die Frage nach einem separaten Grill für das einzige muslimische Mitglied aufkommt. Der Film treibt Alltagsrassismus, kulturelle Missverständnisse und moderne Identitätsdebatten pointiert auf die Spitze. Morgen also zu sehen auf der Leinwand der Kronlichtspiele in Bad Pyrmont, Extrawurst mit Harpe Kerkeling und Christoph Maria Herbst. Los geht's da um 17 Uhr.
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0: Lionel Richie All Night Long. Gleich geht's weiter mit Michael Schulte und Stay. Außerdem die Pet Shop Boys mit West End Girls. All das dann gleich, jetzt ist es aber erstmal 9 Uhr.
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0: Die Edertalsperre, die die Oberweser im Sommer normalerweise mit zusätzlichem Wasser versorgt, ist deutlich geringer gefüllt als üblich. Deshalb wird nur noch die vorgeschriebene Mindestmenge an Wasser in die Weser abgegeben. Das führt zu Pegelständen von nur noch 60 oder 70 Zentimeter. Die Nachrichten mit Susanne Gerland.
2: Der Pegelstand der Oberweser sinkt. Davon ist auch der Betrieb der Flotte Weser betroffen. Aufgrund des niedrigen Wasserstandes können die Routen nach Bad Karlshafen, Bodenwerder und Höxter ab Samstag nicht mehr befahren werden, sagt der Geschäftsführer der Flotte Weser, Frank Menze.
3: Wenn die Edertalsperre nur noch 40% drin hat, dann schalten die auf 6 Kubikmeter ab und dadurch fällt der Wasserstand denn hier im Bodenwerder oder in Bad Karlshafen, Höxter, zwischen 60 und 70 Zentimeter denn. Und dann können die Schiffe dort in dem Bereich nicht mehr fahren. Aber hier in Hameln ist das kein Problem. Wir fahren hier ganz normal weiter. Die Rundfahrten und Charterfahrten und Eventfahrten finden alle statt in Hameln.
2: Ab dem 1. Oktober können Mängel in Hameln nur noch über die HPÜ-App des Landkreises gemeldet werden. Der bisherige städtische Mängelmelder wird in die App integriert. Dort lassen sich Schäden wie Schlaglöcher, defekte Straßenlaternen oder wilde Müllablagerungen online melden. Die Hinweise werden automatisch der zuständigen Kommune zugeordnet und weitergeleitet. Bis Ende September laufen die bisherigen Hamelner Störungs-App und die Hamelner App parallel. Die HPÜ-App bietet darüber hinaus Nachrichten, Veranstaltungen, Verwaltungsleistungen und den Abfallkalender mit Erinnerungsfunktion. Das Sommerkino im Hamelner Bürgergarten feiert in diesem Jahr sein 25-jähriges Bestehen. Von heute bis Sonntag verwandelt sich der Bürgergarten an 4 Abenden erneut in ein stimmungsvolles Open-Air-Kino. Gezeigt werden 4 Filme auf einem 18x12 Meter großen aufblasbaren Airscreen. Aus der Radioaktiv Aktuell Redaktion Kerstin Wilke.
4: Das Programm beginnt mit der deutschen Komödie Extrawurst, gefolgt am Freitag von einer Fortsetzung des Kultfilms Der Teufel trägt Prada. Neben dem Filmprogramm erwartet die Gäste ein gastronomisches Angebot. Stühle und Bierzeltgarnituren stehen bereit. Eigene Sitzgelegenheiten oder Decken können mitgebracht werden. Einlass ist ab 19 Uhr, Filmbeginn bei Einbruch der Dunkelheit. Der Eintritt beträgt 5 Euro im Vorverkauf und 7 Euro an der Abendkasse.
2: Soweit die Meldungen aus der Region. Weiter mit den Weltnachrichten.
5: Ich bin David Riemer. Das Handwerk drängt auf eine schnelle Abschaffung des Sonntagsbackverbots. Im Koalitionsvertrag steht, dass für Bäcker und Konditoren das Sonntagsbackverbot aufgehoben wird. Bitte umsetzen. Das sagte Handwerkspräsident Dittrich der Deutschen Presseagentur.
6: Bäcker dürfen sonntags nur 3 Stunden lang backen. Handwerkspräsident Dittrich findet das ungerecht, denn zum Beispiel Backstationen an Tankstellen dürfen dagegen den ganzen Tag über Teiglinge aufbacken. Nach seiner Erfahrung sind Sonn- und Feiertagsdienste bei einigen Bäckerinnen und Bäckern sogar besonders beliebt, weil dann extra Zuschläge winken und dafür mal unter der Woche ein freier Tag möglich ist. Er will weiter am 8-Stunden-Tag festhalten, aber er wünscht sich mehr Flexibilität. Die Koalitionsspitzen planen die Arbeitszeitänderungen für Bäckereien ab Anfang 2027. Bisher fehlt aber noch ein Gesetzentwurf. Ursula Winkler, Nachrichtenredaktion.
5: Die Bundesregierung will Abschiebungen nach Afghanistan offenbar ausweiten. Das erklärte das hessische Innenministerium. Demnach habe die Bundespolizei mitgeteilt, die bisherigen Einschränkungen auf Straftäter und Gefährder aufzuheben.
7: Bundesinnenminister Dobrindt hat erst Anfang der Woche bekräftigt, Abschiebungen in Länder wie Afghanistan zu forcieren. Ihm ging es vor allem um Straftäter nach einem tödlichen Angriff auf einen Studenten in Trier. Künftig soll aber jeder Afghane, der ausreisepflichtig ist, abgeschoben werden können, sagt die hessische Landesregierung. Grundlage dafür ist die Zusammenarbeit mit der Taliban-Regierung. Menschenrechtsgruppen kritisieren die Ausweitung. Afghanen, die hier nicht kriminell geworden sind, zurückzuschicken, verstoße gegen den Schutz der Menschenrechte. Thomas Bremser, Nachrichtenredaktion.
5: Das US-Militär hat nach eigenen Angaben in der Nacht erneut militärische Ziele im Iran angegriffen. Ziel waren unter anderem Raketen- und Drohnenlager sowie die Flugabwehr. Die USA erklären damit, künftige Angriffe auf Handelsschiffe und zivile Seeleute verhindern zu wollen. Es war die 12. Nacht in Folge mit US-Angriffen auf den Iran. US-Präsident Trump sagte, der Iran sei noch nicht zu einem Abkommen bereit und drohte mit weiteren Angriffen. Die anhaltende Hitze und Trockenheit der vergangenen Monate hat die Dürre in Europa laut einer Studie als Folge des Klimawandels weiter verschärft. Entscheidend ist demnach nicht nur der fehlende Regen, sondern vor allem die durch die Hitze stark gestiegene Verdunstung. Die Forscher warnen, dass Dürren dadurch häufiger und schwerer werden.
0: 9:05.
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0: Das sieht ja erstmal ziemlich ungemütlich aus, aber der Schein trügt da heute so ein bisschen. Zwar viele Wolken und ordentlich Wind mit dabei, es soll aber den ganzen Tag über trocken bleiben. Die Sonne feiert, wenn überhaupt, nur ein paar Gastauftritte am Nachmittag. Aktuell um die 15 Grad im Weserbergland, später sind 21 das allerhöchste der Gefühle. Morgen am Freitag auch wieder ganz viele Wolken, wenig Sonne, ein bisschen Wind mit dabei. Nach wie vor aber kein Regen zu befürchten. Aus 10 Grad morgen früh werden dann allerhöchstens 22 zum langsamen Start ins Wochenende am Freitagnachmittag. Auf den Straßen wird geblitzt. Der Blitzeranhänger steht auf der B1 in Afferde und macht teure Fotos, wenn Sie stadteinwärts zwischen dem Möbelladen und dem Matratzenladen zu schnell unterwegs sind. Ansonsten keine Meldungen von den Straßen. Sie haben freie Fahrt. Die Landkreisblitzer, die sind heute angekündigt für Hameln und Erzen. Ich hoffe, dass Sie heute überall da ankommen, wo Sie noch so ankommen wollen.
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0: Gefühlt war ja gestern noch die Gruppenphase der Weltmeisterschaft für alle Fußballfans natürlich ein absoluter Traum, weil es da mehrere Spiele am Tag gab, die man interessiert verfolgen konnte, teilweise auch in der Nacht, aber es gab jedenfalls genügend Stoff zum Fußball gucken. Aktuell sind wieder die grauen Tage angebrochen, an denen man da nicht so viel zu tun hat. Ich habe deswegen mal für uns nachgezählt. Und zwar sind es noch genau 1 Monat und 5 Tage. Dann geht es auch schon wieder los mit der Bundesliga. Ich würde sagen, die Zeit bis dahin, die verbringen wir als Fußballfans ja dann doch irgendwie und können ja in der Zeit vielleicht auch mal anderen Sport gucken. Wenn Sie sich auch schon auf die Bundesliga freuen, dann würde ich sagen, warten wir zusammen diesen 1 Monat und 5 Tage und dann geht es ja auch schon weiter. Und ansonsten wünsche ich Ihnen jetzt auf jeden Fall viel Spaß gemeinsam mit Michael Schulte und Stay. Ich hoffe, Sie haben einen ganz entspannten Donnerstagmorgen.

0: Das ist Radioaktiv am Donnerstag. Und jetzt ist es Zeit für die Worte zum Tag in unserem Angedacht. Die kommen heute am kleinen Freitag von Pastorin Wondewitz-Botmann aus Wangelist.
1: Wenn ich auf Partys gehe, kommt relativ schnell das Gespräch auf meinen Beruf. Ach, du bist Pastorin, erzähl doch mal, glaubst du wirklich an Gott? Natürlich glaube ich an Gott, sage ich dann immer, sonst wäre ich ja nicht Pastorin. Und der zweite Satz, der dann meistens kommt, ist, also ich glaube ja nur an das, was ich verstehe. Und ich muss jedes Mal, wirklich jedes Mal, wenn ich über die Gleise fahre in Emmertal, an diesen Satz denken. Ich glaube nur an das, was ich verstehe. Und ich denke mir, ich verstehe jetzt nicht wirklich, warum die Schranken oben sind. Ich stecke ja nicht drin, ich bin ja kein Ingenieur, also ich verstehe diese technischen Prozesse einfach nicht. Und trotzdem vertraue ich darauf, dass ich sicher über die Gleise fahren kann.

0: stehen. Also das sind die Äußerungen, die in der Bibel stehen, was Jesus gesagt hat. Aber einen anderen Teil kann ich nicht verstehen. Und Luther nannte das den Deus absconditus, also den versteckten Gott. Das ist der Teil Gottes, der meiner Kontrolle, meinem Verständnis entzogen ist. Also der Teil, wo mir nur noch der Glaube, nicht das Wissen, nur der Glaube zur Verfügung steht. Aber nur, weil wir Gott nicht verstehen können, heißt das nicht, dass es ihn nicht gibt. Man, überlegen Sie sich mal, vor einigen Jahrhunderten dachten die Menschen noch, die Erde wäre eine Scheibe. Und wenn man den Menschen vor ein paar Jahren gesagt hätte, es wird ein technisches Gerät geben, das in Echtzeit übersetzt, hätte man das nicht geglaubt. Also nur, weil wir Gott jetzt nicht verstehen, heißt das nicht, dass es ihn nicht gibt. Amen. Das war Pastorin von Davids Botmann aus Wangelis.
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0: Außerdem Holly Humberstone, To Love Somebody, das alles dann gleich. Jetzt ist aber erstmal 9.31 Uhr.
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0: Die Edertalsperre, die die Oberweser im Sommer normalerweise mit zusätzlichem Wasser versorgt, ist deutlich geringer gefüllt als üblich. Deshalb wird nur noch die vorgeschriebene Mindestmenge an Wasser in die Weser abgegeben. Das führt zu Pegelständen von nur noch 60 oder 70 Zentimeter. Die Nachrichten mit Susanne Gerland.
2: Der Pegelstand der Oberweser sinkt. Davon ist auch der Betrieb der Flotte Weser betroffen. Aufgrund des niedrigen Wasserstandes können die Routen nach Bad Karlshafen, Bodenwerder und Höxter ab Samstag nicht mehr befahren werden, sagt der Geschäftsführer der Flotte Weser, Frank Menze. Die Flotte Weser habe ihr Programm bereits auf das im Sommer oft vorkommende Niedrigwasser eingestellt. Rundfahrten, Charter und Eventfahrten von Hameln aus können weiter stattfinden, so Menze.
3: Wir haben ja schon reagiert und haben Hameln ja immer stärker ausgebaut. Und das läuft ganz gut und da sind wir auch sehr zufrieden. Die Nachfrage wird immer stärker, vor allen Dingen zu unseren Eventfahrten, zum Beispiel die Schlagerparty kommt sehr gut an. Wir machen jetzt die Hausboot, die kommt jetzt. Die ist auch eine Riesennachfrage. Wir haben auch ausgebuchte Touren schon, wo gar nichts mehr geht. Einfach auch mal kurz anfragen, anrufen. Internet sind wir auch präsent.
2: Ab dem 1. Oktober können Mängel in Hameln nur noch über die HPÜ-App des Landkreises gemeldet werden. Der bisherige städtische Mängelmelder wird in die App integriert. Dort lassen sich Schäden wie Schlaglöcher, defekte Straßenlaternen oder wilde Müllablagerungen online melden. Die Hinweise werden automatisch der zuständigen Kommune zugeordnet und weitergeleitet. Bis Ende September laufen die bisherigen Hamelner Störungs-App und die Hamelner App parallel. Die HPÜ-App bietet darüber hinaus Nachrichten, Veranstaltungen, Verwaltungsleistungen und den Abfallkalender mit Erinnerungsfunktion. Heute öffnet im Hamelner Bürgergarten wieder das Sommerkino. Unter freiem Himmel werden bis einschließlich Sonntag jeden Abend Kinofilme auf einer großen Leinwand gezeigt. Bei einer bunten Auswahl an Filmen sei für jeden Geschmack etwas dabei, sagt Eventmanager Stefan Barko. Einlass ist jeweils ab 19 Uhr. Die Filmvorführungen beginnen erst bei Dunkelheit.
4: Dementsprechend müssen sich die Leute wirklich darauf einstellen, dass Filmbeginn frühestens 21.30 Uhr, vielleicht auch erst 21.45 Uhr ist. Ich hoffe, dass viele Besucher kommen, weil wenn wir sehen, dass die Besucher das Ganze gut annehmen und auch Spaß an der Veranstaltung haben, dann werde ich auch weiterhin mich dafür einsetzen, dass wir halt das Ganze auch weiterhin durchführen können.
2: Tickets für das Sommerkino im Hamelner Bürgergarten gibt es online im Vorverkauf oder an der Abendkasse. Soweit die Meldungen aus der Region. Weiter mit den Weltnachrichten.
5: Ich bin David Riemer. Das Handwerk drängt auf eine schnelle Abschaffung des Sonntagsbackverbots. Im Koalitionsvertrag steht, dass für Bäcker und Konditoren das Sonntagsbackverbot aufgehoben wird. Bitte umsetzen. Das sagte Handwerkspräsident Dittrich der Deutschen Presseagentur.
6: Bäcker dürfen sonntags nur 3 Stunden lang backen. Handwerkspräsident Dittrich findet das ungerecht, denn zum Beispiel Backstationen an Tankstellen dürfen dagegen den ganzen Tag über Teiglinge aufbacken. Nach seiner Erfahrung sind Sonn- und Feiertagsdienste bei einigen Bäckerinnen und Bäckern sogar besonders beliebt, weil dann extra Zuschläge winken und dafür mal unter der Woche ein freier Tag möglich ist. Er will weiter am 8-Stunden-Tag festhalten, aber er wünscht sich mehr Flexibilität. Die Koalitionsspitzen planen die Arbeitszeitänderungen für Bäckereien ab Anfang 2027. Bisher fehlt aber noch ein Gesetzentwurf. Ursula Winkler, Nachrichtenredaktion.
5: Die Bundesregierung will Abschiebungen nach Afghanistan offenbar ausweiten. Das erklärte das hessische Innenministerium. Demnach habe die Bundespolizei mitgeteilt, die bisherigen Einschränkungen auf Straftäter und Gefährder aufzuheben.
7: Bundesinnenminister Dobrindt hat erst Anfang der Woche bekräftigt, Abschiebungen in Länder wie Afghanistan zu forcieren. Ihm ging es vor allem um Straftäter nach einem tödlichen Angriff auf einen Studenten in Trier. Künftig soll aber jeder Afghane, der ausreisepflichtig ist, abgeschoben werden können, sagt die hessische Landesregierung. Grundlage dafür ist die Zusammenarbeit mit der Taliban-Regierung. Menschenrechtsgruppen kritisieren die Ausweitung. Afghanen, die hier nicht kriminell geworden sind, zurückzuschicken, verstoße gegen den Schutz der Menschenrechte. Thomas Bremser, Nachrichtenredaktion.
5: Das US-Militär hat nach eigenen Angaben in der Nacht erneut militärische Ziele im Iran angegriffen. Ziel waren unter anderem Raketen- und Drohnenlager sowie die Flugabwehr. Die USA erklären damit, künftige Angriffe auf Handelsschiffe und zivile Seeleute verhindern zu wollen. Es war die 12. Nacht in Folge mit US-Angriffen auf den Iran. US-Präsident Trump sagte, der Iran sei noch nicht zu einem Abkommen bereit und drohte mit weiteren Angriffen. Die anhaltende Hitze und Trockenheit der vergangenen Monate hat die Dürre in Europa laut einer Studie als Folge des Klimawandels weiter verschärft. Entscheidend ist demnach nicht nur der fehlende Regen, sondern vor allem die durch die Hitze stark gestiegene Verdunstung. Die Forscher warnen, dass Dürren dadurch häufiger und schwerer werden.
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0: Das sieht ja erstmal ziemlich ungemütlich aus, aber der Schein trügt da heute so ein bisschen. Zwar viele Wolken und ordentlich Wind mit dabei, es soll aber den ganzen Tag über trocken bleiben. Die Sonne feiert, wenn überhaupt, nur ein paar Gastauftritte am Nachmittag. Aktuell um die 15 Grad im Weserbergland, später sind 21 das allerhöchste der Gefühle. Morgen am Freitag auch wieder ganz viele Wolken, wenig Sonne, ein bisschen Wind mit dabei. Nach wie vor aber kein Regen zu befürchten. Aus 10 Grad morgen früh werden dann allerhöchstens 22 zum langsamen Start ins Wochenende am Freitagnachmittag. Auf den Straßen wird geblitzt. Der Blitzeranhänger steht auf der B1 in Afferde und macht teure Fotos, wenn Sie stadteinwärts zwischen dem Möbelladen und dem Matratzenladen zu schnell unterwegs sind. Ansonsten keine Meldungen von den Straßen. Sie haben freie Fahrt. Die Landkreisblitzer, die sind heute angekündigt für Hameln und Erzen. Ich hoffe, dass Sie heute überall da ankommen, wo Sie noch so ankommen wollen.
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0: Wenn das Auto kaputt geht oder man aus anderen Gründen ein neues braucht, dann tut das im Geldbeutel schon ziemlich weh. Was aber viele nicht wissen, es gibt regional drastische Preisunterschiede bei Autos. Es lohnt sich also durchaus der Blick über den Tellerrand der eigenen Stadt hinaus, wenn man sich ein neues Auto kaufen möchte oder muss. Wie genau man da ordentlich sparen kann, darüber sprechen wir gleich hier bei Radioaktiv. Schön, dass Sie mit dabei sind.

0: Neben Immobilien sind Autos die teuerste Anschaffung. Wer aktuell auf die Neuwagenpreise schaut, stellt schnell fest, dass Autos ganz schön teuer geworden sind. Die meisten schauen aber natürlich auch nur bei ihrem Händler des Vertrauens oder online rund um den Wohnort. Wer sich traut, ein bisschen über den Tellerrand der eigenen Stadt hinauszuschauen, kann ordentlich sparen. Es scheint nämlich erhebliche Unterschiede in ganz Deutschland zu geben, sagt Dirk Gulde. Er ist Redakteur bei der Zeitschrift Autostraßenverkehr.
1: Ja, also das hat uns auch gewundert, wie groß die Preisunterschiede doch sind. Wir haben zusammen mit Autoscout24, dem Online-Portal, haben wir uns mal für 4 Automodelle exemplarisch die durchschnittlichen Angebotspreise in den einzelnen Bundesländern angeschaut. Und diese 4 Modelle, das war einmal der Kleinwagen VW Polo, dann noch 2 Kompaktmodelle, Opel Astra, BMW 1er und ein Elektroauto, der Skoda Enyaq. Und da haben wir doch festgestellt, dass von Bundesland zu Bundesland die Preise sehr unterschiedlich ausfallen.
0: So könne man locker 10% sparen. Bei 30.000 Euro sind das ja zum Beispiel immerhin schon 3.000. Und wo genau ist es billiger? Jedenfalls nicht so wie auf dem Wohnungsmarkt, dass es im Süden immer teurer ist als im Norden oder Osten, so Gulde weiter.
1: Nee, das hat uns auch gewundert. Wir haben da gedacht, dass es vielleicht so ähnlich ist wie auf dem Wohnungsmarkt, wo man denkt, München ist immer am allerteuersten und sowas. Und im Osten ist vielleicht alles ein Tick günstiger, aber nee, ist es gar nicht. Also Bayern war gar nicht so teuer. Was als Tendenz sichtbar war, dass Baden-Württemberg an sich schon eher teuer ist. Aber beispielsweise gibt es kaum ein teureres Pflaster, um einen Opel Astra zu kaufen, als Thüringen oder Mecklenburg-Vorpommern. Da waren wir selber überrascht von.
0: Nun scheint es ja auf den ersten Blick recht mühsam zu sein, ein Auto in München zu kaufen, wenn wir doch zum Beispiel hier in Hameln wohnen. Doch viele Händler oder Online-Anbieter bieten ja auch Lieferungen vor die Haustür an. Und das ist auch preislich eine echte Option.
1: Wir haben mit Händlern gesprochen, was das so kostet. Und die Preise waren, würde ich mal sagen, noch relativ zivil. Also wir haben das Angebot von einem Berliner VW-Händler gehabt, ein Kompaktfahrzeug nach Stuttgart zu bringen, inklusive Zulassung. Also er kommt dann schon mit Nummernschildern an für 650 Euro. Und wenn ich mir jetzt noch vorstelle, dass ich ja selber auch Kosten habe, wenn ich mit dem Auto dann zur Zulassungsstelle gehe, dann sind die reinen Überführungskosten vielleicht noch gut 500 Euro. Und das finde ich für so eine Dienstleistung eigentlich wirklich relativ günstig. Wenn ich jetzt 3.000 Euro spare und dann 500 Euro für eine Überführung dafür aber zusätzlich ausgebe, habe ich unterm Strich immer noch deutlich Geld gespart.
0: Also unterm Strich kann man viel Geld sparen, wenn man alte Verhaltensmuster beim Autokauf ablegt.
1: Ja, absolut. Also ich würde einfach mal deutschlandweit gucken und dann schauen, wo sind denn die günstigen Modelle und dann mit dem Händler Kontakt aufnehmen und ihn fragen, was so eine Lieferung kosten würde. Es ist auch sinnvoller, den Händler das Ganze mit der Lieferung dann organisieren zu lassen, damit ich dann eben nicht sozusagen der Drittpartner bin, der dann mit einem Lieferdienst und dem Händler kommuniziert. Das soll am besten der Händler selber machen. Die haben dann oftmals ihre Partner, ihre Lieferpartner, mit denen sie oft zusammenarbeiten, kriegen über die auch günstigere Preise und übernehmen vor allem dann auch die ganze Kommunikation.
0: Das sagt Dirk Gulde, Redakteur bei der Zeitschrift Autostraßenverkehr, über regionale Preisunterschiede bei Neuwagen, die schnell einige tausend Euro betragen können. Dann wissen wir ja, was wir beim nächsten Autokauf auf jeden Fall beachten sollten.

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2: Vielleicht ja heute am Donnerstag oder an irgendeinem anderen beliebigen Tag der restlichen Woche mal wieder ins Museum. Da gibt es zum Beispiel in Hameln die Möglichkeit, die Ausstellung Uli Stein viel Spaß im Museum anzuschauen. Die Ausstellung präsentiert die berühmten knollennasigen Figuren, frechen Mäuse und die tiefgründigen, zeitlosen Humorstücke des bekannten Cartoonisten Uli Stein. Der Eintritt ins Museum kostet für Erwachsene 6 Euro. Abschluss der Ausstellung ist erst am 4. Oktober, aber warum allzu lange aufschieben, wenn man es auch einfach jetzt direkt machen kann. Das Museum besuchen und damit auch die Ausstellung Uli Stein. Viel Spaß im Museum ist möglich. Im Hamelner Museum in der Osterstraße in Hameln. Zum Beispiel heute zwischen 11 und 18 Uhr, morgen zwischen 11 und 18 Uhr und das Gleiche gilt dann fürs Wochenende. Was nur heute geht, ist, sich einen Kinofilm anzuschauen und zwar auf der Leinwand der Kronlichtspiele Bad Pyrmont, zumindest wenn es der spezielle sein soll. Heute läuft da nämlich Der Teufel trägt Prada 2. Printkrise im Modeimperium. Die legendäre Miranda Priestly kämpft im digitalen Zeitalter um ihre Macht. Dabei trifft sie auf die erfolgreiche Journalistin Andy Sachs und ihre Ex-Kollegin Emily, jetzt Dior-Chefin. Um zu überleben, muss Miranda völlig überraschende Allianzen schmieden. Heute also Der Teufel trägt Prada 2 um 17 Uhr zu sehen auf der Leinwand der Kronlichtspiele in Bad Pyrmont. Vielleicht haben Sie aber etwas, was aktuell kaputt gegangen ist bei Ihnen, was Sie aber nicht wegwerfen wollen. Dann gibt es heute das Richtige in Hessisch-Oldendorf, denn das Reparaturcafé öffnet wieder seine Toren. Haben Sie defekte Elektrogeräte oder funktionsunschüchtige Gegenstände zu Hause? Die können Sie mitbringen. In angenehmer Atmosphäre erhalten Sie dann fachkundige Unterstützung von ehrenamtlichen Helfern, um Ihre Sachen wieder fit zu machen. Ist doch mal eine schöne Alternative. Am Ende ist die Sache vielleicht wieder heile und man hatte noch einen netten Nachmittag, ist heute möglich. Beim Reparaturcafé im Stadthaus in der Weserstraße 6 in Hessisch-Oldendorf von 17 bis 19 Uhr.
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0: Johannes Oerding Kreise. Gleich geht's unter anderem weiter mit Pink. Außerdem Tracy Chapman mit Musik aus den 80ern, Fast Car. Das alles dann gleich, jetzt aber erstmal das Wichtigste aus der Welt und aus der Region um 10.01 Uhr.
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0: Die umstrittene Kontrollaktion der Stadt Hameln in der Koppenstraße sorgt weiter für Diskussionen. Die Nachrichten mit Susanne Gerland.
2: Nach der umstrittenen Kontrollaktion in der Hamelner Koppenstraße hat die Stadt Fehler eingeräumt. Ein Gutachten der Rechtsabteilung kommt zu dem Ergebnis, dass für das gewaltsame Öffnen von insgesamt 4 Wohnungstüren am 11. Juni keine ausreichende rechtliche Grundlage bestanden habe. Der SPD-Ortsverein fordert nun eine umfassende Aufklärung und die Übernahme von Verantwortung durch die Verwaltung. Oberbürgermeister Claudio Griese betonte dagegen, die Stadt habe den Vorfall bereits aufgearbeitet. Offen seien lediglich noch die Ergebnisse laufender Ermittlungsverfahren. Aus den Fehlern seien Konsequenzen gezogen worden.
3: Ich gehe da auch nach vorne, und das habe ich auch getan, auch mit der Pressemitteilung, die wir abgegeben haben, dass das zum einen bedauerlich ist, zum anderen, dass das so nicht wieder vorkommen soll. Der Staat muss mit gutem Beispiel vorangehen, und wenn er das an einer Stelle nicht getan hat, dann gehört auch der Mut dazu, das zu sagen, dass es passiert. Und das ist auch ganz klar, und wir haben die Situation genauso beschrieben.
2: Zudem habe die Stadt mit den Betroffenen bereits über die Regulierung der entstandenen Schäden gesprochen. Nach 4 Raubtaten innerhalb eines Wochenendes in Hameln sucht die Polizei jetzt nach Zeugen. Die Ermittler prüfen, ob die Überfälle miteinander zusammenhängen. Betroffen waren 3 Männer und eine Frau. Die Taten ereigneten sich in der Nacht zu Samstag und in der Nacht zu Sonntag an verschiedenen Orten im Stadtgebiet. In einem Fall blieb es bei einem versuchten Raub. Eine 37-jährige Frau wurde in der Fischbecker Straße ihrer Handtasche beraubt. 2 Männer verloren bei Überfällen am Münsterwall und im Bereich Justus-Kiepe-Straße ihre Geldbörsen und Wertgegenstände. Die Polizei beschreibt die Verdächtigen als etwa 30 Jahre alt, rund 1,80 Meter groß, schlank und dunkel gekleidet. Hinweise nimmt die Polizei in Hameln entgegen. Die Finals in Hannover sind gestern offiziell eröffnet worden. Das XXL-Sportevent läuft bis Sonntag. Die Wettkämpfe beginnen heute. Die Finals mit Surfen, Rugby, Speedklettern und vielem mehr sind das größte Sportevent in Hannover seit der Fußballweltmeisterschaft 2006. Parallel zu den Finals ist das Maschsee-Fest eröffnet worden. An den Finals-Tagen werden in Hannover in 24 Sportarten insgesamt 143 deutsche Meistertitel vergeben. Soweit die Meldungen aus der Region. Weiter mit den Weltnachrichten.
4: Ich bin David Riemer. Das Handwerk drängt auf eine schnelle Abschaffung des Sonntagsbackverbots. Im Koalitionsvertrag steht, dass für Bäcker und Konditoren das Sonntagsbackverbot aufgehoben wird. Bitte umsetzen. Das sagte Handwerkspräsident Dittrich der Deutschen Presseagentur.
5: Bäcker dürfen sonntags nur 3 Stunden lang backen. Handwerkspräsident Dittrich findet das ungerecht, denn zum Beispiel Backstationen an Tankstellen dürfen dagegen den ganzen Tag über Teiglinge aufbacken. Nach seiner Erfahrung sind Sonn- und Feiertagsdienste bei einigen Bäckerinnen und Bäckern sogar besonders beliebt, weil dann extra Zuschläge winken und dafür mal unter der Woche ein freier Tag möglich ist. Er will weiter am 8-Stunden-Tag festhalten, aber er wünscht sich mehr Flexibilität. Die Koalitionsspitzen planen die Arbeitszeitänderungen für Bäckereien ab Anfang 2027. Bisher fehlt aber noch ein Gesetzentwurf. Ursula Winkler, Nachrichtenredaktion.
4: Die Bundesregierung will Abschiebungen nach Afghanistan offenbar ausweiten. Das erklärte das hessische Innenministerium. Demnach habe die Bundespolizei mitgeteilt, die bisherigen Einschränkungen auf Straftäter und Gefährder aufzuheben.
6: Bundesinnenminister Dobrindt hat erst Anfang der Woche bekräftigt, Abschiebungen in Länder wie Afghanistan zu forcieren. Ihm ging es vor allem um Straftäter nach einem tödlichen Angriff auf einen Studenten in Trier. Künftig soll aber jeder Afghane, der ausreisepflichtig ist, abgeschoben werden können, sagt die hessische Landesregierung. Grundlage dafür ist die Zusammenarbeit mit der Taliban-Regierung. Menschenrechtsgruppen kritisieren die Ausweitung. Afghanen, die hier nicht kriminell geworden sind, zurückzuschicken, verstoße gegen den Schutz der Menschenrechte. Thomas Bremser, Nachrichtenredaktion.
4: Das US-Militär hat nach eigenen Angaben in der Nacht erneut militärische Ziele im Iran angegriffen. Ziel waren unter anderem Raketen- und Drohnenlager sowie die Flugabwehr. Die USA erklären damit, künftige Angriffe auf Handelsschiffe und zivile Seeleute verhindern zu wollen. Es war die 12. Nacht in Folge mit US-Angriffen auf den Iran. US-Präsident Trump sagte, der Iran sei noch nicht zu einem Abkommen bereit und drohte mit weiteren Angriffen. Die anhaltende Hitze und Trockenheit der vergangenen Monate hat die Dürre in Europa laut einer Studie als Folge des Klimawandels weiter verschärft. Entscheidend ist demnach nicht nur der fehlende Regen, sondern vor allem die durch die Hitze stark gestiegene Verdunstung. Die Forscher warnen, dass Dürren dadurch häufiger und schwerer werden.
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0: Das sieht ja erstmal ziemlich ungemütlich aus, aber der Schein trügt da heute so ein bisschen. Zwar viele Wolken und ordentlich Wind mit dabei, es soll aber den ganzen Tag über trocken bleiben. Die Sonne feiert, wenn überhaupt, nur ein paar Gastauftritte am Nachmittag. Aktuell um die 15 Grad im Weserbergland, später sind 21 das allerhöchste der Gefühle. Morgen am Freitag auch wieder ganz viele Wolken, wenig Sonne, ein bisschen Wind mit dabei. Nach wie vor aber kein Regen zu befürchten. Aus 10 Grad morgen früh werden dann allerhöchstens 22 zum langsamen Start ins Wochenende am Freitagnachmittag. Auf den Straßen wird geblitzt. Der Blitzeranhänger steht auf der B1 in Afferde und macht teure Fotos, wenn Sie stadteinwärts zwischen dem Möbelladen und dem Matratzenladen zu schnell unterwegs sind. Ansonsten keine Meldungen von den Straßen. Sie haben freie Fahrt. Die Landkreisblitzer, die sind heute angekündigt für Hameln und Erzen. Ich hoffe, dass Sie heute überall da ankommen, wo Sie noch so ankommen wollen.
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0: Am Freitag und Samstag ist es schon ganz ausverkauft. Für Sonntag gibt es aber noch einige Restkarten. Und zwar für das kleine Fest im großen Kurpark in Bad Pyrmont. Das startet jetzt am Wochenende wieder. Und was genau Besucherinnen und Besucher bei der 25. Ausgabe vom kleinen Fest in Bad Pyrmont erwarten können, das klären wir gleich hier im Radioaktivtag. Schön, dass Sie mit dabei sind.

0: Sie hören Radioaktiv und wir sprechen jetzt drüber, was am Wochenende so abgeht. Das kleine Fest im großen Kurpark öffnet jetzt am Wochenende nämlich seine Pforten in Bad Pyrmont. Zum bereits 25. Mal verzaubern zahlreiche Künstlerinnen und Künstler aus vielen Nationen das Publikum mit einem Programm, das der künstlerische Leiter Harald Böhlmann mit viel Liebe und Know-how zusammengestellt hat. Das Interesse ist gewaltig, wie in jedem Jahr. Der Freitag und der Samstag sind seit Monaten ausverkauft. Für Sonntag gibt's aber noch Restkarten. Michael Krovas hat alle Infos für uns.
1: Kleinkunst, Comedy, Akrobatik, Musik, Puppenspiel oder Straßentheater. Es ist für jeden Geschmack etwas dabei. 33 Bühnen mit je 3 Shows werden geboten. Dabei ist natürlich auch wieder ein Publikumsliebling. Den kleinen Franz mit seinem melancholischen Blick haben die Besucher längst ins Herz geschlossen. Harald Böhlmann und seine Frau Gita Kleri sind die Veranstalter. Harald, hast du in diesem Jahr einen Liebling?
2: Einen, den kann man nennen, weil das so outstanding ist, das ist das auch nicht, da gibt es keinen anderen. Das ist Drew Colby, das ist der Handschattenspieler. Der ist in London eine richtig große Nummer. Der füllt mit seinem Programm große, renommierte Theaterhäuser. Und den haben wir vor einiger Zeit kennengelernt und ich finde das sehr, sehr schön, dass es gelungen ist, ihm, also einen wirklich herausragenden Handschattenspieler, zu gewinnen dafür, dass er bei unserem kleinen Fest auch in Pyrmont dabei ist.
1: Was immer ein Handschattenspieler auch sein mag, wir können gespannt sein. Die Besucherinnen und Besucher können ihr persönliches Programm zusammenstellen und haben zwischendurch genug Zeit, ihren Standort zu wechseln. Dabei treffen sie auf fantasievolle Walk-Acts, die auf den Wegen zwischen Büschen und Hecken im gesamten Park unterwegs sind. Manches Vertrautes, einiges Neues wird es geben. Ganz gewiss wieder viel zu lachen, zu schmunzeln, zu staunen und zu bewundern.
3: Alle Veranstaltungen sind auch nahezu ausverkauft. Der Sonntag hat nur noch ein paar Restkarten. Und freuen uns auf das bestehende Konzept, aber immer wieder natürlich was Neues, was die Künstler angeht.
1: Das sagt Dr. Mike Fischer, der Kurdirektor des Staatsbades Bad Pyrmont. Übrigens, der eigene Picknickkorb darf gerne mitgebracht werden, aber natürlich gibt es auch ein kulinarisches Angebot im Kurpark. Los geht es am Sonntag um 17.30 Uhr mit der Begrüßung durch Harald Böhlmann, den legendären Mann mit dem Zylinder. Ab ca. 21.40 Uhr gibt es zum Abschluss ein großes Feuerwerk. Und das letzte Wort hat, Überraschung, wie so oft, Harald Böhlmann.
2: Wir erwarten weit über 10.000 Gäste an den 3 Veranstaltungstagen. Und all diesen Gästen wünsche ich einen unterhaltsamen, einen fröhlichen, einen stimmungsvollen, einen wunderbaren Abend in diesem großartigen Park, den wir in Bad Pyrmont haben. Und den zu füllen mit Leben, mit künstlerischem Leben und mit dem Publikum uns immer eine besondere Freude macht. Und unseren Gästen, den vielen Gästen, wünsche ich einen wunderbaren Abend.
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1: Leonie, don't worry, gleich geht's weiter, unter anderem mit The Power of Love. Und dann Max Giesinger mit Zuhause. Das alles musikalisch dann also gleich. Jetzt ist es aber erstmal 10.29 Uhr und wir haben noch ein bisschen was anderes vor.
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3: Hier würden Sie das Vorbereiten von Bauteilen zum Lackieren übernehmen, außerdem das Waschen der Bauteile und das Lackieren mit Wasserlacken. Es geht also um eine Stelle als Lackierer oder Lackiererin, alternativ auch Lackierhelfer in Normalschicht, und zwar im Raum Erzen-Großberkel. Sie sollten eine abgeschlossene Ausbildung als Lackierer, Lackiererin oder eine artverwandte Ausbildung mitbringen, alternativ eben auch als Lackiererhelfer mit Erfahrung und Kenntnissen. Außerdem sollten Sie sich auskennen mit HVLP, Airless Niederdrucksystem, Airmix und Erfahrung im Umgang mit Wasserlacken ist auch von Vorteil. Das Ganze eine Vollzeitstelle im Raum Erzen-Großberkel, Lackiererin, Lackierer, wenn sich das für Sie interessant anhört. Dann rufen Sie gerne mal an, und zwar beim Arbeitgeberservice in Hameln. Da gibt es alle Infos unter der 05151 909 321. Wenn Sie das tun und sich dann auch bewerben, dann drücken wir Ihnen natürlich die Daumen, dass es mit der Stelle auch klappt.
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1: Das bringt uns aktuell um die 16 Grad und es sieht ziemlich ungemütlich aus. Ganz schön viel Wind mit dabei, außerdem viele Wolken am Himmel. Das wird auch den restlichen Tag so bleiben. Es bleibt aber trocken, Regen müssen wir also heute eher nicht befürchten. Die Sonne, die kommt vielleicht gegen späten Nachmittag ab und zu mal ein bisschen raus, aber bleibt heute eben eher versteckt. Außerdem später dann 21 Grad maximal drin. Die Range kommen wir dann auch morgen. Morgen 1 Grad wärmer, 22 Grad an der Spitze. Auch wieder ganz viele Wolken, wenig Sonne, ein bisschen Wind mit dabei nach wie vor, aber kein Regen zu befürchten. Und morgen starten wir dann mit 10 Grad in den Tag, aus denen werden dann eben maximal 22. So richtig nach Juli-Hochsommer fühlt sich das also aktuell nicht an.
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1: Ich habe es ja gerade schon gesagt, also wenn es nach mir ginge, könnte es ruhig ein bisschen wärmer sein. Aber dass es jetzt nicht mehr ganz so heiß ist und auch ab und zu mal ein bisschen regnet, das ist zum Beispiel für den Pegelstand der Weser ja gar nicht mal so schlecht. Wenn der nämlich so wie in den letzten Wochen zu niedrig ist, dann gibt es Probleme, unter anderem auch mit der Schifffahrt, was genau da der aktuelle Stand ist und wie der Pegelstand ist und wie es aussieht mit den Freizeitangeboten auf der Weser. Das klären wir gleich. Schön, dass Sie mit dabei sind. Ich hoffe, Sie haben einen ganz entspannten Donnerstag.

0: Sommer und heißes Wetter, das ist ja erstmal etwas Schönes, aber dadurch verdunstet auch mehr Wasser als üblich. Davon betroffen waren gerade jetzt in den letzten Wochen auch wieder die Edertalsperre in Nordhessen, die den Wasserstand der Weser unterstützt. Weniger Wasser heißt weniger Bootstouren. Dazu zählen Routen nach Bad Karlshafen, Bodenwerder und Höxter. Das sagt Frank Menze, Geschäftsführer der Flotte Weser aus Hameln.
1: Da werden wir zurzeit denn keine Fahrten ab Samstag mehr anbieten können. Wenn die Edertalsperre nur noch 40% drin hat, dann schalten die auf 6 Kubikmeter ab. Und dadurch fällt der Wasserstand denn hier im Bodenwerder oder in Bad Karlshafen, Höxter, zwischen 60 und 70 Zentimeter denn. Und dann können die Schiffe dort in dem Bereich nicht mehr fahren. Aber hier in Hameln ist das kein Problem. Wir fahren hier ganz normal weiter. Die Rundfahrten und Charterfahrten und Eventfahrten finden alle statt in Hameln.
0: Probleme mit dem Wasserstand gab es auch in den letzten Jahren. Deswegen habe man sich mittlerweile angepasst.
1: Wir haben ja schon reagiert und haben Hameln ja immer stärker ausgebaut. Und das läuft ganz gut und da sind wir auch sehr zufrieden. Die Nachfrage wird also immer stärker, vor allen Dingen zu unseren Eventfahrten. Zum Beispiel die Schlagerparty kommt sehr gut an. Wir machen jetzt die Hausboot, die kommt jetzt. Die ist auch eine Riesennachfrage. Wir haben auch ausgebuchte Touren schon, wo gar nichts mehr geht. Einfach mal kurz anfragen, anrufen. Internet sind wir auch präsent.
0: Insgesamt blicke Menze aber optimistisch auf die aktuelle Saison.
1: Die Schifffahrt ist historisch ja hier in Hameln schon zu Hause oder im Weserbergland. Und ich hoffe, dass das noch viele, viele Jahre hier weitergeht. Dass das Wetter wieder gut ist und viele, viele Leute kommen und an den Rundfahrten hier in Hameln teilnehmen und unsere Eventfahrten buchen. Da würde ich mich natürlich immer sehr freuen.
0: Das sagt Frank Menze, Geschäftsführer der Flotte Weser aus Hameln, zu den aktuellen Wasserständen und den Touren, die angeboten werden können.

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0: Rick Astley, Together Forever, um 9:09.
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0: Da schauen wir uns schon mal an, was Sie übermorgen am Samstag mit Ihrer freien Zeit anstellen könnten. Unter anderem können Sie zu Kunst, Kultur und einer bauhistorischen Führung gehen, und zwar nach Lüchte. Im Rahmen der Reihe Gemeinsam unterwegs lädt Lüchte Marketing zu einer spannenden Führung ein. Gästeführer Stefan Hartmann zeigt die architektonischen Besonderheiten und die packende Geschichte dieser alten Kirche, der St. Kilianskirche in Lüchte. Erwachsene zahlen 5 Euro. Kinder bis 14 Jahre nehmen kostenfrei teil. Inhaber der Ehrenamtskarte NRW ebenfalls kostenlos bei dieser bauhistorischen Führung rund um die St. Kilianskirche in Lüchte. 14.30 Uhr bis 15.30 Uhr geht das ganze. Treffpunkt dann der Parkplatz vor der Kirche am Samstag. Außerdem gibt es am Samstag wieder den klassischen Emmerwiesen Park Run um 9 Uhr. Da steht die Gemeinschaft im Vordergrund. Jeder läuft, joggt oder geht in seinem ganz eigenen Tempo. Die Strecke selbst ist ein landschaftlich attraktiver 5 Kilometer langer Rundweg bzw. Wendepunktkurs, der durch das idyllische Naturschutzgebiet führt, und zwar in Bad Pyrmont durch die Emmerwiesen. Der Treffpunkt ist der Hauptmann-Bülke-Weg um 9 Uhr am Samstag. Außerdem gibt es in Bad Münda Boa Meets Hip-Hop. Bei dieser Veranstaltung treffen fette Beats auf eine entspannte Open-Air-Atmosphäre. Mit dabei unter anderem Fuzzle Brain, Genius und Mellow Mark, die mit bestem Rap, Hip-Hop und Crossover-Sounds für einen ganz besonderen Sommerabend sorgen wollen. Der Eintritt basiert auf einer freiwilligen Spende für die Künstler, ganz klassisch im Stile eines Hub-Konzerts. Boa Meets Hip-Hop also am Samstag ab 19 Uhr auf dem Grillplatz Barkede Fischertal in der Waldstraße in Bad Münder. Außerdem am Samstag Karaoke in der Kulturmühle Buchhagen. Wenn Sie gerne singen, dann können Sie sich Ihre Freunde schnappen, vorbeikommen, sich ein Lied aussuchen und vor allem Spaß haben. Da können Sie einfach ganz ohne Anmeldung vorbeischauen um 19.30 Uhr beim Karaoke in der Kulturmühle Buchhagen. Das Ganze dann am Samstag.
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0: Michael Learns to Rock mit Wild Woman. Gleich geht's unter anderem weiter mit Ava Max und Torn. Außerdem Standing Still. Das alles dann gleich, jetzt aber erstmal das Wichtigste aus der Welt und aus der Region um 11 Uhr.
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2: Mit Susanne Gerland. Die Ratsgruppe von SPD und Grünen in Hessisch-Oldendorf will die Energiewende mit einem neuen Förderprogramm voranbringen. Nach einem entsprechenden Antrag sollen private Haushalte beim Kauf von Batteriespeichern für Photovoltaikanlagen unterstützt werden. Vorgesehen ist ein Zuschuss von bis zu 500 Euro pro Haushalt. Für das zunächst als Pilotprojekt geplante Programm stehen 10.000 Euro zur Verfügung. Die Fördermittel sollen nach der Reihenfolge der Antragseingänge vergeben werden. Voraussetzung ist die Neuinstallation eines Stromspeichers nach Inkrafttreten des Förderprogramms. Über den Antrag soll der Rat von Hessisch-Oldendorf in seiner nächsten Sitzung entscheiden. Das Förderprogramm ist zunächst für das Jahr 2026 vorgesehen. Anschließend soll geprüft werden, ob eine Fortführung sinnvoll ist. Über den Antrag soll der Rat von Hessisch-Oldendorf in seiner nächsten Sitzung entscheiden. Das Förderprogramm ist zunächst für das Jahr 2026 vorgesehen. Anschließend soll geprüft werden, ob eine Fortführung sinnvoll ist. Der Pegelstand der Oberweser sinkt. Davon ist auch der Betrieb der Flotte Weser betroffen. Aufgrund des niedrigen Wasserstandes können die Routen nach Bad Karlshafen, Bodenwerder und Höxter ab Samstag nicht mehr befahren werden, sagt der Geschäftsführer der Flotte Weser, Frank Menze.
3: Wenn die Edertalsperre nur noch 40% drin hat, dann schalten die auf 6 Kubikmeter ab. Und dadurch fällt der Wasserstand denn hier im Bodenwerder oder im Bad Karlshafen, Höxter, zwischen 60 und 70 Zentimeter denn. Und dann können die Schiffe dort in dem Bereich nicht mehr fahren. Aber hier in Hameln ist das kein Problem. Wir fahren hier ganz normal weiter. Die Rundfahrten und Charterfahrten und Eventfahrten finden alle statt in Hameln.
2: Der Hamelner Bürgergarten verwandelt sich ab heute an 4 Abenden erneut in ein Open-Air-Kino. Gezeigt werden 4 Filme auf einem 18x12 Meter großen aufblasbaren Airscreen. Aus der Radioaktiv Aktuell Redaktion Kerstin Wilke.
4: Das Programm beginnt mit der deutschen Komödie Extrawurst, gefolgt am Freitag von einer Fortsetzung des Kultfilms Der Teufel trägt Prada. Neben dem Filmprogramm erwartet die Gäste ein gastronomisches Angebot. Stühle und Bierzeltgarnituren stehen bereit. Eigene Sitzgelegenheiten oder Decken können mitgebracht werden. Einlass ist ab 19 Uhr, Filmbeginn bei Einbruch der Dunkelheit. Der Eintritt beträgt 5 Euro im Vorverkauf und 7 Euro an der Abendkasse.
2: Soweit die Meldungen aus der Region. Weiter mit den Weltnachrichten.
5: Ich bin David Riemer. Das Handwerk drängt auf eine schnelle Abschaffung des Sonntagsbackverbots. Im Koalitionsvertrag steht, dass für Bäcker und Konditoren das Sonntagsbackverbot aufgehoben wird. Bitte umsetzen. Das sagte Handwerkspräsident Dittrich der Deutschen Presseagentur.
6: Bäcker dürfen sonntags nur 3 Stunden lang backen. Handwerkspräsident Dittrich findet das ungerecht, denn zum Beispiel Backstationen an Tankstellen dürfen dagegen den ganzen Tag über Teiglinge aufbacken. Nach seiner Erfahrung sind Sonn- und Feiertagsdienste bei einigen Bäckerinnen und Bäckern sogar besonders beliebt, weil dann extra Zuschläge winken und dafür mal unter der Woche ein freier Tag möglich ist. Er will weiter am 8-Stunden-Tag festhalten, aber er wünscht sich mehr Flexibilität. Die Koalitionsspitzen planen die Arbeitszeitänderungen für Bäckereien ab Anfang 2027. Bisher fehlt aber noch ein Gesetzentwurf. Ursula Winkler, Nachrichtenredaktion.
5: Die Bundesregierung will Abschiebungen nach Afghanistan offenbar ausweiten. Das erklärte das hessische Innenministerium. Demnach habe die Bundespolizei mitgeteilt, die bisherigen Einschränkungen auf Straftäter und Gefährder aufzuheben.
7: Bundesinnenminister Dobrindt hat erst Anfang der Woche bekräftigt, Abschiebungen in Länder wie Afghanistan zu forcieren. Ihm ging es vor allem um Straftäter nach einem tödlichen Angriff auf einen Studenten in Trier. Künftig soll aber jeder Afghane, der ausreisepflichtig ist, abgeschoben werden können, sagt die hessische Landesregierung. Grundlage dafür ist die Zusammenarbeit mit der Taliban-Regierung. Menschenrechtsgruppen kritisieren die Ausweitung. Afghanen, die hier nicht kriminell geworden sind, zurückzuschicken, verstoße gegen den Schutz der Menschenrechte. Thomas Bremser, Nachrichtenredaktion.
5: Das US-Militär hat nach eigenen Angaben in der Nacht erneut militärische Ziele im Iran angegriffen. Ziel waren unter anderem Raketen- und Drohnenlager sowie die Flugabwehr. Die USA erklären damit, künftige Angriffe auf Handelsschiffe und zivile Seeleute verhindern zu wollen. Es war die 12. Nacht in Folge mit US-Angriffen auf den Iran. US-Präsident Trump sagte, der Iran sei noch nicht zu einem Abkommen bereit und drohte mit weiteren Angriffen. Die anhaltende Hitze und Trockenheit der vergangenen Monate hat die Dürre in Europa laut einer Studie als Folge des Klimawandels weiter verschärft. Entscheidend ist demnach nicht nur der fehlende Regen, sondern vor allem die durch die Hitze stark gestiegene Verdunstung. Die Forscher warnen, dass Dürren dadurch häufiger und schwerer werden.
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0: Das ist heute nicht ganz so gemütlich. Ganz schön viel Wind mit dabei und der Himmel, der bleibt fast den ganzen Tag von den Wolken bedeckt. Die Sonne, die könnte gegen späten Nachmittag dann ab und zu mal rauskommen, aber grundsätzlich beherrschen die Wolken heute das Geschehen am Himmel. Immerhin, es soll trocken bleiben, kein Regen zu befürchten bei maximal 21 Grad im Weserbergland. Morgen am Freitag ein ähnliches Bild, auch wieder ganz, ganz viele Wolken, kaum Sonne zu sehen. Ein bisschen Wind ist auch morgen wieder mit dabei. Nach wie vor müssen wir aber keinen Regen befürchten und werden nicht nass. Aus 10 Grad zum Start in den Freitag werden dann allerhöchstens 22 an der Spitze morgen Nachmittag. Auf den Straßen wird geblitzt. Der Blitzeranhänger steht an der B1 in Afferde und macht teure Fotos, wenn Sie stadteinwärts zwischen dem Möbelladen und dem Matratzengeschäft zu schnell unterwegs sind. Ansonsten aktuell nichts los auf den Straßen. Sie haben also freie Fahrt, keine Störungen oder Staus, die uns gemeldet sind. Die Landkreisblitzer, die habe ich aber noch für Sie. Die sind heute allgemein angekündigt für Hameln und Erzen.
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0: Man kann das nur für eine gewisse Zeit machen, die Musik einfach lauter drehen im Auto als die Geräusche, die es macht, weil es vielleicht mittlerweile alt oder kaputt ist. Irgendwann muss man sich zwangsläufig ein neues Auto kaufen und das tut natürlich im Geldbeutel ganz besonders doll weh. Es gibt aber auch gute Nachrichten. Man kann nämlich richtig was sparen. Zum Beispiel, wenn man darauf achtet, wo in Deutschland man das Auto kauft. Wie genau das funktioniert und worauf man achten sollte, das klären wir gleich gemeinsam mit einem echten Experten hier im Radioaktiv-Tag. Ich hoffe, Sie haben einen entspannten Donnerstag.

0: Neben Immobilien sind Autos die teuerste Anschaffung. Wer aktuell auf die Neuwagenpreise schaut, stellt schnell fest, dass Autos ganz schön teuer geworden sind. Die meisten schauen aber natürlich auch nur bei ihrem Händler des Vertrauens oder online rund um den Wohnort. Wer sich traut, ein bisschen über den Tellerrand der eigenen Stadt hinauszuschauen, kann ordentlich sparen. Es scheint nämlich erhebliche Unterschiede in ganz Deutschland zu geben, sagt Dirk Gulde. Er ist Redakteur bei der Zeitschrift Autostraßenverkehr.
1: Ja, also das hat uns auch gewundert, wie groß die Preisunterschiede doch sind. Wir haben zusammen mit Autoscout24, dem Online-Portal, haben wir uns mal für 4 Automodelle exemplarisch die durchschnittlichen Angebotspreise in den einzelnen Bundesländern angeschaut. Und diese 4 Modelle, das war einmal der Kleinwagen VW Polo, dann noch 2 Kompaktmodelle, Opel Astra, BMW 1er und ein Elektroauto, der Skoda Enyaq. Und da haben wir doch festgestellt, dass von Bundesland zu Bundesland die Preise sehr unterschiedlich ausfallen.
0: So könne man locker 10% sparen. Bei 30.000 Euro sind das ja zum Beispiel immerhin schon 3.000. Und wo genau ist es billiger? Jedenfalls nicht so wie auf dem Wohnungsmarkt, dass es im Süden immer teurer ist als im Norden oder Osten, so Gulde weiter.
1: Nee, das hat uns auch gewundert. Wir haben da gedacht, dass es vielleicht so ähnlich ist wie auf dem Wohnungsmarkt, wo man denkt, München ist immer am allerteuersten und sowas. Und im Osten ist vielleicht alles ein Tick günstiger, aber nee, ist es gar nicht. Also Bayern war gar nicht so teuer. Was

0: VW-Händler gehabt, ein Kompaktfahrzeug nach Stuttgart zu bringen, inklusive Zulassung. Also er kommt dann schon mit Nummernschildern an für 650 Euro. Und wenn ich mir jetzt noch vorstelle, dass ich ja selber auch Kosten habe, wenn ich mit dem Auto dann zur Zulassungsstelle gehe, dann sind die reinen Überführungskosten vielleicht noch gut 500 Euro. Und das finde ich für so eine Dienstleistung eigentlich wirklich relativ günstig. Wenn ich jetzt 3.000 Euro spare und dann 500 Euro für eine Überführung dafür aber zusätzlich ausgebe, habe ich unterm Strich immer noch deutlich Geld gespart.
1: Also unterm Strich kann man viel Geld sparen, wenn man alte Verhaltensmuster beim Autokauf ablegt.
0: Ja, absolut. Also ich würde einfach mal deutschlandweit gucken und dann schauen, wo sind denn die günstigen Modelle und dann mit dem Händler Kontakt aufnehmen und ihn fragen, was so eine Lieferung kosten würde. Es ist auch sinnvoller, den Händler das Ganze mit der Lieferung dann organisieren zu lassen, damit ich dann eben nicht sozusagen der Drittpartner bin, der dann mit einem Lieferdienst und dem Händler kommuniziert. Das soll am besten der Händler selber machen. Die haben dann oftmals ihre Partner, ihre Lieferpartner, mit denen sie oft zusammenarbeiten, kriegen über die auch günstigere Preise und übernehmen vor allem dann auch die ganze Kommunikation.
1: Das sagt Dirk Gulde, Redakteur bei der Zeitschrift Autostraßenverkehr, über regionale Preisunterschiede bei Neuwagen, die schnell einige tausend Euro betragen können. Dann wissen wir ja, was wir beim nächsten Autokauf auf jeden Fall beachten sollten.

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1: Im Raum Hameln wird ein Pflegeassistent oder eine Assistentin für die ambulante Pflege gesucht. Sie würden da die Unterstützung bei der Grundpflege der Patientinnen und Patienten in der häuslichen Umgebung übernehmen. Hilfe bei der Mobilisation, Körperpflege, Ernährung und Alltagsbewältigung. Außerdem würden sie pflegebedürftige Menschen im Alltag betreuen und begleiten. Das bringen sie mit. Ein- oder zweijährige abgeschlossene Ausbildung als Pflegeassistent, Pflegehelfer, Altenpfleger oder Gesundheits- und Pflegeassistent, außerdem Führerschein der Klasse B. Das Ganze Vollzeit und Teilzeit möglich, vormittags Schicht, Früh-, Spät- und Nachtschicht. Das heißt, alle Schichten müssen da irgendwie abgedeckt werden. Gibt natürlich aber auch Raum, da irgendwie flexibel zu sein, Vollzeit oder Teilzeit als Pflegeassistent für die ambulante Pflege im Raum Hameln. Wenn das was für Sie sein könnte, dann würde ich sagen, melden Sie sich doch einfach mal beim Arbeitgeberservice in Hameln unter der 05151 909 171. Wenn Sie das machen, dann wünschen wir Ihnen natürlich ganz viel Erfolg bei der Bewerbung.
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1: Das ist heute nicht ganz so gemütlich. Ganz schön viel Wind mit dabei und der Himmel, der bleibt fast den ganzen Tag von den Wolken bedeckt. Die Sonne, die könnte gegen späten Nachmittag dann ab und zu mal rauskommen, aber grundsätzlich beherrschen die Wolken heute das Geschehen am Himmel. Immerhin, es soll trocken bleiben, kein Regen zu befürchten bei maximal 21 Grad im Weserbergland. Morgen am Freitag ein ähnliches Bild, auch wieder ganz, ganz viele Wolken, kaum Sonne zu sehen. Ein bisschen Wind ist auch morgen wieder mit dabei. Nach wie vor müssen wir aber keinen Regen befürchten und werden nicht nass. Aus 10 Grad zum Start in den Freitag werden dann allerhöchstens 22 an der Spitze morgen Nachmittag.
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1: Bei mir ist das nicht überraschend. Bryan Adams mit Summer of 69. Das ist das Lied meines Lebens bislang. Werde ich, wenn alles gut geht, wahrscheinlich sogar bald live sehen. Das wird für mich echt ein besonderer Moment. Und ich denke, auch Sie haben ja sicher Ihre Lieder des Lebens. Also Songs, die man nicht nur einmal hört oder so im Vorbeigehen oder Vorbeifahren, sondern die man sein ganzes Leben lang im Gedächtnis behält und auch nicht nur einmal anhört. Die Lieder des Lebens, das ist unsere Sommerrubrik, in der wir Sie fragen, liebe Hörerinnen und Hörer, was Ihre Lieder des Lebens sind. Und gleich bekommen wir eine Antwort auf diese Frage von Kai und Sie erfahren auch, wie auch Sie Teil unserer Sommerrubrik Lied deines Lebens werden können. Wir sind gespannt, das ist also unser Thema in der nächsten halben Stunde. Ich hoffe, Sie haben eine gute Zeit.

0: Sie hören Radioaktiv und da sprechen wir jetzt über Musik. Musik bewegt und macht uns glücklich. Musik kann uns auch trösten und uns zum Tanzen bringen. Und ein Lied prägt unser Leben vielleicht für immer. Was ist dein Lied des Lebens, fragen wir unsere Hörerinnen und Hörer in unserer Sommerrubrik. Sie können es selbst im Radio vorstellen und ansagen und wir hören es dann gemeinsam an. 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Was ist dein Lied des Lebens? Heute erfahren wir das von Kai.
1: Ja, hallo, hier ist Kai Papenfuß, der Schlagzeuger von Talk and Wire. Eins der vielen Lieder meines Lebens ist Nur in meinem Kopf von Andreas Burani. Ein, wie ich finde, absolut krasser Song über Fantasie, was so die Kraft der Gedanken und des Wünschens, was man damit machen kann und erleben kann. Ja, ich kann mich damit sehr identifizieren. Ich fühle mich immer wieder angesprochen, wenn ich den Titel höre. Andreas Burani, für mich ein ganz krasser Texter. Und euch viel Spaß mit Nur in meinem Kopf von Andreas Burani.

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1: Vielleicht ja heute Abend zum Sommerkino in den Hamelner Bürgergarten. 25 Jahre gibt es das jetzt schon, geht also in die 25. Runde heute mit dem Kinofilm Extrawurst. Was als harmlose Anschaffung eines neuen Vereinsgrills geplant war, eskaliert komplett, als die Frage nach einem separaten Grill für das einzige muslimische Mitglied aufkommt. Der Film treibt Alltagsrassismus, kulturelle Missverständnisse und moderne Identitätsdebatten pointiert auf die Spitze. Heute Abend also zu sehen auf der riesigen Leinwand im Bürgergarten in Hameln, der Kinofilm Extrawurst. Tickets gibt's im Vorverkauf zum Beispiel online auf sommerkino.ticket.io für 5 Euro und an der Abendkasse für 7 Euro pro Person. Um 19 Uhr ist Einlass in den Bürgergarten. Filmbeginn dann bei Anbruch der Dunkelheit um ca. 21.30 Uhr. Außerdem heute ein Hutkonzert mit One Horse Town im Papa Hemingway. Die Besucher erwartet erdiger Akustik, Rock und Pop mit mehrstimmigem Gesang und einer Prise Country. Die Detmolder Formation bringt bekannte Songs in einer reduzierten, handgemachten Unplugged-Version auf die Bühne. Der Eintritt ist frei, um Spenden im Hut wird für die Künstler gebeten, natürlich. Sonst wäre es ja auch kein richtiges Hutkonzert heute Abend, also mit One Horse Town beim Papa Hemingway am Münsterkirchhof 8 in Hameln. Um 19 Uhr geht's los. Morgen dann eine Lesung, und zwar in Erzen im Hummetalpark im Hopfenweg 16, wo die Wallonen wohnen. Ein Renault R4 auf Frittentour durch Südbelgien. Das ist der Titel dieser Lesung von Anke Steinemann und Jens F. Meyer zu ihrem neuen Reiseerlebnisbuch. Die Wallonie liegt in Südbelgien und zeichnet sich durch viel Ruhe, Natur, hübsche Städte und sehr sympathische Menschen aus. Wie genau die beiden das erlebt haben, können sie wiederum morgen erleben, und zwar bei der Lesung in Erzen im Hummetalpark im Hopfenweg 16. Einlass ist um 19 Uhr. Los geht's dann um 19.30 Uhr bei schlechter Witterung, was ja auch sein kann. Aktuell würde die Veranstaltung im Südflügel der Domänenburg stattfinden. Tickets gibt's im Vorverkauf über die Website des Fleckenerzens oder dann an der Abendkasse für die Lesung von Anke Steinemann und Jens F. Meyer. Morgen am Freitag um 19.30 Uhr geht's dann los.
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1: Ich bin David Riemer. Der Krieg zwischen den USA und dem Iran treibt die Ölpreise weiter in die Höhe. Der Preis für die Referenzsorte Brent aus der Nordsee stieg erstmals seit Anfang Juni über die Marke von 96 US-Dollar je Barrel. Getrieben wird der Preis von der Eskalation im US-iranischen Krieg. Vom Iran unterstützte Houthi-Milizen erklärten nun, sie hätten zwei saudi-arabische Tanker im Roten Meer angegriffen.
2: Damit spitzt sich die Lage weiter zu. Der Iran-Krieg hat den Verkehr durch die wichtige Straße von Hormuz bereits stark beeinträchtigt. Sollten auch die Houthi-Angriffe zunehmen, gerät mit dem Roten Meer eine weitere wichtige Ölroute unter Druck. Noch liegt der Ölpreis jedoch unter dem Jahreshoch. Ende April kostete das Barrel 126 US-Dollar. Eine Deeskalation im Konflikt ist derzeit nicht in Sicht. US-Medien berichten seit Tagen über Indizien für eine mögliche Ausweitung der US-Angriffe. Auch die Drohungen von US-Präsident Donald Trump lassen nicht nach. Aus Beirut, Amira Rajab.
1: Die EU-Staaten haben sich wegen des anhaltenden russischen Angriffskrieges gegen die Ukraine auf ein neues Sanktionspaket verständigt. Das teilten EU-Diplomaten in Brüssel mit.
3: Das Problem der 21. Russland-Sanktionen ist, wie kann man die lange Liste von bestehenden Strafmaßnahmen noch verlängern, ohne zu viel Schaden an der eigenen Wirtschaft anzurichten. Es gibt also weitere Ausfuhrbeschränkungen für Hightech und Einreisesperren, jetzt auch für russische Soldaten. Aber die Versorgung mit Fischstäbchen bleibt gesichert. Nach langem Hin und Her wurde auf ein Einfuhrverbot für Alaska-Seelachs und Kabeljau aus Russland verzichtet. Aber der Ölpreisdeckel für russische Ölexporte bleibt trotz höherer Ölpreise unangetastet. Also hier keine Mehreinnahmen für Moskau. Aus Brüssel, Dieter Ebeling.
1: Das Armutsrisiko in alleinerziehenden Haushalten ist deutlich höher als im Durchschnitt. Nach Angaben des Statistischen Bundesamts gelten rund 29% der Menschen dort als armutsgefährdet. Bei Paaren mit Kindern sind es 12%. Damit ist das Armutsrisiko für Alleinerziehende und ihre Kinder mehr als doppelt so hoch. Wegen eines Waldbrandes an der französischen Atlantikküste bei Bordeaux sind inzwischen 10.000 Touristen vorsorglich evakuiert worden. Außerdem mussten etwa 1.000 Anwohner ihre Orte verlassen. Verletzt wurde nach Angaben der Behörden niemand. 500 Feuerwehrleute kämpfen weiter gegen die Flammen. Die Lage bleibt ungünstig. In der Region machen traditionell auch viele Deutsche Urlaub.
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4: Das ist heute nicht ganz so gemütlich. Ganz schön viel Wind mit dabei und der Himmel, der bleibt fast den ganzen Tag von den Wolken bedeckt. Die Sonne, die könnte gegen späten Nachmittag dann ab und zu mal rauskommen, aber grundsätzlich beherrschen die Wolken heute das Geschehen am Himmel. Immerhin, es soll trocken bleiben, kein Regen zu befürchten bei maximal 21 Grad im Weserbergland. Morgen am Freitag ein ähnliches Bild, auch wieder ganz, ganz viele Wolken, kaum Sonne zu sehen. Ein bisschen Wind ist auch morgen wieder mit dabei. Nach wie vor müssen wir aber keinen Regen befürchten und werden nicht nass. Aus 10 Grad zum Start in den Freitag werden dann allerhöchstens 22 an der Spitze morgen Nachmittag. Auf den Straßen wird geblitzt. Der Blitzeranhänger steht an der B1 in Afferde und macht teure Fotos, wenn Sie stadteinwärts zwischen dem Möbelladen und dem Matratzengeschäft zu schnell unterwegs sind. Ansonsten aktuell nichts los auf den Straßen. Sie haben also freie Fahrt, keine Störungen oder Staus, die uns gemeldet sind. Die Landkreisblitzer, die habe ich aber noch für Sie. Die sind heute allgemein angekündigt für Hameln und Erzen.
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4: Nur noch wenige Tage, dann geht's los mit dem neuen Ausbildungsjahr. Aber wie viele Menschen entscheiden sich denn auch hier bei uns in der Region eigentlich noch für eine Ausbildung? Was ist der aktuelle Trend und was kann und muss man vielleicht sogar dagegen tun, dass wieder mehr Menschen sich an einem Ausbildungsberuf, vor allen Dingen im Handwerk, interessieren? All das klären wir gleich in der nächsten halben Stunde. Ich hoffe, Ihnen geht's gut.

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0: Deutschland Radioaktiv am Donnerstag. Schön, dass wir Sie heute begleiten dürfen. Schon bald, nämlich am 1. August, ist in vielen Betrieben der Ausbildungsstart. Vor allem in den letzten Jahren ist der Trend der Ausbildung eher gering gewesen, vor allem in Richtung des Handwerks. Nach neuesten Ergebnissen scheint dieser Trend aber anscheinend wieder langsam sich zu ändern. Genaueres dazu weiß Bettina Wolf-Moritz aus der Abteilung Berufliche Bildung aus der Handwerkskammer Hannover.
1: Naja, ich sag mal so, es könnte ein bisschen besser laufen. Es ist tatsächlich so, dass in der letzten Zeit das Handwerk wieder guten Zulauf bekommen hat. Wir freuen uns, dass durchaus viele junge Menschen inzwischen erkannt haben, dass der Karrierestart im Handwerk durchaus interessanter ist und das auch machen. Aber schlussendlich ist in den letzten Jahren die Zahl der Ausbildungsplätze insgesamt im dualen System doch ein bisschen zurückgegangen.
0: Nur einen einfachen Grund, warum die Entwicklung so ist, gäbe es nicht, sagt Wolf-Moritz.
1: Ich denke, das sind verschiedene Aspekte. Zum einen ist es so, viele Menschen wissen gar nicht, wie toll und vielfältig das Handwerk ist. Natürlich ist es so, dass wir gesellschaftlich immer schauen, man soll höher, schneller weiterkommen und Abitur machen. Aber es gibt natürlich auch ganz viele junge Menschen, die mit Abitur in die Ausbildung im dualen System gehen oder auch ins Handwerk eben gehen und da Möglichkeiten haben.
0: Um aktiv an dieser Lage was zu ändern, bedürfe es mehrerer Aktionen.
1: Ich denke, so die Information über Ausbildungsberufe, und das betrifft ja logischerweise nicht nur das Handwerk, das betrifft auch viele andere freie Berufe oder Berufe aus dem Industrie- und Handelsbereich. Und dass das einfach auch viel ausprobiert wird, dass schlussendlich geschaut wird, wo kann ich mal was ausprobieren, wo kann ich mal reingucken, wo kann ich mal reinschnuppern. Das müsste einfach noch viel mehr unterstützt werden, gesellschaftlich, elternhausmäßig. Und eben auch in der Schule noch mehr genutzt werden.
0: Das war Bettina Wolf-Moritz aus der Abteilung Berufliche Bildung aus der Handwerkskammer zum Ausbildungsstart und dem Trend, eine Ausbildung anzufangen.

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1: Es wird ein Physiotherapeut oder eine Therapeutin gebraucht, und zwar im Raum Hameln. Gesucht wird jemand, der zuverlässig, kommunikativ und freundlich ist. Der Umgang mit Patienten und die Fähigkeit, offen und ehrlich zu kommunizieren, sind genauso wichtig wie die fachliche Kompetenz. Wenn Sie Teil eines Teams werden möchten, das sich für die Gesundheit und das Wohlbefinden der Patienten einsetzt, dann sind Sie da richtig, heißt es hier. Ihr Profil: abgeschlossene Ausbildung zum Physiotherapeuten, idealerweise mit einer Fortbildung in manueller Lymphdrainage. Aber das ist keine zwingende Voraussetzung für diese Vollzeit- oder Teilzeitstelle als Physiotherapeut, Therapeutin im Raum Hameln. Alle Infos hat wie immer der Arbeitgeberservice in Hameln unter der Telefonnummer 05151 909 171. Gibt es dann alle Details zu der Stelle, wenn Sie sich bewerben, dann drücken wir Ihnen natürlich die Daumen, dass es am Ende auch klappt.
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1: Das ist heute nicht ganz so gemütlich. Ganz schön viel Wind mit dabei und der Himmel, der bleibt fast den ganzen Tag von den Wolken bedeckt. Die Sonne, die könnte gegen späten Nachmittag dann ab und zu mal rauskommen, aber grundsätzlich beherrschen die Wolken heute das Geschehen am Himmel. Immerhin, es soll trocken bleiben, kein Regen zu befürchten bei maximal 21 Grad im Weserbergland. Morgen am Freitag ein ähnliches Bild, auch wieder ganz, ganz viele Wolken, kaum Sonne zu sehen. Ein bisschen Wind ist auch morgen wieder mit dabei. Nach wie vor müssen wir aber keinen Regen befürchten und werden nicht nass. Aus 10 Grad zum Start in den Freitag werden dann allerhöchstens 22 an der Spitze morgen Nachmittag.
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1: Es wird ja aktuell rauf und runter diskutiert. Sollte der Hamener Miegelweg umbenannt werden? Die Diskussionen begründen sich natürlich vor allen Dingen in der Vergangenheit von der Lyrikerin und Namensgeberin des Weges Agnes Miegel, die heute wegen ihrer Nähe zum Nationalsozialismus und ihrer öffentlichen Unterstützung für das NS-Regime kritisch bewertet wird. Sollte man aus dem Grund jetzt die Straße umbenennen? Im Hamener Rat teilen sich da die Meinungen. Die rot-grüne Mehrheitsgruppe sagt ganz klar ja, das muss auf jeden Fall geschehen. Die Opposition sieht es ein bisschen anders und die Anwohner, die kritisieren die geplante Umbenennung auch ganz schön arg. Wir haben uns das Ganze mal von einem Historiker einordnen lassen. Ist es denn wirklich nötig, dass der Miegelweg verschwindet, oder würde auch eine Einordnung der Geschichte reichen? Das haben wir versucht herauszufinden. Die Ergebnisse gibt's gleich. Ich freue mich sehr, dass Sie mit dabei sind heute am Donnerstag hier bei Radioaktiv.

0: ist sie, die beste Musik fürs Weserbergland am Donnerstag. Immer mehr Straßen mit dem Namen Miegelweg verschwinden von der Landkarte. Der Grund, die Lyrikerin Agnes Miegel wird heute wegen ihrer Nähe zum Nationalsozialismus und ihrer öffentlichen Unterstützung für das NS-Regime kritisch bewertet. Auch die rot-grüne Mehrheitsgruppe im Hamelner Rat möchte den Miegelweg in Hameln umbenennen. Neben Protest der Anwohnenden, die den bürokratischen Aufwand scheuen, stimmten auch FDP und CDU nicht für die Umbenennung. Wir haben mit Historiker Bernhard Gelderblom über die Bedeutung von Agnes Miegel gesprochen.
1: Sie hat sich dann aber doch sehr schnell in diesen Rahmen des Regimes eingefügt, hat bedeutende, wichtige Posten auch übernommen und wurde dann auch Mitglied der NSDAP, hat in dieser Zeit dann auch mehrere Hymnen auf Hitler geschrieben, auch ja, Blut- und Bodentheorien im Zusammenhang mit ihrer Ostpreußen-Lyrik vertreten. Und sie war so ein Aushängeschild der Nationalsozialisten und ließ sich noch 1944 in diese sogenannte Liste der gottbegnadeten Künstler des Nationalsozialismus aufnehmen. Also sie war sehr nah dran am Regime und hat sich, man darf nicht sagen missbrauchen lassen, sondern hat in sehr bewusster Weise dieses Regime gefördert.
0: Es war also keine passive Rolle, die Agnes Miegel im Nationalsozialismus eingenommen hat. Ganz im Gegenteil, so der Historiker Bernhard Gelderblom. Sie hat Vorträge gehalten, Lobgesänge auf Hitler veröffentlicht. Es gab Ausgaben ihrer Gedichte für die Soldaten, die sie in ihren Tornistern mit sich trugen. Auch nach dem Krieg hat sie sich nicht mit ihrer Rolle im Nationalsozialismus auseinandergesetzt oder Reue gezeigt.
1: Nein, das hat sie grundsätzlich verweigert. Ihr ganz wichtiger Satz in diesem Zusammenhang war, das habe ich mit meinem Gott alleine auszumachen. Das geht sozusagen niemanden etwas an und ich habe auch nichts zu bereuen öffentlich.
0: Doch auch die FDP sträubt sich, den Miegelweg umzubenennen. Hans-Günther Limberg von der FDP sieht es nicht als gerechtfertigt an, den Miegelweg umzubenennen. Und auch Hans-Martin Lücke von der CDU stimmte dem Vorhaben der Umbenennung nicht zu. Miegel sei eine bedeutende Person für die vertriebenen Ostpreußen der Region. Dazu der Historiker Bernhard Gelderblom.
1: Hameln hatte nach dem Krieg einen sehr starken Zulauf an Flüchtlingen, auch aus Ostpreußen. Und in diesen Kreisen hat die Person Agnes Miegel schon eine wichtige Rolle gespielt. Das hatte damals eine Bedeutung, aber die Zeit ist darüber weit hinweggegangen. Das ist heute überhaupt kein Faktor mehr.
0: Den Kritikpunkt der Anwohnenden, den bürokratischen Aufwand der Umbenennung nicht mitmachen zu wollen, könne der Historiker verstehen. Dennoch hat er eine ziemlich klare Haltung gegenüber dem Vorhaben.
1: Ich meine, wir sollten jetzt hier eine Klarheit schaffen. Es gibt ganz viele Städte in unserem Umkreis, die diese Umbenennung längst vorgenommen haben. Und das sind in meinen Augen Rückzugsgefechte. Die Bedenken der Anwohner kann ich nachvollziehen. Das ist eine ganz klare Sache. Aber ich halte jetzt eine Umbenennung für überfällig.
0: Das sagt also der Hamelner Historiker Bernhard Gelderblom zur Umbenennung des Miegelweges. Auch die rot-grüne Mehrheitsgruppe im Hamelner Rat stimmte für die Umbenennung. Protest gab es dagegen von Anwohnenden, FDP und CDU. Weiter diskutiert wird darüber dann am 20. August im Stadtentwicklungsausschuss.

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1: Vielleicht ja morgen zu einem Vortrag und einer anschließenden Diskussion zu antifaschistischen Aktionen von der Geschichte in die Gegenwart im Freiraum in Hameln. Der Referent Bernd Langer, Kunst und Kampf.de, stellt ausgewählte Inhalte seines Buches vor. Im Fokus steht die historische Entwicklung und die heutige Bedeutung der antifaschistischen Aktionen. Nach dem Vortrag gibt es eine offene Diskussionsrunde mit dem Publikum. Morgen am Freitag um 20.15 Uhr geht es los mit dem Vortrag und der Diskussion im Freiraum in der Walkemühle 1 in Hameln. Außerdem gibt es morgen und übermorgen die Möglichkeit, eine Premiere mitzuerleben. Und zwar eine Premiere der Osterwaldbühne in Salzhemmdorf, im Salzhemmdorfer Ortsteil Osterwald. Da wird nämlich der Psychothriller Passagier 23 nach dem Roman von Sebastian Fitzek, den ich auf jeden Fall auch gelesen habe, echt ein gutes Buch, aufgeführt wird. Da geht es um Folgendes. Auf Kreuzfahrtschiffen verschwinden jährlich Passagiere spurlos, als ein vor Wochen vermisstes Mädchen auf der Sultan of the Seas plötzlich wieder auftaucht, geht ein Polizeipsychologe an Bord. Zwischen Luxus und dunklen Abgründen stößt er da auf eine tödliche Wahrheit und seine eigene Vergangenheit. Eintrittskarten können direkt online im offiziellen Osterwaldbühne-Ticketshop erworben werden. Für eine der beiden Premieren morgen am Freitag oder am Samstag von 19.30 Uhr bis 22.30 Uhr Passagier 23 dann also zu sehen auf der Freilicht- und Waldbühne in Osterwald. Was gibt's noch? Morgen zum Beispiel einen Kinofilm in den Kronlichtspielen in Bad Pyrmont. Extrawurst mit Harpe Kerkeling und Christoph Maria Herbst. Was als harmlose Anschaffung eines neuen Vereinsgrills geplant war, eskaliert komplett, als die Frage nach einem separaten Grill für das einzige muslimische Mitglied aufkommt. Der Film treibt Alltagsrassismus, kulturelle Missverständnisse und moderne Identitätsdebatten pointiert auf die Spitze. Morgen also zu sehen auf der Leinwand der Kronlichtspiele in Bad Pyrmont. Extrawurst mit Harpe Kerkeling und Christoph Maria Herbst. Los geht's da um 17 Uhr.
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Unsere Zeit ist vorbei, zumindest unsere gemeinsame Zeit für heute. Ich bin Jule Stolpe, freue mich sehr, dass Sie mit dabei waren und zugehört haben an diesem Donnerstag. Ich hoffe, dass wir uns ganz bald wieder hören und wünsche Ihnen bis dahin natürlich einen sehr schönen restlichen Donnerstag und jetzt schon mal ein wunderbares Wochenende. Ich hoffe, Sie haben eine gute Zeit. Wünsche Ihnen noch ganz viel Spaß hier beim Radio hören und ich hoffe, Sie haben auch noch was anderes, worauf Sie sich heute Abend vielleicht freuen können. Ich würde sagen, wir hören uns, machen Sie es gut.

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0: Die Ratsgruppe von SPD und Grünen in Hessisch-Oldendorf will die Energiewende. Entschuldigung. Will die Energiewende mit einem neuen Förderprogramm voranbringen. Die Nachrichten mit Kerstin Wilke.
2: Nach einem entsprechenden Antrag sollen private Haushalte beim Kauf von Batteriespeichern für Photovoltaikanlagen unterstützt werden. Vorgesehen ist ein Zuschuss von bis zu 500 Euro pro Haushalt. Für das zunächst als Pilotprojekt geplante Programm stehen 10.000 Euro zur Verfügung. Die Fördermittel sollen nach der Reihenfolge der Antragseingänge vergeben werden. Voraussetzung ist die Neuinstallation eines Stromspeichers nach Inkrafttreten des Förderprogramms. Über den Antrag soll der Rat in seiner nächsten Sitzung entscheiden. Das Förderprogramm ist zunächst für das Jahr 2026 vorgesehen. Anschließend soll geprüft werden, ob eine Fortführung sinnvoll ist. Die Diskussion um eine Umbenennung des Hamelner Miegelwegs geht weiter. Die rot-grüne Mehrheitsgruppe im Rat spricht sich dafür aus, den Straßennamen zu ändern. Hintergrund ist die kritische Bewertung der Schriftstellerin Agnes Miegel wegen ihrer Nähe zum Nationalsozialismus. Der Hamelner Historiker Bernhard Gelderblom betont, Miegel habe das NS-Regime aktiv unterstützt, unter anderem mit Vorträgen und Veröffentlichungen zugunsten Hitlers.
3: Die war so ein Aushängeschild der Nationalsozialisten, ließ sich noch 1944 in diese sogenannte Liste der gottbegnadeten Künstler des Nationalsozialismus aufnehmen. Also sie war sehr nah dran am Regime und hat sich, man darf nicht sagen missbrauchen lassen, sondern hat in sehr bewusster Weise dieses Regime gefördert.
2: Eine Aufarbeitung ihrer Rolle nach dem Krieg habe es nicht gegeben. Gegen die Umbenennung gibt es jedoch Widerstand von Anwohnern sowie CDU und FDP. Sie verweisen auf den bürokratischen Aufwand und auf Miegels Bedeutung für viele Ostpreußen-Vertriebene. Gelderblom spricht sich klar für eine Umbenennung aus. Weiter beraten wird das Thema am 20. August im Hamelner Stadtentwicklungsausschuss. Mehr Menschen in Niedersachsen sind auf Hilfe zum Lebensunterhalt angewiesen. Nach Angaben des Statistischen Landesamtes erhielten Ende 2025 rund 26.270 Menschen diese Sozialhilfeleistung. Das sind 1.180 Betroffene oder 4,7% mehr als ein Jahr zuvor. Die Unterstützung richtet sich an Menschen, die wegen Krankheit, vorübergehender Erwerbsunfähigkeit oder einer sehr niedrigen Rente ihren Lebensunterhalt zeitweise nicht selbst finanzieren können. Mit dem Geld werden unter anderem Kosten für Nahrung, Kleidung, Heizung und Miete gedeckt. Auffällig ist, dass besonders die Zahl alleinstehender Leistungsbeziehender außerhalb von Einrichtungen gestiegen ist. Soweit die Meldungen aus der Region und jetzt weiter mit den Weltnachrichten.
4: Ich bin David Riemer. Im Streit um zu schnelle Gesetzgebungsverfahren hat das Bundesverfassungsgericht die Klage verworfen. Der ehemalige Abgeordnete Heilmann hatte kritisiert, dass die damalige Ampelregierung das Heizungsgesetz kurzfristig durch das Parlament bringen wollte. Die obersten Richter in Karlsruhe sehen das anders.
5: Es kommt immer wieder mal vor, dass der Bundestag Gesetze im Eiltempo beschließen muss. Heißt, die Abgeordneten bekommen erst am Vorabend hunderte Seiten des Gesetzes und müssen am Tag später darüber abstimmen. Die Kritik, man könne sich nicht ausreichend mit der Materie beschäftigen. So ähnlich war es vor 3 Jahren auch beim Heizungsgesetz der Ampel. Das Gericht stoppte damals im Eilverfahren die schnelle Abstimmung, die dann 2 Monate später stattfand. Doch jetzt sagen die obersten Richter, es gebe kein festes Tempolimit, wenn Gesetze beschlossen werden. Thomas Bremser, Nachrichtenredaktion.
4: Die Arbeit in Deutschland bleibt ungleich verteilt. Während Millionen Menschen arbeitslos sind oder keine Vollzeitstelle finden, arbeiten gleichzeitig gut 2,1 Millionen Menschen regelmäßig mehr als 49 Stunden pro Woche. Das sind nach Angaben des Statistischen Bundesamts gut 7% aller Vollerwerbstätigen. Der Statistik zufolge sind es vor allem Selbstständige mit Beschäftigten, die länger im Betrieb bleiben. Mit verstärkten Kontrollen geht die Bundespolizei am kommenden Wochenende gegen Kriminalität an Bahnhöfen in deutschen Großstädten vor. Dann wird die Präsenz an mehr als 10 Großstadtbahnhöfen erhöht. Im Fokus stehen Bahnhöfe, die immer wieder durch eine erhöhte Zahl von Gewaltdelikten auffallen. Genaue Orte nennt die Bundespolizei allerdings nicht. Damit ist es wohl klar, mit der Einladung zu einer Pressekonferenz morgen um 11 Uhr hat der Deutsche Fußballbund letzte Zweifel an einem Engagement von Jürgen Klopp als Bundestrainer praktisch beseitigt. Sein Name wurde in der Einladung zwar nicht genannt, doch das hat nur formale Gründe.
6: Morgen früh tagen zunächst noch DFB-Aufsichtsrat und Gesellschafter. Die Gremien müssen den Vertrag von Klopp noch formal absegnen. Das Papier soll offenbar bis zur nächsten Weltmeisterschaft 2030 laufen. Wie es aussieht, dürfte Klopp wohl sein eigenes Team mit zum DFB bringen, also seine langjährigen Co-Trainer Piet Krawitz und Pep Leinders und offenbar auch Ex-Nationalspieler Sven Bender. Thomas Thonfeld, Sportredaktion.
4: Klopp wird sehr wahrscheinlich Ende September beim Nations League-Spiel in den Niederlanden seine Premiere als Bundestrainer feiern.
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0: Da haben wir heute maximal 20 Grad. Es ist immer noch so ein bisschen herbstlich irgendwie. 18 Grad sind es aktuell in Hameln. Und es gibt einen Mix aus Sonne und Wolken. Aktuell überwiegt die Wolkenlage auf jeden Fall noch. Soll sich im Laufe des Tages aber noch aufklaren. So ab 15, 16 Uhr. Da wird es dann deutlich freundlicher bei uns. Morgen am Freitag, da haben wir bis zu 21 Grad und ebenfalls einen Mix aus Sonne und Wolken. Und auch der Samstag wird schön, bis sogar wieder sommerlich. 25 Grad gibt es dann am Samstag. Die Verkehrslage der Region, da haben wir aktuell keine Meldungen zu veröffentlichen. Es ist alles frei soweit. Wenn Sie noch irgendwas gesehen haben, Blitzer, Staus, Unfälle, immer her damit. Rufen Sie gerne an 05151 und 6x5. Gute Fahrt.
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0: Kurz nach eins, hier ist der Radioaktivtag. Mein Name ist Katharina Morg, da bin ich wieder und habe wieder einen pickepackevollen Koffer für Sie. Randvoll gefüllt mit aktuellen Themen aus der Region, mit dem Wetter natürlich, den Wetteraussichten, die gibt es jede halbe Stunde bei Radioaktiv, dem aktuellsten aus der Region und Hits, Hits, Hits. Los geht's jetzt mit Clean Bandit und Just Leonard Ratherby, danach noch Maxi Priest, Ed Sheeran und. Ich hoffe, Sie haben jetzt erstmal einen ganz entspannten Donnerstag.

0: Ed Sheeran mit Eyes Closed. Hier ist Radioaktiv. Am Donnerstag. Wir haben Donnerstag. Es ist 13.17 Uhr. Und es ist Sommer. Manchmal haben wir da sogar heißes Wetter. Das ist ja erstmal was Schönes, aber dadurch verdunstet auch mehr Wasser als üblich. Und davon betroffen ist die Edertalsperre in Nordhessen, die den Wasserstand der Weser unterstützt. Weniger Wasser heißt weniger Bootstouren und dazu zählen auch Routen nach Bad Karlshafen oder Bodenwerder oder Höxter. Das sagt Frank Menze. Er ist Geschäftsführer der Flotte Weser aus Hameln.
1: Da werden wir zurzeit denn keine Fahrten ab Samstag mehr anbieten können. Wenn die Edertalsperre nur noch 40% drin hat, dann schalten die auf 6 Kubikmeter ab und dadurch fällt der Wasserstand denn hier im Bodenwerder oder in Bad Karlshafen, Höxter, zwischen 60 und 70 Zentimeter denn. Und dann können die Schiffe dort in dem Bereich nicht mehr fahren. Aber hier in Hameln ist das kein Problem. Wir fahren hier ganz normal weiter. Die Rundfahrten und Charterfahrten und Eventfahrten finden alle statt in Hameln.
0: Probleme mit dem Wasserstand gab es auch die letzten Jahre. Deswegen habe man sich mittlerweile angepasst.
1: Na, wir haben ja schon reagiert und haben Hameln ja immer stärker ausgebaut und das läuft ganz gut und da sind wir auch sehr zufrieden. Die Nachfrage wird also immer stärker, vor allen Dingen zu unseren Eventfahrten, zum Beispiel die Schlagerparty kommt sehr gut an. Wir machen jetzt die Hausboot, die kommt jetzt, die ist auch eine Riesennachfrage. Wir haben auch ausgebuchte Touren schon, wo gar nichts mehr geht. Einfach mal kurz anfragen, anrufen, Internet sind wir auch präsent.
0: Insgesamt blicke Menze aber optimistisch auf die aktuelle Saison.
1: Die Schifffahrt ist historisch ja hier in Hameln schon zu Hause oder im Weserbergland. Und ich hoffe, dass das noch viele, viele Jahre hier weitergeht. Dass das Wetter wieder gut ist und viele, viele Leute kommen und an den Rundfahrten hier in Hameln teilnehmen und unsere Eventfahrten buchen. Da würde ich mich natürlich immer sehr freuen.
0: Das sagt Frank Menze. Er ist Geschäftsführer der Flotte Weser aus Hameln. Zu den aktuellen Wasserständen und den Touren, die angeboten werden können. Gehört haben Sie es bei Radioaktiv, 19 Minuten nach 1.

Radioaktiv hier. Um gleich 13:30 am Donnerstagnachmittag. Wir schauen aufs Wetter, danach geht's weiter mit den Rainbirds und Rihanna.

0: Blueprint und Stay hören Sie gleich nach den Wetteraussichten.
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0: Da gibt's heute maximal 20 Grad nur. Es ist noch ein bisschen kühl, aber genießen Sie ruhig die kühlen Tage. Da kommt bestimmt noch mal eine kleine Hitzewelle hinten dran. 19 Grad sind's aktuell in Hameln und es bleibt heute mal trocken, voraussichtlich jedenfalls. Morgen am Freitag ebenfalls 21 Grad werden's dann hier. Auch wieder begleitet von einem schönen Mix aus Sonne und Wolken. Und auch am Samstag geht's dann einigermaßen freundlich weiter bei bis zu 25 Grad.
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0: Mit Katharina Morg, das bin ich. Einen schönen Donnerstag.

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2: Tja, wohin? Vielleicht im Bürgergarten, denn da wird jetzt gerade schon aufgebaut für heute Abend, denn da gibt's einen Kinofilm. Im Sommerkino, Sie wissen schon, Open Air und dann gemütlich zusammensitzen auf Stühlen oder einer Decke und gemeinsam einen Kinofilm gucken. Heute Abend läuft dann nämlich der Kinofilm Extrawurst. 19 Uhr geht's los, beziehungsweise ist Einlass und der Film fängt dann an, wenn die Dunkelheit beginnt. Um 21.30 Uhr ungefähr. Was als harmlose Anschaffung eines neuen Vereinsgrills geplant war, eskaliert komplett, als die Frage nach einem separaten Grill für das einzige muslimische Mitglied aufkommt. Der Film treibt Alltagsrassismus, kulturelle Missverständnisse und moderne Identitätsdebatten pointiert auf die Spitze. Tickets gibt's im Vorverkauf für 5 Euro pro Person auf sommerkino.ticket.io. Und das Ticket kostet dann an der Abendkasse, da können Sie es nämlich auch nochmal bekommen, 7 Euro pro Person. Also online 5 Euro, Abendkasse 7 Euro und los geht's 19 Uhr. Da ist jedenfalls der Einlass und der Film startet 21.30 Uhr im Bürgergarten. Haupteingang läuft dann hier über die Deisterallee bei Radioaktiv vorbei. Und wenn Sie Lust auf Live-Musik haben, dann können Sie die kriegen. Und zwar im Papa Hemingway. Münster Kirchhof ist das hier in Hameln. Und zwar geht's da los um 19 Uhr mit einem Hutkonzert mit One Horse Town. Die Besuchenden erwartet erdiger Akustik, Rock und Pop mit mehrstimmigem Gesang und einer Prise Country. Die Detmolder Formation bringt bekannte Songs in einer reduzierten, handgemachten Unplugged-Version auf die Bühne. Der Eintritt ist frei, um Spenden im Hut wird für die KünstlerInnen gebeten. 19 Uhr, Papa Hemingway, das Hutkonzert im Biergarten, heute mit One Horse Town.
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3: Heute am Donnerstag können Sie in Hameln Blut spenden, im Blutspendespot am Posthof, heute von 14 bis 19 Uhr. Morgen geht's dann weiter mit einem Blutspendetermin in Hessisch-Oldendorf, im Stadthaus in der Weserstraße am Freitag von 15 bis 19 Uhr. 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

Die Chefin des Pops, Britney Spears ist das mit You Drive Me Crazy. 1998 kam der raus und hat Popgeschichte geschrieben. Hier ist Radioaktiv um 14 Uhr. Wir schauen auf die Nachrichten aus der Region und auf die der Welt. Danach geht's weiter mit Katy Perry und Watershed.

0: Firework und Indigo Girl gibt's gleich nach den Nachrichten.
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0: Die Ratsgruppe von SPD und Grünen in Hessisch-Oldendorf will die Energiewende mit einem neuen Förderprogramm voranbringen. Die Nachrichten mit Kerstin Wilke.
2: Nach einem entsprechenden Antrag sollen private Haushalte beim Kauf von Batteriespeichern für Photovoltaikanlagen unterstützt werden. Vorgesehen ist ein Zuschuss von bis zu 500 Euro pro Haushalt. Für das zunächst als Pilotprojekt geplante Programm stehen 10.000 Euro zur Verfügung. Die Fördermittel sollen nach der Reihenfolge der Antragseingänge vergeben werden. Voraussetzung ist die Neuinstallation eines Stromspeichers nach Inkrafttreten des Förderprogramms. Über den Antrag soll der Rat in seiner nächsten Sitzung entscheiden. Das Förderprogramm ist zunächst für das Jahr 2026 vorgesehen. Anschließend soll geprüft werden, ob eine Fortführung sinnvoll ist. Auch im Weserbergland werden zum neuen Ausbildungsjahr Stellen unbesetzt bleiben. Vor allem im Handwerk gibt es noch freie Ausbildungsplätze. Zwar gäbe es seit einiger Zeit wieder mehr Interesse an einer Ausbildung, der Bedarf in der Branche werde aber damit nicht gedeckt, sagt Bettina Wolf-Moritz aus der Abteilung Berufliche Bildung der Handwerkskammer.
3: Es ist tatsächlich so, dass in der letzten Zeit das Handwerk wieder guten Zulauf bekommen hat. Wir freuen uns, dass durchaus viele junge Menschen inzwischen erkannt haben, dass der Karrierestart im Handwerken durchaus interessanter ist und das auch machen. Aber schlussendlich ist in den letzten Jahren die Zahl der Ausbildungsplätze insgesamt im dualen System doch ein bisschen zurückgegangen.
2: Um mehr junge Menschen für das Handwerk zu gewinnen, müsste noch stärker über die Ausbildungsmöglichkeiten informiert werden und es müssten mehr Möglichkeiten für Praktika und Ähnliches angeboten werden, so Wolf Moritz weiter. Zum bevorstehenden Stadtfest in Bad Münder gibt es in diesem Jahr erstmals eine große Losaktion. Der komplette Erlös aus dem Losverkauf soll einem Verein oder einer öffentlichen Einrichtung in Bad Münder zugutekommen. Die Stadtfestlose sind ab sofort für 2 Euro in mehreren Geschäften in Bad Münder, Barkede und Einbeckhausen erhältlich. Als Hauptpreis wartet ein Familienaufenthalt im Europapark Rust. Zusätzlich gibt es zahlreiche regionale Einkaufs- und Warengutscheine sowie weitere Sachpreise. Das Stadtfest in Bad Münder wird vom 31. Juli bis zum 2. August gefeiert. Die Auslosung ist am Sonntag, dem 2. August um 15 Uhr auf der Bühne am Steinhof. Die Besitzerinnen und Besitzer der Gewinnerlose müssen bei der Ziehung vor Ort sein. Soweit die Meldungen aus der Region und jetzt weiter mit den Weltnachrichten.
4: Ich bin Dirk Zeitler. Das Bundesverfassungsgericht hat die Klage des früheren CDU-Abgeordneten Thomas Heilmann zum Heizungsgesetz verworfen. Die Richter stellten klar, das Grundgesetz setzt der Beschleunigung von Gesetzgebungsverfahren zwar Grenzen, ein festes verfassungsrechtliches Tempolimit gibt es aber nicht. Heilmann sah seine Rechte als Abgeordneter durch das aus seiner Sicht überhastete Verfahren verletzt. Die EU verhängt gegen Google wegen unfairer Geschäftspraktiken eine Strafe von 890 Millionen Euro. Der US-Konzern hat nach Ansicht der Europäischen Kommission mit seiner Suchmaschine sowie dem App-Marktplatz Google Play Wettbewerbsregeln verletzt und seine Konkurrenz widerrechtlich benachteiligt.
5: Damit riskiert die EU-Kommission einen neuen Konflikt mit US-Präsident Trump. Der hat früher schon Gegenmaßnahmen angedroht. Die EU-Kommission bestraft Google für die Verletzung von Wettbewerbsregeln mit dem App-Marktplatz Google Play. Dabei würden nämlich eigene Produkte stärker hervorgehoben und besser platziert als andere. Google hat erklärt, wenn man die EU-Forderungen erfüllen wolle, müsse man Echtzeitsuchfunktionen, etwa bei Hotel- und Flugsuchen, entfernen und Sicherheitsfunktionen ebenfalls. Vermutlich sieht man sich vor Gericht wieder. Aus Brüssel, Dieter Ebeling.
4: Wegen eines Waldbrands an der französischen Atlantikküste sind inzwischen 10.000 Touristen vorsorglich evakuiert worden. Betroffen seien Urlauber von 8 Ferienzentren und 3 Campingplätzen, teilten die Behörden mit. Der Brand hat sich bereits auf einer Fläche von 2.000 Hektar ausgedehnt.
6: Die gute Nachricht, trotz der apokalyptischen Bilder riesiger Flammen und Rauchschwaden, ist, es hat bislang keinerlei Verletzte gegeben. Und Ziel der Evakuierungen ist, dass keine Menschen in Gefahr geraten. Deshalb mussten viele Touristen in der auch bei Deutschen beliebten Region am Abend und in der Nacht das Nötigste zusammenpacken und Campingplätze und Ferienquartiere verlassen. Wie schnell sie wieder zurück können, ist noch offen. Die Feuerwehr kämpft mit schwerem Gerät und Löschflugzeugen gegen den heftigen Brand. Aus Paris, Michael Evers.
4: Mit der Einladung zu einer Pressekonferenz hat der Deutsche Fußballbund letzte Zweifel an einem Engagement von Jürgen Klopp als Bundestrainer praktisch beseitigt. Morgen um 11 Uhr soll der Wunschkandidat in Frankfurt als Nachfolger von Julian Nagelsmann präsentiert werden.
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0: Ich verstehe ja nicht viel von Fußball, aber das mit Kloppi, das ist wirklich ein bisschen schade. Naja, 20 Grad. Die gibt's heute dafür bei uns im Landkreis. 19 Grad sind es aktuell in Hameln und es gibt einen Mix aus Sonne und Wolken. Aktuell ist es recht bewölkt, aber das soll spätestens ab 15 Uhr ein bisschen mehr aufklaren hier im Landkreis. Und dann haben wir nochmal einen richtig schönen Donnerstagabend. Morgen am Freitag, da glänzt die Sonne auch wieder aus allen Ecken. Bisschen Bewölkung ist dabei, allerdings nur dekorativ. Es bleibt trocken auch morgen am Freitag bei bis zu 21 Grad. Und am Samstag wird es sogar wieder richtig schön sommerlich bei bis zu 25 Grad. Die Verkehrslage ist auch optimal, da gibt es gerade nichts zu meckern. Wenn Sie doch meckern wollen, aus Gründen, dann rufen Sie gerne an 05151 6 × 5, wenn Sie irgendwelche Blitzer, Staus oder Unfälle gesehen haben. Eine gute Fahrt.
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0: Sechs Minuten nach zwei. Schön, dass Sie auch dabei sind. Wenn Sie Lust auf so ein kleines, süßes Sommerfest haben, vielleicht in einer schönen Umgebung, dann bleiben Sie mal dran, denn ich glaube, wir haben da was für Sie. Mein Name ist Katharina Morg. Einen schönen Donnerstag.

0: Radioaktiv hier um 2:10. Das kleine Fest im großen Kurpark öffnet jetzt am Wochenende seine Pforten in Bad Pyrmont. Zum bereits 25. Mal verzaubern zahlreiche KünstlerInnen aus vielen Nationen das Publikum mit einem Programm, das der künstlerische Leiter Harald Böhlmann mit viel Liebe und Know-how zusammengestellt hat. Das Interesse ist gewaltig, wie in jedem Jahr. Der Freitag und der Samstag sind seit Monaten ausverkauft. Für Sonntag gibt es noch Restkarten.
1: Kleinkunst, Comedy, Akrobatik, Musik, Puppenspiel oder Straßentheater. Es ist für jeden Geschmack etwas dabei. 33 Bühnen mit je 3 Shows werden geboten. Dabei ist natürlich auch wieder ein Publikumsliebling. Den kleinen Franz mit seinem melancholischen Blick haben die Besucher längst ins Herz geschlossen. Harald Böhlmann und seine Frau Gita Kleri sind die Veranstalter. Harald, hast du in diesem Jahr einen Liebling?
2: Einen kann man nennen, weil das so outstanding ist, das ist das auch nicht, da gibt es keinen anderen. Das ist Drew Colby, das ist der Handschattenspieler. Der ist in London eine richtig große Nummer. Der füllt mit seinem Programm große, renommierte Theaterhäuser. Und den haben wir vor einiger Zeit kennengelernt. Und ich finde das sehr, sehr schön, dass es gelungen ist, ihm, also einen wirklich herausragenden Handschattenspieler, zu gewinnen dafür, dass er bei unserem kleinen Fest auch in Pyrmont dabei ist.
1: Was immer ein Handschattenspieler auch sein mag, wir können gespannt sein. Die Besucherinnen und Besucher können ihr persönliches Programm zusammenstellen und haben zwischendurch genug Zeit, ihren Standort zu wechseln. Dabei treffen sie auf fantasievolle Walk-Acts, die auf den Wegen zwischen Büschen und Hecken im gesamten Park unterwegs sind. Manches Vertrautes, einiges Neues wird es geben. Ganz gewiss wieder viel zu lachen, zu schmunzeln, zu staunen und zu bewundern.
3: Alle Veranstaltungen sind auch nahezu ausverkauft. Der Sonntag hat nur noch ein paar Restkarten. Und freuen uns auf das bestehende Konzept, aber immer wieder natürlich was Neues, was die Künstler angeht.
1: Das sagt Dr. Mike Fischer, der Kurdirektor des Staatsbades Bad Pyrmont. Übrigens, der eigene Picknickkorb darf gerne mitgebracht werden, aber natürlich gibt es auch ein kulinarisches Angebot im Kurpark. Los geht es am Sonntag um 17.30 Uhr mit der Begrüßung durch Harald Böhlmann, den legendären Mann mit dem Zylinder. Ab ca. 21.40 Uhr gibt es zum Abschluss ein großes Feuerwerk. Und das letzte Wort hat, Überraschung, wie so oft, Harald Böhlmann.
2: Wir erwarten weit über 10.000 Gäste an den 3 Veranstaltungstagen. Und all diesen Gästen wünsche ich einen unterhaltsamen, einen fröhlichen, einen stimmungsvollen, einen wunderbaren Abend in diesem großartigen Park, den wir in Bad Pyrmont haben. Und den zu füllen mit Leben, mit künstlerischem Leben und mit dem Publikum uns immer eine besondere Freude macht. Und unseren Gästen, den vielen Gästen, wünsche ich einen wunderbaren Abend.

Loy mit Red Eyes, hier ist Radioaktiv, 14.30 Uhr ist es ganz genau. Wir schauen gleich nochmal nach dem Wetter und danach gibt's Madonna und Marlon Rosette.

0: Material Girl und New Age gibt's dann gleich für Sie nach den Wetteraussichten.
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0: Na, guck mal, da ist sie doch, die Sonne. Die Wolkendecke, die verzieht sich so langsam und es gibt jetzt nochmal einen richtig schönen Donnerstagnachmittag bzw. Abend. 20 Grad werden es höchstens und die sind auch soeben erreicht. Morgen am Freitag dann 21 Grad maximal und auch hier wieder ein schöner Mix aus Sonne und Wolken von morgens bis abends. Und der Samstag, der bringt dann das Sommerfeeling wieder zurück bei bis zu 25 Grad.
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0: 14.31 Uhr. Ich bin Katharina Morg. Schön, dass Sie zuhören.

0: Der Radioaktiv Nachmittag, 3:20. Vielleicht stehen Sie auch gerade kurz vorm Autokauf, dann haben wir hier ein paar Tipps für Sie. Neben Immobilien sind ja Autos aktuell die teuerste Anschaffung, die man sich so anschaffen kann, nicht? Wer aktuell auf die Neuwagenpreise schaut, der stellt schnell fest, dass Autos ganz schön teuer geworden sind. Die meisten schauen aber natürlich auch nur bei ihrem Händler des Vertrauens oder halt online rund um den Wohnort. Wer sich traut, ein bisschen über den Tellerrand der eigenen Stadt hinzuschauen, der kann ordentlich sparen. Es scheint nämlich erhebliche Unterschiede in ganz Deutschland zu geben, sagt Dirk Gulde. Er ist Redakteur bei der Zeitschrift Autostraßenverkehr.
1: Ja, also das hat uns auch gewundert, wie groß die Preisunterschiede doch sind. Wir haben zusammen mit Autoscout24, dem Online-Portal, haben wir uns mal für 4 Automodelle exemplarisch die durchschnittlichen Angebotspreise in den einzelnen Bundesländern angeschaut. Und diese 4 Modelle, das war einmal der Kleinwagen VW Polo, dann noch 2 Kompaktmodelle, Opel Astra, BMW 1er und ein Elektroauto, der Skoda Enyaq. Und da haben wir doch festgestellt, dass von Bundesland zu Bundesland die Preise sehr unterschiedlich ausfallen.
0: So könne man locker 10% sparen. Bei 30.000 Euro sind das immerhin schon mal 3.000 Euro. Aber wo genau ist es denn jetzt billiger? Jedenfalls nicht so wie auf dem Wohnungsmarkt, dass es im Süden immer teurer ist als im Norden oder Osten, so Gulde weiter.
1: Nee, das hat uns auch gewundert. Wir haben da gedacht, dass es vielleicht so ähnlich ist wie auf dem Wohnungsmarkt, wo man denkt, München ist immer am allerteuersten und sowas. Und im Osten ist vielleicht alles ein Tick günstiger, aber nee, ist es gar nicht. Also Bayern war gar nicht so teuer. Was als Tendenz sichtbar war, dass Baden-Württemberg an sich schon eher teuer ist. Aber beispielsweise gibt es kaum ein teureres Pflaster, um einen Opel Astra zu kaufen, als Thüringen oder Mecklenburg-Vorpommern. Da waren wir selber überrascht von.
0: Nun scheint es ja auf den ersten Blick recht mühsam zu sein, so ein Auto in München zu kaufen, wenn wir doch hier in Hameln wohnen. Doch viele Händler oder Online-Anbieter, die bieten auch Lieferungen an, vor die Haustür direkt. Das wäre auch preislich eine echte Option.
1: Wir haben mit Händlern gesprochen, was das so kostet. Und die Preise waren, würde ich mal sagen, noch relativ zivil. Also wir haben das Angebot von einem Berliner VW-Händler gehabt, ein Kompaktfahrzeug nach Stuttgart zu bringen, inklusive Zulassung. Also er kommt dann schon mit Nummernschildern an für 650 Euro. Und wenn ich mir jetzt noch vorstelle, dass ich ja selber auch Kosten habe, wenn ich mit dem Auto dann zur Zulassungsstelle gehe, dann sind die reinen Überführungskosten vielleicht noch gut 500 Euro. Und das finde ich für so eine Dienstleistung eigentlich wirklich relativ günstig. Wenn ich jetzt 3.000 Euro spare und dann 500 Euro für eine Überführung dafür aber zusätzlich ausgebe, habe ich unterm Strich immer noch deutlich Geld gespart.
0: Unterm Strich also kann man viel Geld sparen, wenn man alte Verhaltensmuster beim Autokauf ablegt.
1: Ja, absolut. Also ich würde einfach mal deutschlandweit gucken und dann schauen, wo sind denn die günstigen Modelle und dann mit dem Händler Kontakt aufnehmen und ihn fragen, was so eine Lieferung kosten würde. Das ist auch sinnvoller, den Händler das Ganze mit der Lieferung dann organisieren zu lassen, damit ich dann eben nicht sozusagen der Drittpartner bin, der dann mit einem Lieferdienst und dem Händler kommuniziert. Das soll am besten der Händler selber machen. Die haben dann oftmals ihre Partner, ihre Lieferpartner, mit denen sie oft zusammenarbeiten, kriegen über die auch günstigere Preise und übernehmen vor allem dann auch die ganze Kommunikation.
0: Das sagt also Dirk Gulde, er ist Redakteur bei der Zeitschrift Autostraßenverkehr, über regionale Preisunterschiede bei Neuwagen, die schnell einige tausend Euro betragen können. Dann wissen wir ja, was beim nächsten Autokauf zu tun ist. Gehört haben Sie es hier bei Radio Aktiv. 14:45 Uhr.

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1: Aktuell, da gibt es ja hier im Bürgergarten nebenan bei Radioaktiv das Sommerkino. Und da läuft zum Beispiel morgen am Freitag um 19 Uhr Der Teufel trägt Prada 2. Der Film fängt an um 21:30 Uhr, bei Anbeginn der Dunkelheit ungefähr. Und Eintritt ist schon dann ab 19 Uhr. Printkrise im Modeimperium. Die legendäre Miranda Priestley kämpft im digitalen Zeitalter um ihre Macht. Dabei trifft sie auf die erfolgreiche Journalistin Andy Sachs und ihre Ex-Kollegin Emily, jetzt die Ohrchefin. Um zu überleben, muss Miranda völlig überraschende Allianzen schmieden. Tickets gibt's im Vorverkauf für 5 Euro auf sommerkino.ticket.io. Und das Ticket kostet dann an der Abendkasse 7 Euro pro Person. Der Teufel trägt Prada 2 im Bürgergarten. 19 Uhr ist Einlass. Beginn des Films dann um 21.30 Uhr. Und Sie können sich auch was erzählen lassen, beziehungsweise was vorlesen lassen. Und zwar in Erzen im Hummetalpark. Ebenfalls am Freitag. 19 Uhr geht's da los mit Wo die Wallonen wohnen, ein Renault R4 auf Frittentour durch Südbelgien. Das ist der Titel der Lesung von Anke Steinemann und Jens F. Meyer zu ihrem neuen Reiseerlebnisbuch. Die Wallonie, die liegt in Südbelgien und zeichnet sich durch viel Ruhe und Natur und hübsche Städtchen aus und sehr sympathische Menschen. Diese Lesung, die findet dann am Freitag statt. Und zwar in Erzen, im Hummetalpark, im Hopfenweg 16. Einlass ist ab 19 Uhr. Los geht's 19:30 Uhr. Wenn es sehr schlechtes Wetter geben sollte, findet die Veranstaltung im Südflügel der Domänenburg statt. Aber statt jetzt sieht das gut aus, zwecks Wetter. Dann also eher im Hummetalpark. Tickets bekommen Sie jetzt im Vorverkauf über die Website des Flecken Erzen oder auch nochmal an der Abendkasse, Wo die Wallonen wohnen. Eine Lesung von Jens F. Meyer und Anke Steinemann morgen Abend in Erzen.
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0: Guns N' Roses bei Radioaktiv, Knocking on Heaven's Door. Wir schauen mal fix auf die Nachrichtenlage der Region.
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0: Die Diskussion um eine Umbenennung des Hamelner Mägelwegs geht weiter. Die Nachrichten mit Kerstin Wilke.
2: Die rot-grüne Mehrheitsgruppe im Rat spricht sich dafür aus, den Straßennamen zu ändern. Hintergrund ist die kritische Bewertung der Schriftstellerin Agnes Miegel wegen ihrer Nähe zum Nationalsozialismus. Der Hamelner Historiker Bernhard Gelderblom betont, Miegel habe das NS-Regime aktiv unterstützt, unter anderem mit Vorträgen und Veröffentlichungen zugunsten Hitlers. Eine Aufarbeitung ihrer Rolle nach dem Krieg habe es nicht gegeben. Gegen die Umbenennung gibt es jedoch Widerstand von Anwohnern sowie CDU und FDP. Sie verweisen auf den bürokratischen Aufwand und auf Miegels Bedeutung für viele Ostpreußen-Vertriebene. Gelderblom spricht sich klar für eine Umbenennung aus.
3: Es gibt ganz viele Städte in unserem Umkreis, die diese Umbenennung längst vorgenommen haben. Und das sind in meinen Augen Rückzugsgefechte. Die Bedenken der Anwohner kann ich nachvollziehen. Das ist eine ganz klare Sache. Aber ich halte jetzt eine Umbenennung für überfällig.
2: Weiter beraten wird das Thema am 20. August im Hamelner Stadtentwicklungsausschuss. Die Inklusionsgruppe Wir sind da aus Hessisch-Oldendorf hat ihren Jahresabschluss mit einer besonderen Aktion gefeiert. Insgesamt 48 Teilnehmerinnen und Teilnehmer haben eine Schlauchbootfahrt auf der Weser von Hamel nach Großenwieden gemacht. Die Gruppe setzt sich seit mehr als 4 Jahren für die Teilhabe von Menschen mit Behinderungen ein und organisiert regelmäßig Freizeitangebote wie Inklusionskino, Discoabende oder Schwimmzeiten im Baxmannbad. Bei der Weserfahrt waren viele zum ersten Mal mit dem Paddel unterwegs. Unterstützt wurde die Aktion von der DLRG Hessisch-Oldendorf, dem Kanuverleih Großenwieden sowie zahlreichen Familien. Den Abschluss bildete ein gemeinsames Grillen mit Fußball und Tanz. Wer mehr über die Inklusionsgruppe erfahren oder mitmachen möchte, kann sich an das Quartiersmanagement der Stadt Hessisch-Oldendorf wenden. Mehr Menschen in Niedersachsen sind auf Hilfe zum Lebensunterhalt angewiesen. Nach Angaben des Statistischen Landesamtes erhielten Ende 2025 rund 26.270 Menschen diese Sozialhilfeleistung. Das sind 1.180 Betroffene oder 4,7% mehr als ein Jahr zuvor. Die Unterstützung richtet sich an Menschen, die wegen Krankheit, vorübergehender Erwerbsunfähigkeit oder einer sehr niedrigen Rente ihren Lebensunterhalt zeitweise nicht selbst finanzieren können. Mit dem Geld werden unter anderem Kosten für Nahrung, Kleidung, Heizung und Miete gedeckt. Auffällig ist, dass besonders die Zahl alleinstehender Leistungsbeziehender außerhalb von Einrichtungen gestiegen ist. Soweit die Meldungen aus der Region und jetzt weiter mit den Weltnachrichten.
4: Ich bin Dirk Zeitler. Wegen eines sich weiter ausdehnenden Waldbrandes an der französischen Atlantikküste bei Bordeaux sind inzwischen fast 20.000 Menschen vorsorglich evakuiert worden. Betroffen seien vor allem Urlauber von zahlreichen Ferienzentren und Campingplätzen, teilte die Präfektur mit. Außerdem wurden Bewohner verschiedener Orte evakuiert, bislang sei jedoch niemand verletzt worden. In der Region machen traditionell auch viele Deutsche Urlaub. Im Streit um zu schnelle Gesetzgebungsverfahren hat das Bundesverfassungsgericht die Klage verworfen. Der ehemalige Abgeordnete Thomas Heilmann hatte kritisiert, dass die damalige Ampelregierung das Heizungsgesetz kurzfristig durch das Parlament bringen wollte. Die obersten Richter in Karlsruhe sehen das anders.
5: Es kommt immer wieder mal vor, dass der Bundestag Gesetze im Eiltempo beschließen muss. Heißt, die Abgeordneten bekommen erst am Vorabend hunderte Seiten des Gesetzes und müssen am Tag später darüber abstimmen. Die Kritik, man könne sich nicht ausreichend mit der Materie beschäftigen. So ähnlich war es vor 3 Jahren auch beim Heizungsgesetz der Ampel. Das Gericht stoppte damals im Eilverfahren die schnelle Abstimmung, die dann 2 Monate später stattfand. Doch jetzt sagen die obersten Richter, es gebe kein festes Tempolimit, wenn Gesetze beschlossen werden. Thomas Bremser, Nachrichtenredaktion.
4: Die EU verhängt gegen Google wegen unfairer Geschäftspraktiken eine Strafe von 890 Millionen Euro. Der US-Konzern hat nach Ansicht der Kommission mit seiner Suchmaschine sowie dem App-Marktplatz Google Play Wettbewerbsregeln verletzt und seine Konkurrenz widerrechtlich benachteiligt.
6: Damit riskiert die EU-Kommission einen neuen Konflikt mit US-Präsident Trump. Der hat früher schon Gegenmaßnahmen angedroht. Die EU-Kommission bestraft Google für die Verletzung von Wettbewerbsregeln mit dem App-Marktplatz Google Play. Dabei würden nämlich eigene Produkte stärker hervorgehoben und besser platziert als andere. Google hat erklärt, wenn man die EU-Forderungen erfüllen wolle, müsse man Echtzeitsuchfunktionen, etwa bei Hotel- und Flugsuchen, entfernen und Sicherheitsfunktionen ebenfalls. Aus Brüssel, Dieter Ebeling.
4: Ein 54 Jahre alter Mann hat eine Frau in einem Stuttgarter Einkaufszentrum mit einem Messer angegriffen und anschließend in Brand gesetzt. Das teilte die Polizei in Stuttgart mit. Er wurde festgenommen, die Frau wurde schwer verletzt.
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0: Das sieht gut aus, nicht zu warm, nicht zu kalt, 20 Grad, so kann es gerne bleiben. Wird's aber wahrscheinlich nicht. 20 Grad heute maximal und dazu ein schöner Mix aus Sonne und Wolken. Und morgen am Freitag, da geht's direkt noch besser weiter. 21 Grad maximal und ebenfalls schön viel Sonne, schön wenig Wolken, sogar noch weniger als heute. Und dann am Samstag, ja, bewölkt es sich wieder ein kleines bisschen, aber die Temperaturen gehen noch weiter nach oben und zwar auf bis zu 25 Grad. Yay! Und die Verkehrslage bei uns in der Region, auch da können wir gerade nichts Negatives melden. Das ist auch sehr entspannt, das ist auch sehr schön. Wenn Sie was gesehen haben auf den Straßen, was uns entgangen ist, macht ja nichts. Rufen Sie an 05151 6x die 5. Gute Fahrt.
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0: Minuten nach 3. Schön, dass Sie eingeschaltet haben. Schön, dass Sie auch wieder dabei sind. Ich hoffe, Sie sind gut in den Donnerstag reingekommen und wir bringen Sie jetzt auch wieder ganz entspannt raus. Mein Name ist Katharina Morg. Bis 18 Uhr begleite ich Sie jetzt in Ihren Feierabend.

0: Natascha Bedingfield, die Maus, Soulmate, hier ist Radioaktiv, 15.19 Uhr. Schon bald, am 1. August, da ist in vielen Betrieben der Ausbildungsstart. Vor allem in den letzten Jahren ist ja der Trend der Ausbildung eher gering gewesen, vor allem in Richtung des Handwerks. Nach neuesten Ergebnissen scheint dieser Trend aber anscheinend wieder langsam zu wachsen. Aber genaueres dazu kann Bettina Wolf-Moritz aus der Abteilung Berufliche Bildung aus der Handwerkskammer erzählen.
1: Naja, ich sag mal so, es könnte ein bisschen besser laufen. Es ist tatsächlich so, dass in der letzten Zeit das Handwerk wieder guten Zulauf bekommen hat. Wir freuen uns, dass durchaus viele junge Menschen inzwischen erkannt haben, dass der Karrierestart im Handwerk durchaus interessanter ist und das auch machen. Aber schlussendlich ist in den letzten Jahren die Zahl der Ausbildungsplätze insgesamt im dualen System doch ein bisschen.
0: Nur einen einfachen Grund, warum die Entwicklung so ist, gäbe es nicht, so Wolf Moritz.
1: Ich denke, das sind verschiedene Aspekte. Zum einen ist es so, viele Menschen wissen gar nicht, wie toll und vielfältig das Handwerk ist. Natürlich ist es so, dass wir gesellschaftlich immer schauen, man soll höher, schneller weiterkommen und Abitur machen. Aber es gibt natürlich auch ganz viele junge Menschen, die mit Abitur in die Ausbildung im dualen System gehen oder auch ins Handwerk eben gehen und da Möglichkeiten haben.
0: Um aktiv etwas an dieser Lage zu ändern, bedarf es mehrerer Aktionen.
1: Ich denke, so die Information über Ausbildungsberufe, und das betrifft ja logischerweise nicht nur das Handwerk, das betrifft auch viele andere freie Berufe oder Berufe aus dem Industrie- und Handelsbereich. Und dass einfach auch viel ausprobiert wird, dass schlussendlich geschaut wird, wo kann ich mal was ausprobieren, wo kann ich mal reingucken, wo kann ich mal reinschnuppern. Das müsste einfach noch viel mehr unterstützt werden, gesellschaftlich, elternhausmäßig und eben auch in der Schule noch mehr genutzt werden.
0: Das war Bettina Wolf-Moritz aus der Abteilung Berufliche Bildung der Handwerkskammer zum Ausbildungsstart und dem Trend, eine Ausbildung anzufangen. Gehört haben Sie es hier bei Radioaktiv. Es ist 15.21 Uhr.

Radioaktiv am Donnerstagnachmittag, kurz nach 3:30. Wir schauen auf die Schlagzeilen aus der Region. Zusammengefasst von Kerstin Wilke. Und danach gibt's noch Michael Schulte und Hall & Oates.

0: 5 a.m. und Manita. So geht's gleich weiter. Jetzt erstmal die Schlagzeilen.
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2: Nach der umstrittenen Kontrollaktion in der Hamelner Koppenstraße hat die Stadt Fehler eingeräumt. Ein Gutachten der Rechtsabteilung kommt zu dem Ergebnis, dass für das gewaltsame Öffnen von insgesamt 4 Wohnungstüren am 11. Juni keine ausreichende rechtliche Grundlage bestand. Der SPD-Ortsverein fordert nun eine umfassende Aufklärung und die Übernahme von Verantwortung durch die Verwaltung. Oberbürgermeister Claudio Griese betonte, die Stadt habe den Vorfall aufgearbeitet. Aus den Fehlern seien Konsequenzen gezogen worden. Zudem habe die Stadt mit den Betroffenen bereits über die Regulierung der Schäden gesprochen. Die Ratsgruppe von SPD und Grünen in Hessisch-Oldendorf will die Energiewende mit einem neuen Förderprogramm voranbringen. Nach einem entsprechenden Antrag sollen private Haushalte beim Kauf von Batteriespeichern für Photovoltaikanlagen unterstützt werden. Vorgesehen ist ein Zuschuss von bis zu 500 Euro pro Haushalt. Für das zunächst als Pilotprojekt geplante Programm stehen 10.000 Euro zur Verfügung. Die Fördermittel sollen nach Reihenfolge der Antragseingänge vergeben werden. Ab dem 1. Oktober können Mängel in Hameln nur noch über die HPÜ-App des Landkreises gemeldet werden. Der bisherige städtische Mängelmelder wird in die App integriert. Dort lassen sich Schäden wie Schlaglöcher, defekte Straßenlaternen oder wilde Müllablagerungen online melden. Die Hinweise werden automatisch der zuständigen Kommune zugeordnet und weitergeleitet.
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0: Da gibt es heute maximal 20 Grad. Aktuell haben wir 19 Grad in Hameln und die Sonne scheint. Sie hat ein bisschen zu kämpfen heute, denn da sind einigermaßen dicke Wolken über dem Landkreis, aber die verziehen sich nach und nach. Es klart ein bisschen auf. Morgen am Freitag, da haben wir auch deutlich von Anfang an weniger Bewölkung. 21 Grad werden es hier und richtig schön viel Sonnenschein. So geht's auch am Samstag weiter. Hier dann bei bis zu 25 Grad.
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0: 15:34 Uhr. Ich bin Katharina Morg. Ich wünsche Ihnen schon mal einen schönen Feierabend.

0: Radioaktiv am Donnerstagnachmittag. Es ist 15.42 Uhr. Immer mehr Straßen mit dem Namen Miegelweg verschwinden von der Landkarte. Der Grund? Die Lyrikerin Agnes Miegel wird heute wegen ihrer Nähe zum Nationalsozialismus und ihrer öffentlichen Unterstützung für das NS-Regime kritisch bewertet. Auch die rot-grüne Mehrheitsgruppe im Hamelner Rat möchte den Miegelweg in Hameln umbenennen. Neben Protest der Anwohnenden, die den bürokratischen Aufwand scheuen, stimmten auch FDP und CDU nicht für die Umbenennung. Wir haben mit Historiker Bernhard Gelderblom über die Bedeutung von Agnes Miegel gesprochen.
1: Sie hat sich dann aber doch sehr schnell in diesen Rahmen des Regimes eingefügt, hat bedeutende, wichtige Posten auch übernommen und wurde dann auch Mitglied der NSDAP, hat in dieser Zeit dann auch mehrere Hymnen auf Hitler geschrieben, auch ja Blut- und Bodentheorien im Zusammenhang mit ihrer Ostpreußen-Lyrik vertreten. Und sie war so ein Aushängeschild der Nationalsozialisten und ließ sich noch 1944 in diese sogenannte Liste der gottbegnadeten Künstler des Nationalsozialismus aufnehmen. Also sie war sehr nah dran am Regime und hat sich, man darf nicht sagen missbrauchen lassen, sondern hat in sehr bewusster Weise dieses Regime gefördert.
0: Es war also keine passive Rolle, die Agnes Miegel im Nationalsozialismus eingenommen hat. Ganz im Gegenteil, so der Historiker Bernhard Gelderblom. Sie hat Vorträge gehalten, Lobgesänge auf Hitler veröffentlicht. Es gab Ausgaben ihrer Gedichte für die Soldaten, die diese dann in ihren Tornistern mit sich trugen. Und auch nach dem Krieg hat sie sich nicht mit ihrer Rolle im Nationalsozialismus auseinandergesetzt oder gar Reue gezeigt.
1: Nein, das hat sie grundsätzlich verweigert. Ihr ganz wichtiger Satz in diesem Zusammenhang war, das habe ich mit meinem Gott alleine auszumachen. Das geht sozusagen niemanden etwas an und ich habe auch nichts zu bereuen öffentlich.
0: Doch auch die FDP sträubt sich, den Miegelweg umzubenennen. Hans-Günther Limberg von der FDP sieht es als nicht gerechtfertigt an, den Miegelweg umzubenennen. Und auch Hans-Martin Lücke von der CDU stimmte dem Vorhaben, den Miegelweg umzubenennen, nicht zu. Miegel sei eine bedeutende Person für die vertriebenen Ostpreußen der Region. Dazu der Historiker Bernhard Gelderblom.
1: Hameln hatte nach dem Krieg einen sehr starken Zulauf an Flüchtlingen, auch aus Ostpreußen. Und in diesen Kreisen hat die Person Agnes Miegel schon eine wichtige Rolle gespielt. Das hatte damals eine Bedeutung, aber die Zeit ist darüber weit hinweggegangen. Das ist heute überhaupt kein Faktor mehr.
0: Den Kritikpunkt der Anwohnenden, den bürokratischen Aufwand der Umbenennung nicht mitmachen zu wollen, könne der Historiker verstehen. Dennoch hat er eine klare Haltung gegenüber dem Vorhaben.
1: Ich meine, wir sollten jetzt hier eine Klarheit schaffen. Es gibt ganz viele Städte in unserem Umkreis, die diese Umbenennung längst vorgenommen haben. Und das sind in meinen Augen Rückzugsgefechte. Die Bedenken der Anwohner kann ich nachvollziehen. Das ist eine ganz klare Sache. Aber ich halte jetzt eine Umbenennung für überfällig.
0: So, der Hamelner Historiker Bernhard Gelderblom zur Umbenennung des Miegelweges in Hameln. Auch die rot-grüne Mehrheitsgruppe im Hamelner Rat stimmte für die Umbenennung. Protest gab es dagegen von Anwohnenden, FDP und CDU. Weiter diskutiert wird darüber am 20. August im Stadtentwicklungsausschuss und gehört haben Sie es bei Radioaktiv. Es ist der Donnerstagnachmittag, 15.46 Uhr.

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0: Slow It Down und There She Goes. So geht's gleich weiter nach den News.
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0: Am 1. August beginnt in vielen Betrieben das neue Ausbildungsjahr. In vielen Branchen sind noch Plätze frei. Und das ist auch im Weserbergland der Fall. Die Nachrichten mit Kerstin Wilke.
2: Vor allem im Handwerk gibt es noch freie Ausbildungsplätze. Zwar gäbe es seit einiger Zeit wieder mehr Interesse an einer Ausbildung, der Bedarf in der Branche werde aber damit nicht gedeckt, sagt Bettina Wolf-Moritz aus der Abteilung Berufliche Bildung der Handwerkskammer. Für diese Entwicklung gäbe es mehrere Gründe.
3: Zum einen ist es so, viele Menschen wissen gar nicht, wie toll und vielfältig das Handwerk ist. Natürlich ist es so, dass wir gesellschaftlich immer schauen, man soll höher, schneller weiterkommen und Abitur machen. Aber es gibt natürlich auch ganz viele junge Menschen, die mit Abitur in die Ausbildung im dualen System gehen oder auch ins Handwerk eben gehen und da Möglichkeiten haben.
2: Um mehr junge Menschen für das Handwerk zu gewinnen, müsste noch stärker über die Ausbildungsmöglichkeiten informiert werden. Und es müssten mehr Möglichkeiten für Praktika und Ähnliches angeboten werden. So Wolf Moritz weiter. Die Ratsgruppe von SPD und Grünen in Hessisch-Oldendorf will die Energiewende mit einem neuen Förderprogramm voranbringen. Nach einem entsprechenden Antrag sollen private Haushalte beim Kauf von Batteriespeichern für Photovoltaikanlagen unterstützt werden. Vorgesehen ist ein Zuschuss von bis zu 500 Euro pro Haushalt. Für das zunächst als Pilotprojekt geplante Programm stehen 10.000 Euro zur Verfügung. Die Fördermittel sollen nach der Reihenfolge der Antragseingänge vergeben werden. Voraussetzung ist die Neuinstallation eines Stromspeichers nach Inkrafttreten des Förderprogramms. Über den Antrag soll der Rat in seiner nächsten Sitzung entscheiden. Das Förderprogramm ist zunächst für das Jahr 2026 vorgesehen. Anschließend soll geprüft werden, ob eine Fortführung sinnvoll ist. In Bad Pyrmont öffnet am Wochenende das kleine Fest im großen Kurpark seine Pforten. Bereits zum 25. Mal bieten zahlreiche Künstlerinnen und Künstler aus vielen Nationen dem Publikum ein umfangreiches Programm. An den drei Veranstaltungstagen werden insgesamt über 10.000 Besucher erwartet. Freitag und Samstag sind ausverkauft. Für Sonntag gibt es noch Restkarten. Für Radioaktiv aktuell Michael Krovas.
4: Kleinkunst, Comedy, Akrobatik, Musik, Puppenspiel oder Straßentheater. Es ist für jeden Geschmack etwas dabei. Die Besucherinnen und Besucher können ihr persönliches Programm zusammenstellen und haben zwischendurch genug Zeit, ihren Standort zu wechseln. Dabei treffen sie auf fantasievolle Walk-Acts, die auf den Wegen zwischen Büschen und Hecken im gesamten Park unterwegs sind. Manches Vertrautes, einiges Neues wird es geben. Ganz gewiss wieder viel zu lachen, zu schmunzeln, zu staunen und zu bewundern.
2: Soweit die Meldungen aus der Region und jetzt weiter mit den Weltnachrichten.
5: Ich bin Dirk Zeitler. Im Streit um zu schnelle Gesetzgebungsverfahren hat das Bundesverfassungsgericht die Klage verworfen. Der ehemalige Abgeordnete Heilmann hatte kritisiert, dass die damalige Ampelregierung das Heizungsgesetz kurzfristig durch das Parlament bringen wollte. Die obersten Richter in Karlsruhe sehen das anders.
6: Es kommt immer wieder mal vor, dass der Bundestag Gesetze im Eiltempo beschließen muss. Heißt, die Abgeordneten bekommen erst am Vorabend hunderte Seiten des Gesetzes und müssen am Tag später darüber abstimmen. Die Kritik, man könne sich nicht ausreichend mit der Materie beschäftigen. So ähnlich war es vor 3 Jahren auch beim Heizungsgesetz der Ampel. Das Gericht stoppte damals im Eilverfahren die schnelle Abstimmung, die dann 2 Monate später stattfand. Doch jetzt sagen die obersten Richter, es gebe kein festes Tempolimit, wenn Gesetze beschlossen werden. Thomas Bremser, Nachrichtenredaktion.
5: US-Präsident Trump macht den Atomdeal mit Saudi-Arabien überraschend von einer Normalisierung der Beziehungen zwischen dem Golfstaat und Israel abhängig. Saudi-Arabien müsse dem Abraham-Abkommen beitreten, teilte Trump mit. Mit diesen Abkommen hatten mehrere arabische Länder ihre Beziehungen zu Israel normalisiert. Wegen eines sich weiter ausdehnenden Waldbrandes an der französischen Atlantikküste bei Bordeaux sind inzwischen fast 20.000 Menschen vorsorglich evakuiert worden. Betroffen seien vor allem Urlauber von zahlreichen Ferienzentren und Campingplätzen, teilte die Präfektur mit.
7: Die gute Nachricht, trotz der apokalyptischen Bilder riesiger Flammen und Rauchschwaden, ist, es hat bislang keinerlei Verletzte gegeben. Und Ziel der Evakuierungen ist, dass keine Menschen in Gefahr geraten. Deshalb mussten viele Touristen in der auch bei Deutschen beliebten Region am Abend und in der Nacht das Nötigste zusammenpacken und Campingplätze und Ferienquartiere verlassen. Wie schnell sie wieder zurück können, ist noch offen. Die Feuerwehr kämpft mit schwerem Gerät und Löschflugzeugen gegen den heftigen Brand. Die Lage aber ist ungünstig. Aus Paris, Michael Evers.
5: Damit ist es wohl klar. Mit der Einladung zu einer Pressekonferenz morgen um 11 Uhr hat der Deutsche Fußballbund letzte Zweifel an einem Engagement von Jürgen Klopp als Bundestrainer praktisch beseitigt. Sein Name wurde in der Einladung zwar nicht genannt, doch das hat nur formale Gründe.
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0: Das sieht gut aus. Das sieht auch immer besser aus. Es klart so langsam auf und aus dem Donnerstag, dem ehemals wolkenverhangenen, wird es auch nochmal ein richtig schöner Feierabend mit einem schönen Sonnenuntergang später. Jetzt am Feierabend, da können Sie nochmal richtig schön die Sonne genießen. Und die geht ja auch heute erst um 21.27 Uhr unter. Morgen am Freitag dann werden es wieder bis zu 21 Grad. Und auch hier erwartet uns ein Mix aus Sonne und Wolken. Und auch der Samstag, der wird schön, fast sogar sommerlich wieder bei bis zu 25 Grad. Verkehrstechnisch sieht das gerade richtig entspannt aus. Wenn Sie noch was gesehen haben im Verkehr, was da stören könnte oder gar gefährlich werden könnte, dann rufen Sie bitte an. Wie immer unter der 05151 und 6x die 5. Gute Fahrt.
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0: 4:07. Schön, dass Sie eingeschaltet haben. Schön, dass Sie auch dabei sind. Bei uns gibt es ja aktuell was zu gewinnen. Und zwar morgens. Und wer da heute was gewonnen hat überhaupt, das erfahren Sie gleich. Mein Name ist Katharina Morg. Vielleicht haben Sie ja morgen früh auch Glück.

0: Sixpence on the Richer, there she goes. Hier ist Radioaktiv um 16.13 Uhr. Ja, wir verlosen aktuell wieder richtig schöne Sachen. Zum Beispiel Kinotickets fürs Sommerkino hier nebenan im Bürgergarten. Und wer da heute Morgen gewonnen hat, das hat meine Kollegin Jule Stolpe rausgefunden.
1: Wir probieren mal aus, ob sie denn jetzt auch ans Telefon geht und sozusagen einmal ihren Gewinn entgegennimmt.
2: Hallo, guten Tag, hier ist Jule Stolpe von Radioaktiv.
1: Sie sind gerade live on air. Ich wollte Ihnen mal Bescheid sagen, dass Sie die Gewinnerin sind heute für die Kinotickets für das Sommerkino im Bürgergarten.
2: Oh, schön, das freut mich. Ich habe noch nie was gewonnen.
1: Sie haben noch nie was gewonnen? Waren Sie denn schon mal vielleicht beim Sommerkino im Bürgergarten dabei oder ist es dann das erste Mal für Sie?
2: Ja, wir waren schon mal, ich und mein Mann, aber das ist schon bestimmt 10, 15 Jahre her.
1: Aber hat es Ihnen gefallen? Also Wiederholungsbedarf auf jeden Fall da, sodass Sie gerne noch mal hingehen?
2: Klar, war richtig toll. Ja, war auch super Wetter, aber... Naja, wird vielleicht morgen nicht ganz so, aber alles gut.
1: Das stimmt, das mit dem Wetter, aber es soll immerhin trocken bleiben. Da habe ich heute extra drauf geachtet. Also dahingehend steht zumindest nichts im Weg. Apropos, wissen Sie denn auch schon, mit wem Sie hingehen? Sie haben ja nicht nur eine Karte gewonnen, sondern zwei. Das heißt, Sie könnten ja auch noch jemanden mitnehmen sozusagen.
2: Ja, dann nehme ich meinen Mann mit.
1: Sehr schön, dann ist das ja sozusagen auch schon mal geklärt. Dann vielleicht noch eine letzte Frage. Der Teufel trägt Prada 2 ist dann ja sozusagen der Film, den Sie sich dann gemeinsam mit Ihrem Mann morgen anschauen. Ist das denn überhaupt was für Sie? Kennen Sie den ersten Teil? Was sagen Sie dazu?
2: Ja, wir kennen den ersten Teil. Also ich finde den Film ganz, also der erste Teil ist total super, finden wir toll. Und wir freuen uns jetzt auf den zweiten Teil. Doch ist so genau unser Ding.
1: Perfekt, wunderbar. Ich würde sagen, dann hat es ja genau die Richtigen getroffen. Dann sage ich nochmal herzlichen Glückwunsch und ganz viel Spaß morgen im Kino.

Jetzt mal live, hier ist Radioaktiv. Es ist gleich 16:30, halb fünf am Donnerstagnachmittag. Wir schauen auf die Schlagzeilen aus der Region. Zusammengefasst von Kerstin Wilke und danach geht's weiter mit Ed Sheeran und Elton John.

0: Spitfire und Sad Songs. So geht's gleich weiter.
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2: Auch der Betrieb der Flotte Weser ist vom sinkenden Pegelstand der Weser betroffen. Die Edertalsperre gibt aufgrund der Trockenheit nur noch die vorgeschriebene Mindestmenge Wasser ab. Aufgrund des niedrigen Wasserstands können die Routen nach Bad Karlshafen, Bodenwerder und Höxter ab Samstag nicht mehr befahren werden. Die Rundfahrten, Charter- und Eventfahrten von Hameln aus werden aber weiter starten. Die Diskussion um eine Umbenennung des Hamelner Miegelwegs geht weiter. Die rot-grüne Mehrheitsgruppe im Rat spricht sich dafür aus, den Straßennamen zu ändern. Hintergrund ist die kritische Bewertung der Schriftstellerin Agnes Miegel wegen ihrer Nähe zum Nationalsozialismus. Auch der Hamelner Historiker Bernhard Gelderblom spricht sich für eine Umbenennung aus. Miegel habe das NS-Regime aktiv unterstützt. Gegen die Umbenennung gibt es Widerstand von Anwohnern sowie von CDU und FDP wegen dem bürokratischen Aufwand und Miegels Bedeutung für viele Ostpreußen-Vertriebene. Weiter beraten wird das Thema am 20. August im Stadtentwicklungsausschuss. Das Sommerkino im Hamelner Bürgergarten feiert in diesem Jahr sein 25-jähriges Bestehen. Von heute bis Sonntag verwandelt sich der Bürgergarten an 4 Abenden erneut in ein Open-Air-Kino. Das Programm beginnt heute mit der deutschen Komödie Extrawurst. Einlass ist ab 19 Uhr, Filmbeginn bei Anbruch der Dunkelheit.
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0: Das kann sich sehen lassen. Ist es weder zu warm noch zu kalt? 20 Grad sind es aktuell in Hameln und damit sind auch die Höchstwerte für heute, den Donnerstag, erreicht. Ein Mix aus Sonne und Wolken ist dabei. Trocken bleibt's, was will man mehr? Sogar ein schöner Sonnenuntergang, der erwartet uns dann gegen 21.27 Uhr heute. Da geht dann die Sonne um 9:30 Uhr unter. Morgen am Freitag. Wahrscheinlich auch. So ähnlich jedenfalls. Bis zu 21 Grad gibt es morgen am Freitag und dazu auch wieder ein Mix aus Sonne und Wolken. Richtig schön sommerlich wird es dann wieder am Samstag bei bis zu 25 Grad.
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0: Kurze Halb 5. Ich bin Katharina Morgen. Schönen Feierabend. Juhu.

0: Volker Joris bis ans Ende der Welt. Hier ist Radioaktiv um 16.43 Uhr. Sommer und gutes Wetter, das ist ja erstmal was Schönes, aber dadurch verdunstet auch immer mehr Wasser als üblich. Und davon betroffen ist auch die Edertalsperre in Nordhessen, die den Wasserstand der Weser unterstützt. Weniger Wasser, das heißt natürlich weniger Bootstouren und dazu zählen Routen nach Bad Karlshafen und nach Bodenwerder und Höxter. Das sagt auch Frank Menze, Geschäftsführer der Flotte Weser aus Hameln.
1: Da werden wir zurzeit denn keine Fahrten ab Samstag mehr anbieten können. Wenn die Edertalsperre nur noch 40% drin hat, dann schalten die auf 6 Kubikmeter ab. Und dadurch fällt der Wasserstand denn hier im Bodenwerder oder in Bad Karlshafen, Höxter, zwischen 60 und 70 Zentimeter denn. Und dann können die Schiffe dort in dem Bereich nicht mehr fahren. Aber hier in Hameln ist das kein Problem. Wir fahren hier ganz normal weiter, die Rundfahrten und Charterfahrten und Eventfahrten finden alle statt in Hameln.
0: Probleme mit dem Wasserstand gab es auch die letzten Jahre. Deswegen habe man sich mittlerweile angepasst.
1: Na, wir haben ja schon reagiert und haben Hameln ja immer stärker ausgebaut. Und das läuft ganz gut und da sind wir auch sehr zufrieden. Die Nachfrage wird also immer stärker, vor allen Dingen zu unseren Eventfahrten. Zum Beispiel die Schlagerparty kommt sehr gut an. Wir machen jetzt die Hausboot, die kommt jetzt. Die ist auch eine Riesennachfrage. Wir haben auch ausgebuchte Touren schon, wo gar nichts mehr geht. Einfach mal kurz anfragen, anrufen. Internet sind wir auch präsent.
0: Insgesamt blicke Menze aber optimistisch auf die aktuelle Situation.
1: Die Schifffahrt ist historisch ja hier in Hameln schon zu Hause oder im Weserbergland. Und ich hoffe, dass das noch viele, viele Jahre hier weitergeht. Dass das Wetter wieder gut ist und viele, viele Leute kommen und an den Rundfahrten hier in Hameln teilnehmen und unsere Eventfahrten buchen. Da würde ich mich natürlich immer sehr freuen.
0: Das sagt Frank Menze, Geschäftsführer der Flotte Weser aus Hameln, zu den aktuellen Wasserständen und den Touren, die angeboten werden könnten. 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Es ist jetzt 16 Uhr.

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3: Heute Abend, da läuft hier, ach nee, gar nicht, morgen Abend. Morgen Abend, da läuft hier bei uns nebenan im Bürgergarten das Sommerkino mit dem Film Extrawurst mit Habe Kerkeling und Christoph Maria Herbst. Nein, der läuft hier zwar auch, allerdings geht es hier jetzt gerade um die Kronlichtspiele Bad Pyrmont, denn da läuft er auch. Es ist ein bisschen verwirrend. Genau, Extrawurst mit Habe Kerkeling und Christoph Maria Herbst in den Kronlichtspielen morgen in Bad Pyrmont in den Kronlichtspielen um 17 Uhr. Was als harmlose Anschaffung eines neuen Vereinsgrills geplant war, eskaliert komplett, als die Frage nach einem separaten Grill für das einzige muslimische Mitglied aufkommt. Der Film treibt Alltagsrassismus, kulturelle Missverständnisse und moderne Identitätsdebatten pointiert auf die Spitze. Wie gesagt, morgen in Bad Pyrmont, Kronlichtspiele Bad Pyrmont, ab 17 Uhr. Der Film Extrawurst. Und im Freiraum Hameln gibt es morgen Abend einen Vortrag mit anschließender Diskussion von der Geschichte in die Gegenwart. Der Referent Bernd Langer von kunst-und-kampf.de stellt ausgewählte Inhalte seines Buches vor. Im Fokus steht die historische Entwicklung und die heutige Bedeutung der antifaschistischen Aktion. Nach dem Vortrag, da gibt es eine offene Diskussionsrunde mit dem Publikum und los geht's morgen Abend 20.15 Uhr im Freiraum Hameln in der Walkemühle 1a.
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Belinda, Carlyle, liebe Leider, und hier ist Radio aktiv um 17 Uhr. Wir schauen auf die Nachrichten der Region und danach geht's weiter mit Walk the Moon und Ronan Keating.

0: Musik für Ihren Feierabend mit Shut Up and Dance und When You Say Nothing at All gleich nach den Nachrichten.
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0: Die Diskussion um eine Umbenennung des Hamelner Miegelweges geht weiter. Die Nachrichten mit Kerstin Wilke.
2: Die rot-grüne Mehrheitsgruppe im Rat spricht sich dafür aus, den Straßennamen zu ändern. Hintergrund ist die kritische Bewertung der Schriftstellerin Agnes Miegel wegen ihrer Nähe zum Nationalsozialismus. Der Hamelner Historiker Bernhard Gelderblom betont, Miegel habe das NS-Regime aktiv unterstützt, unter anderem mit Vorträgen und Veröffentlichungen zugunsten Hitlers. Eine Aufarbeitung ihrer Rolle nach dem Krieg habe es nicht gegeben. Gegen die Umbenennung gibt es jedoch Widerstand von Anwohnern sowie CDU und FDP. Sie verweisen auf den bürokratischen Aufwand und auf Miegels Bedeutung für viele Ostpreußen-Vertriebene. Gelderblom spricht sich klar für eine Umbenennung aus.
3: Es gibt ganz viele Städte in unserem Umkreis, die diese Umbenennung längst vorgenommen haben. Und das sind in meinen Augen Rückzugsgefechte. Die Bedenken der Anwohner kann ich nachvollziehen. Das ist eine ganz klare Sache. Aber ich halte jetzt eine Umbenennung für überfällig.
2: Weiter beraten wird das Thema am 20. August im Hamelner Stadtentwicklungsausschuss. Zum bevorstehenden Stadtfest in Bad Münder gibt es in diesem Jahr erstmals eine große Losaktion. Der komplette Erlös aus dem Losverkauf soll einem Verein oder einer öffentlichen Einrichtung in Bad Münder zugutekommen. Die Stadtfestlose sind ab sofort für 2 Euro in mehreren Geschäften in Bad Münder, Barkede und Einberghausen erhältlich. Als Hauptpreis wartet ein Familienaufenthalt im Europapark Rust. Zusätzlich gibt es zahlreiche regionale Einkaufs- und Warengutscheine sowie weitere Sachpreise. Das Stadtfest in Bad Münder wird vom 31. Juli bis zum 2. August gefeiert. Die Auslosung ist am Sonntag, dem 2. August um 15 Uhr auf der Bühne am Steinhof. Die Besitzerinnen und Besitzer der Gewinnerlose müssen bei der Ziehung vor Ort sein. Die Inklusionsgruppe Wir sind da aus Hessisch-Oldendorf hat ihren Jahresabschluss mit einer besonderen Aktion gefeiert. Insgesamt 48 Teilnehmerinnen und Teilnehmer haben eine Schlauchbootfahrt auf der Weser von Hamel nach Großenwieden gemacht. Die Gruppe setzt sich seit mehr als 4 Jahren für die Teilhabe von Menschen mit Behinderungen ein und organisiert regelmäßig Freizeitangebote wie Inklusionskino, Discoabende oder Schwimmzeiten im Baxmannbad. Bei der Weserfahrt waren viele zum ersten Mal mit dem unterwegs. Unterstützt wurde die Aktion von der DLRG Hessisch-Oldendorf, dem Kanuverleih Großenwieden sowie zahlreichen Familien. Den Abschluss bildete ein gemeinsames Grillen mit Fußball und Tanz. Wer mehr über die Inklusionsgruppe erfahren oder mitmachen möchte, kann sich an das Quartiersmanagement der Stadt Hessisch-Oldendorf wenden. Soweit die Meldungen aus der Region und jetzt weiter mit den Weltnachrichten.
4: Ich bin Dirk Zeitler. Bei einer Geiselnahme in einer Bankfiliale in Regensburg ist laut Polizei ein Mensch lebensbedrohlich verletzt worden. Der mutmaßlich männliche Täter sei wohl mit einem Messer bewaffnet, sagte eine Polizeisprecherin. Die Polizei geht davon aus, dass sich noch weitere Personen in der Bank befinden. Politiker der SPD fordern angesichts der weiter hohen Spritpreise Pendlerinnen und Pendler zu entlasten. Deutschland brauche einen wirksamen Schutz vor extremen Preisspitzen, forderte der wirtschaftspolitische Sprecher der SPD-Fraktion Roloff. Bundeswirtschaftsministerin Reiche lehnt weitere Entlastungen ab.
5: Einen neuen Tankrabatt wird es nicht geben. Generell plant die Bundesregierung aktuell nichts, um gegen die hohen Benzinpreise vorzugehen. SPD-Fraktionsvize Zorn bringt erneut einen Spritpreisdeckel ins Spiel. Da, wo der Markt nicht funktioniere, könne der Staat eingreifen, so wie in Belgien oder Luxemburg. In Frankreich deckelt der Mineralölriese Total freiwillig seine Preise, wenn auch auf Druck der Regierung. Ein Liter Benzin kostet dort ab sofort höchstens 1,99 Euro. Für Diesel gilt ein Limit von 2,25 Euro. Thomas Bremser, Nachrichtenredaktion.
4: US-Präsident Trump macht den Atomdeal mit Saudi-Arabien überraschend von einer Normalisierung der Beziehungen zwischen dem Golfstaat und Israel abhängig. Saudi-Arabien müsse den Abraham-Abkommen beitreten, teilte Trump mit. Mit diesem Abkommen hat mehrere arabische Länder ihre Beziehungen zu Israel normalisiert.
6: Der Abrahams-Vertrag war einer von Trumps Trümpfen seiner ersten Amtszeit. Schwiegersohn Jared Kushner hatte die Normalisierung der Beziehungen von Israel und arabischen Ländern seinerzeit ausgehandelt. Dass nun Saudi-Arabien dem Abkommen beitreten soll, um den Atomdeal zu schnüren, ist ein Haken, den niemand erwartet hatte. Und Trump macht weitere Einschränkungen. Der Deal beinhalte keinerlei Urananreicherung, betont er nun. Eine Anerkennung durch Saudi-Arabien wäre für Israel ein großer Erfolg. Aus den USA, Tina Eck.
4: Das Bundesverfassungsgericht hat die Klage des früheren CDU-Abgeordneten Thomas Heilmann zum Heizungsgesetz verworfen. Die Richter stellten klar, das Grundgesetz setzt der Beschleunigung von Gesetzgebungsverfahren zwar Grenzen, ein festes verfassungsrechtliches Tempolimit gibt es aber nicht. Heilmann sah seine Rechte als Abgeordnete durch das aus seiner Sicht überhastete Verfahren verletzt. Die Richter sahen das anders.
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7: Da gibt es heute maximal 20 Grad und die sind auch schon gerade erreicht. Es gibt einen schönen Mix aus Sonne und Wolken dazu. Die Wolken sehen ein bisschen bedrohlich aus, aber Wetter sagt, kein Niederschlag zu erwarten. Schauen wir mal. Ich hoffe, das behält recht, unsere Wetter-App. Morgen am Freitag, da geht es richtig schön weiter bei bis zu 21 Grad und einem strahlenden Sonnenschein. Auch der Samstag wird nice bei bis zu 25 Grad. Da kann man schon mal fast wieder die Badehose rausholen. Verkehrstechnisch gibt's auch nichts zu meckern. Wenn Sie doch was zu meckern haben, beziehungsweise was beobachtet haben auf den Straßen, was gefährlich werden könnte für andere Verkehrsteilnehmenden, dann rufen Sie gerne an. 05151 6x die 5. Gute Fahrt.
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7: Minuten nach 5. Schön, dass Sie noch dabei sind oder wieder dabei sind oder gerade zugeschaltet haben. Jedenfalls toll, dass Sie zuhören. Wir haben aktuell eine Sommerrubrik und da geht es um das sogenannte Lied des Lebens. Denn Musik kann ja ganz viel mit uns machen, kann ganz viel Bedeutung für ein Individuum haben und wer uns da dieses Mal sein Lied des Lebens präsentiert hat, das erfahren Sie gleich nach 2 Songs. Ich bin Katharina Morg, ich wünsche Ihnen einen schönen Feierabend.

0: 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Musik kann bewegen. Musik kann Emotionen regulieren, verstärken oder abmindern oder gar erst erzeugen. Musik kann trösten und uns zum Tanzen bringen. Und vielleicht prägt uns ja auch ein besonderes Lied für immer. Was ist dein Lied des Lebens? Das fragen wir diesen Sommer unsere Hörenden in unserer Rubrik. Sie können es selbst im Radio vorstellen und ansagen, wenn Sie möchten. Und wir hören das dann gemeinsam. Und genau, mitgemacht hat auch der Kai. Der Kai hat uns auch eine Sprachnachricht gesendet unter der 05151 und 6x5. Da können auch Sie uns dann bezüglich dieses Themas erreichen. Und wir hören mal, was der Kai gesagt hat.
1: Ja, hallo, hier ist Kai Papenfuß, der Schlagzeuger von Talk and Wire. Eins der vielen Lieder meines Lebens ist Nur in meinem Kopf von Andreas Burani. Ein, wie ich finde, absolut krasser Song über Fantasie, was so die Kraft der Gedanken und des Wünschens, was man damit machen kann und erleben kann. Ja, ich kann mich damit sehr identifizieren. Ich fühle mich immer wieder angesprochen, wenn ich den Titel höre. Andreas Burani, für mich ein ganz krasser Texter. Und euch viel Spaß mit Nur in meinem Kopf von Andreas Burani.

Radioaktiv am Donnerstagnachmittag. Kurz nach 17:30 ist es jetzt. Wir schauen noch einmal ganz fix auf die Schlagzeilen der Region, zusammengefasst von Kerstin Wilke. Danach haben wir noch Tiffany Harris und REO Speedwagon.

0: Unified, This Feeling und Vertigo gibt's gleich nach den Schlagzeilen.
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2: Die Ratsgruppe von SPD und Grünen in Hessisch-Oldendorf will die Energiewende mit einem neuen Förderprogramm voranbringen. Nach einem entsprechenden Antrag sollen private Haushalte beim Kauf von Batteriespeichern für Photovoltaikanlagen unterstützt werden. Vorgesehen ist ein Zuschuss von bis zu 500 Euro pro Haushalt. Für das zunächst als Pilotprojekt geplante Programm stehen 10.000 Euro zur Verfügung. Die Fördermittel sollen nach Reihenfolge der Antragseingänge vergeben werden. Auch der Betrieb der Flotte Weser ist vom sinkenden Pegelstand der Weser betroffen. Die Edertalsperre gibt aufgrund der Trockenheit nur noch die vorgeschriebene Mindestmenge Wasser ab. Aufgrund des niedrigen Wasserstands können die Routen nach Bad Karlshafen, Bodenwerder und Höxter ab Samstag nicht mehr befahren werden. Die Rundfahrten, Charter- und Eventfahrten von Hameln aus werden aber weiter starten. Das Sommerkino im Hamelner Bürgergarten feiert in diesem Jahr sein 25-jähriges Bestehen. Von heute bis Sonntag verwandelt sich der Bürgergarten an vier Abenden erneut in ein Open-Air-Kino. Das Programm beginnt heute mit der deutschen Komödie Extrawurst. Einlass ist ab 19 Uhr, Filmbeginn bei Anbruch der Dunkelheit.
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3: Ja, da ist sie, die wohlverdiente Feierabendsonne. 20 Grad haben wir aktuell und damit sind auch die Höchstwerte für heute am Donnerstag erreicht. Morgen am Freitag dann bis zu 21 Grad bei einem Mix aus Sonne und Wolken. Und am Samstag, da bedeckt es sich ein kleines bisschen, bleibt aber nach wie vor trocken und freundlich bei bis zu 25 Grad. Und auch die Verkehrslage sieht aktuell nice aus. Da ist nichts zu beklagen. Sind alle im Urlaub wahrscheinlich. Die Straßen sind soweit frei. Falls Sie doch noch was gesehen haben, was den Straßenverkehr beeinträchtigen könnte, dann rufen Sie gerne an 05151. 6x5. Gute Fahrt.
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3: Mit Katharina Morg. Ich bin noch für Sie da bis um 18 Uhr.

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1: Sie können am Samstag, wenn Sie möchten, zu einer Karaoke-Party, und zwar in die Kulturmühle Buchhagen. Ab 19:30 Uhr, da gehört die Bühne Ihnen. Wenn Sie gerne singen, dann schnappen Sie sich Ihre Freundinnen und kommen Sie vorbei. Suchen Sie sich ein Lied aus und vor allen Dingen haben Sie ganz viel Spaß. Es ist keine Anmeldung erforderlich. Einfach hingehen und Spaß haben und losträllern bei der Kulturmühle Buchhagen. Am Samstag 19:30 Uhr die Karaoke-Party. Und es gibt auch am Samstag eine Vernissage, und zwar in der Galerie Artes Vesera in der Kupferschmiedestraße 13 im Bürgerhus. Da gibt es die Ausstellung Traum und digitale Welten. Die Galerie lädt alle Kunstinteressierten zu einem besonderen künstlerischen Highlight ein. Die Künstlerin Gabriele Piontek und der Künstler Klaus Schuster, die präsentieren ihre neuesten Werke und Skulpturen. Diese Ausstellung ist dann noch zu sehen bis zum 30.08. und jetzt am Samstag ab 15 Uhr die Vernissage zu der Ausstellung Traum und digitale Welten.
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0: mit diesem Riesenhit aus dem Jahre 1999 von Gigi D'Agostino, La Passion, entlasse ich Sie jetzt in Ihren wohlverdienten Feierabend. Mein Name ist Katharina Morg und bleiben Sie ruhig dran, macht nichts. Da kommen jetzt gleich noch einige Bürgerfunksendungen. Um 19 Uhr zum Beispiel der Rekorder, da gibt es seltsame Musik für alle Liebhabenden da unter Ihnen. Und um 21 Uhr noch Rechtsgebiete mit Roman von Alvensleben. Ihnen einen wunderschönen Donnerstagabend. Machen Sie es gut. Tschüssikowski. Es ist 18 Uhr.
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0: Am 1. August beginnt in vielen Betrieben das neue Ausbildungsjahr. In vielen Branchen sind auch noch Plätze frei. Das ist auch im Weserbergland der Fall. Die Nachrichten mit Kerstin Wilke.
2: Vor allem im Handwerk gibt es noch freie Ausbildungsplätze. Zwar gäbe es seit einiger Zeit wieder mehr Interesse an einer Ausbildung, der Bedarf in der Branche werde aber damit nicht gedeckt, sagt Bettina Wolf-Moritz aus der Abteilung Berufliche Bildung der Handwerkskammer. Um mehr junge Menschen für das Handwerk zu gewinnen, müsste noch stärker über die Ausbildungsmöglichkeiten informiert werden und es müssten mehr Möglichkeiten für Praktika und Ähnliches angeboten werden.
3: Ich denke, so die Information über Ausbildungsberufe, und das betrifft ja logischerweise nicht nur das Handwerk, das betrifft auch viele andere freie Berufe oder Berufe aus dem Industrie- und Handelsbereich. Und dass einfach auch viel ausprobiert wird, dass schlussendlich geschaut wird, wo kann ich mal was ausprobieren, wo kann ich mal reingucken, wo kann ich mal reinschnuppern. Das müsste einfach noch viel mehr unterstützt werden, gesellschaftlich, elternhausmäßig und eben auch in der Schule noch mehr genutzt werden.
2: Zum 70. Jubiläum des Lichterfestes in Bodenwerder wird die Veranstaltung noch barrierefreier. Erstmals richtet der Veranstalter für die große Multimedia-Show am Samstagabend einen eigenen Zuschauerbereich für Rollstuhlfahrerinnen und Rollstuhlfahrer ein. Der Bereich am Schiffsanleger bietet einen freien Blick auf die Inszenierung aus Feuerwerk, Laser, Flammen und Lichteffekten. Darüber hinaus ist das gesamte Festgelände rollstuhlgerecht zugänglich. Es gibt ausgewiesene Behindertenparkplätze sowie barrierefreie Toiletten. Menschen mit einem Grad der Behinderung ab 50 erhalten ermäßigte Eintrittskarten. Begleitpersonen haben bei entsprechendem Eintrag im Ausweis freien Eintritt. Das Lichterfest in Bodenwerder ist am 7. und 8. August. Weitere Informationen und Tickets gibt es online. In Bad Pyrmont öffnet am Wochenende das kleine Fest im großen Kurpark seine Pforten. Bereits zum 25. Mal bieten zahlreiche Künstlerinnen und Künstler aus vielen Nationen dem Publikum ein umfangreiches Programm. An den drei Veranstaltungstagen werden insgesamt über 10.000 Besucher erwartet. Freitag und Samstag sind ausverkauft. Für Sonntag gibt es noch Restkarten. Für Radioaktiv aktuell Michael Krovas.
4: Kleinkunst, Comedy, Akrobatik, Musik, Puppenspiel oder Straßentheater. Es ist für jeden Geschmack etwas dabei. Die Besucherinnen und Besucher können ihr persönliches Programm zusammenstellen und haben zwischendurch genug Zeit, ihren Standort zu wechseln. Dabei treffen sie auf fantasievolle Walk-Acts, die auf den Wegen zwischen Büschen und Hecken im gesamten Park unterwegs sind. Manches Vertrautes, einiges Neues wird es geben. Ganz gewiss wieder viel zu lachen, zu schmunzeln, zu staunen und zu bewundern.
2: Soweit die Meldungen aus der Region und jetzt weiter mit den Weltnachrichten.
5: Ich bin Dirk Zeitler. Großeinsatz in Regensburg. Ein Mann ist nach einem Messerangriff in einer Bankfiliale gestorben, das teilte eine Polizeisprecherin mit. Der Täter befinde sich noch immer gemeinsam mit weiteren Menschen in dem Gebäude. Politiker der SPD fordern angesichts der weiter hohen Spritpreise, Pendlerinnen und Pendler zu entlasten. Deutschland brauche einen wirksamen Schutz vor extremen Preisspitzen, fordert der wirtschaftspolitische Sprecher der SPD-Fraktion Sebastian Rohloff.
6: Einen neuen Tankrabatt wird es nicht geben. Generell plant die Bundesregierung aktuell nichts, um gegen die hohen Benzinpreise vorzugehen. SPD-Fraktionsvize Zorn bringt erneut einen Spritpreisdeckel ins Spiel. Da, wo der Markt nicht funktioniere, könne der Staat eingreifen, so wie in Belgien oder Luxemburg. In Frankreich deckelt der Mineralölriese Total freiwillig seine Preise, wenn auch auf Druck der Regierung. Ein Liter Benzin kostet dort ab sofort höchstens 1,99 Euro. Für Diesel gilt ein Limit von 2,25 Euro. Thomas Bremser, Nachrichtenredaktion.
5: Die EU verhängt gegen Google wegen unfairer Geschäftspraktiken eine Strafe von 890 Millionen Euro. Der US-Konzern hat nach Ansicht der Europäischen Kommission Wettbewerbsregeln verletzt und seine Konkurrenz widerrechtlich benachteiligt.
7: Damit riskiert die EU-Kommission einen neuen Konflikt mit US-Präsident Trump. Der hat früher schon Gegenmaßnahmen angedroht. Die EU-Kommission bestraft Google für die Verletzung von Wettbewerbsregeln mit dem App-Marktplatz Google Play. Dabei würden nämlich eigene Produkte stärker hervorgehoben und besser platziert als andere. Google hat erklärt, wenn man die EU-Forderungen erfüllen wolle, müsse man Echtzeitsuchfunktionen, etwa bei Hotel- und Flugsuchen, entfernen und Sicherheitsfunktionen ebenfalls. Vermutlich sieht man sich vor Gericht wieder. Aus Brüssel, Dieter Ebeling.
5: Mit der Einladung zu einer Pressekonferenz hat der Deutsche Fußballbund letzte Zweifel an einem Engagement von Jürgen Klopp als Bundestrainer praktisch beseitigt. Morgen um 11 Uhr soll der Wunschkandidat in Frankfurt als Nachfolger von Julian Nagelsmann präsentiert werden. Vorher müssen Aufsichtsrat und Gesellschafter den Vertrag noch absegnen. Die Zustimmung gilt als sicher.
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0: Mit Katharina Morg. In der Nacht zum Freitag sinken die Tiefstwerte auf 11 Grad. Dazu ist es wechselnd bewölkt, aber trocken. Der Freitag glänzt dann mit viel Sonnenschein und bis zu 21 Grad. Und am Samstag, da kommt dann das Sommerfeeling endgültig zurück. Bei bis zu 25 Grad und einem Mix aus Sonne und Wolken.
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0: Es ist 19 Uhr. 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
1: Die Schlagzeilen aus der Region mit Kerstin Wilke. Zum bevorstehenden Stadtfest in Bad Münder gibt es in diesem Jahr erstmals eine große Losaktion. Der komplette Erlös aus dem Losverkauf soll einem Verein oder einer öffentlichen Einrichtung in Bad Münder zugutekommen. Die Stadtfestlose sind für 2 Euro in mehreren Geschäften in Bad Münder, Barkede und Einbeckhausen erhältlich. Als Hauptpreis wartet ein Familienaufenthalt im Europapark Rust. Das Stadtfest in Bad Münder wird vom 31. Juli bis zum 2. August gefeiert. Zum 70. Jubiläum des Lichterfests in Bodenwerder wird die Veranstaltung noch barrierefreier. Erstmals gibt es für die große Multimedia-Show am Samstagabend einen eigenen Zuschauerbereich für Rollstuhlfahrerinnen und Rollstuhlfahrer. Darüber hinaus ist das gesamte Festgelände rollstuhlgerecht zugänglich. Es gibt ausgewiesene Behindertenparkplätze sowie barrierefreie Toiletten. Das Lichterfest in Bodenwerder ist am 7. und 8. August. In Bad Pyrmont öffnet an diesem Wochenende das kleine Fest im großen Kurpark seine Pforten. Bereits zum 25. Mal bieten zahlreiche Künstlerinnen und Künstler aus vielen Nationen dem Publikum ein umfangreiches Programm. An den 3 Veranstaltungstagen werden insgesamt über 10.000 Besucher erwartet. Freitag und Samstag sind ausverkauft, für Sonntag gibt es noch Restkarten. Soweit die Schlagzeilen aus der Region und jetzt weiter mit den Weltnachrichten.
2: Ich bin Dirk Zeitler. Nach einer tödlichen Messerattacke in einer Bank in Regensburg ist der mutmaßliche Angreifer festgenommen worden. Der Verdächtige habe sich zunächst mit weiteren Menschen im Gebäude befunden, sagte eine Polizeisprecherin. Spezialkräfte rückten an und brachten 2 Menschen aus dem Gebäude. Nachdem die Einsatzkräfte zunächst nur Blickkontakt zu dem Opfer der Messerattacke hatten, konnte der Mann später von Rettungskräften erst versorgt werden. Er verstarb im Krankenhaus. Die Benzinpreise in Deutschland sind weiter hoch und eine Entspannung ist nicht in Sicht. Denn der Preis für Rohöl der Referenzsorte Brent ist jetzt auf $100 je Barrel gestiegen.
3: Anfang des Monats lag der Rohölpreis noch bei rund $70 pro Barrel. Doch dann kochte der Iran-Krieg wieder hoch. Die USA fliegen immer neue Angriffswellen. Der Iran attackiert Schiffe in der Straße von Hormuz. Deshalb könnte der Ölpreis weiter steigen. Und das macht sich unter anderem an den Tankstellen bemerkbar. Einige Länder setzen deshalb bei Benzin und Diesel auf Preisobergrenzen. Die Bundesregierung lehnt das noch ab, obwohl Teile der SPD Druck machen. Generalsekretär Klüssendorf kritisiert, Deutschland gelte als Paradies für die Mineralölkonzerne. Thomas Bremser, Nachrichtenredaktion.
2: Die EU verhängt gegen Google wegen unfairer Geschäftspraktiken eine Strafe von 890 Millionen Euro. Der US-Konzern hat nach Ansicht der Europäischen Kommission Wettbewerbsregeln verletzt und seine Konkurrenz widerrechtlich benachteiligt.
4: Damit riskiert die EU-Kommission einen neuen Konflikt mit US-Präsident Trump. Der hat früher schon Gegenmaßnahmen angedroht. Die EU-Kommission bestraft Google für die Verletzung von Wettbewerbsregeln mit dem App-Marktplatz Google Play. Dabei würden nämlich eigene Produkte stärker hervorgehoben und besser platziert als andere. Google hat erklärt, wenn man die EU-Forderungen erfüllen wolle, müsse man Echtzeitsuchfunktionen, etwa bei Hotel- und Flugsuchen, entfernen und Sicherheitsfunktionen ebenfalls. Aus Brüssel, Dieter Ebeling.
2: Mit der Einladung zu einer Pressekonferenz hat der DFB letzte Zweifel an einem Engagement von Jürgen Klopp als Bundestrainer praktisch beseitigt. Morgen um 11 Uhr soll der Wunschkandidat in Frankfurt als Nachfolger von Julian Nagelsmann präsentiert werden. Vorher müssen Aufsichtsrat und Gesellschafter den Vertrag noch absegnen. Die Zustimmung gilt als sicher.
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5: Mit Katharina Morg. In der Nacht zum Freitag sinken die Tiefstwerte auf 11 Grad. Dazu ist es wechselnd bewölkt, aber trocken. Der Freitag glänzt dann mit viel Sonnenschein und bis zu 21 Grad. Und am Samstag, da kommt dann das Sommerfeeling endgültig zurück. Bei bis zu 25 Grad und einem Mix aus Sonne und Wolken.
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8: Hallo, liebe Rekordis, und herzlich willkommen zu einer neuen, aber etwas anderen Ausgabe von Rekorder, eurem Fachmagazin für seltsame Musik. Warum etwas anders? Ja, ich bin heute ganz alleine hier im Rekorder-Gästezimmer, denn der liebe Frank, der ist auf Reisen. Frank ist in England und nun ja, Frank wäre nicht Frank, wenn er uns nicht zumindest ein paar Lieder hier gelassen hätte und wenn er uns nicht auch ein paar Botschaften aus England geschickt hätte. Und deswegen hören wir doch mal gleich rein in seine Urlaubsbotschaft.
9: Hallo Thomas, hallo Hörerinnen und Hörer. Ich bin heute nicht am Rekorder-Esstisch, sondern weit weg. Ich habe euch aber natürlich nicht vergessen, also schicke ich Sprachnachrichten, wie das da einst auch Thomas mal aus dem Urlaub gemacht hat. Ich bin gerade in England, im Südwesten, in North Devon. So heißt die Gegend, und Ilfracombe heißt die kleine Stadt, in der ich hier gerade kurz mal wohne. Gleich auf der anderen Straßenseite ist ein uralter Pub, wo es zumindest am Wochenende auch Live-Musik gibt und auch gar nicht so schlecht. Man hört die ganze Zeit Möwengeschrei, der Hafen ist ganz nah. Es ist ein Träumchen. Und auch wenn wir uns bei Rekorder immer gegenseitig überraschen mit der Musik, die wir spielen, habe ich schon vorher durchblicken lassen. Ich halte meine Auswahl passend, nämlich Englisch. Darum beginne ich jetzt mit britischem Kulturerbe zum Mitsingen. Die Stone Roses von ihrem legendären ersten Album von 1989, Made of Stone.

Das war Franks erste musikalische Postkarte aus dem Urlaub, die Stone Roses mit Made of Stone. Wahrscheinlich würde Frank euch jetzt eine ganze Menge über diese Band erzählen können und auch wollen. Sie gelten ja in England sozusagen als Wegbereiter für den Britpop. Was mich besonders mit den Stone Roses tatsächlich verbindet, ist allerdings ein Film. Vielleicht erinnert sich der ein oder andere noch an den Streifen Shaun of the Dead. Und da kommt es zu seiner Szene, wo Shaun und Ed sich gegen zwei Zombies wehren müssen. Und das Einzige, was sie im Gartenhäuschen finden, ist eine Plattensammlung. Und dann geht es in der Szene darum, welche Platte jetzt fliegen darf und welche nicht. Die Dire Straits darf fliegen, Sade, Blue Monday auch in der Erstpressung darf fliegen, aber Purple Rain und die Stone Roses auf gar keinen Fall. Die bleiben in der Kiste. Zeigt so ein bisschen aber auch, was für ein Kultstatus die Stone Roses in England tatsächlich genießen. Ja, machen wir einen kleinen Cut, während Frank ja im Urlaub ist in England, bin ich zu Hause geblieben. Ich habe auch frei, aber ich bleibe auf der heimischen Scholle. Und deshalb habe ich mir für heute folgendes Programm überlegt. Ich werde nämlich mit jedem Song ein bisschen meine Badetasche packen, um an den See zu fahren. Und ich fange jetzt hier einfach gleich mal an. Ich greife mal hier neben mich. Oh, hallo. Das hier ist meine Tasche. Ihr hört sie gerade. Und als allererstes packe ich in diese Tasche mal rein. Was braucht man denn so, wenn man an den See fährt? Genau, man braucht in jedem Fall eine gute Sonnenlotion. 50 plus, das muss es sein. Ja, und zur Sonnenmilch packe ich euch auch den ersten Song mit ein. Und das ist die Band namens The Thermals. Die haben 2004 ein Album rausgebracht, Fucking A hieß das. Und da sind ja eigentlich nur Knaller-Songs drauf, muss man sagen. Einer davon heißt How We Know. Den werde ich jetzt spielen und das ist sozusagen mein erster Song für einen faulen Tag am See. Viel Spaß!

0: Das waren The Thermals aus Portland, Oregon mit ihrem Song How We Know. Und ich kann diese und auch die folgenden Platten der Band, mittlerweile haben sie sich allerdings aufgelöst, nur sehr an euch empfehlen, wenn ihr auf richtig straighten Punkrock steht. Werden gerne mit Guided by Voices verglichen, die ja hier in der Sendung auch sehr geliebte Gäste sind. Und sollte es jemals eine Sendung geben, die wird es bestimmt geben, wette ich sogar, in der Frank und ich uns mal um die besten Live-Bands kümmern. Dann werdet ihr The Thermals nochmal hören. Ich habe sie mal vor vielen Jahren in Bielefeld in Forum gesehen, einem ganz wunderbaren Club mit toller Musikauswahl und super Bands, die dort gespielt haben. Ich würde sagen, eins der besten Live-Konzerte, die ich erlebt habe, denn die Energie, die auf der Platte schon rüberkommt, ist nichts gegen das Feuerwerk, das die Band live auf der Bühne abfeiert. Ja, und damit gehen wir mit dem Finger mal wieder weiter auf der Reisekarte zurück vom See hin zu Frank, der sich in England aufhält. Und er hat uns wieder eine digitale, hörbare Botschaft geschickt. Hören wir nochmal rein.
1: Ich bin in England und das heißt dann, dass das eher schlichte Hotel am Hafen Royal Britannia heißt und der erste Pub in unserer Straße Prince of Wales. Und die ersten King Charles Tassen gab es schon auf der Fähre zu kaufen. Alles hier ist also total königlich, das kann man gar nicht leugnen. Ich habe darum dieses Stück ausgesucht, das ganz wunderbar auf die Royals Bezug nimmt. Die Sängerin verwebt hier nämlich das Ende einer eigenen Beziehung mit einer Verlobung im Königshaus. Heute ist die Lage bei den Windsors inzwischen etwas anders, aber 2019 hat das so noch sehr gut gepasst. Hier sind Dry Cleaning mit The Magic of Megan.

wir unter anderem schon mal mit ihrem Hit gespielt, Scratch Lanyard, schon ein bisschen her. Aber auch das ein wirklich guter Song gewesen, gute Alben gemacht. Also Dry Cleaning entwickeln sich nicht nur zu einem Recorder-Liebling, sondern auch zu einer Band, die man, glaube ich, auch noch in ein paar Jahren kennen wird. Dann würde ich sagen, packen wir mal weiter unsere Tasche für den See. Ich habe ja gerade schon das alte Retro-Modell hier euch vorgeführt. Blau ist sie mit weißen Streifen. Sonnenmilch ist schon drin. Aber was braucht es natürlich auch, wenn man am See einen Tag verbringen will? Ein gutes Buch. Ob man es liest oder sich wegen der Sonne auf den Dez legt, das überlasse ich euch. Ich habe mir mal hier einmal übers Bücherregal gegangen und habe mal geschaut, was ich da noch stehen habe und noch nicht gelesen habe. Ich habe dann auch mal hier reingeblättert. Ich weiß nicht, ob ihr es gerade hört. Ist ein relativ handelbarer Schmöker, würde ich sagen. Ein Geschenk einer lieben Freundin, die weiß, dass ich Christian Kracht sehr gerne lese. Das hier, glaube ich, ohne mich festlegen zu wollen, eins seiner letzten Bücher oder sein letztes Buch, nämlich Er. Über den Inhalt kann ich euch dann erst was erzählen, wenn ich am See gewesen bin und in das Buch reingelesen habe. Ich freue mich jedenfalls. Ja, und damit kommt es hier mit in die Tasche rein. So, eingepackt. Okay. Ja, und damit gibt es natürlich aber auch Song 2 für einen perfekten Tag am See. Und dafür habe ich euch wieder einen echten Klassiker aus meiner Schatztruhe, meiner Lo-Fi-Schatztruhe rausgesucht. Und zwar hört ihr jetzt die Band Sebado. Also kaum zu glauben, dass wir Sebado bisher bei Recorder noch nicht gespielt haben. Gelten ja als Pioniere des Lo-Fi-Indie, und die Sendung hier häufiger mal hören, wissen, Lo-Fi, da schlägt unser beider Herz für. Und in diesem Fall spiele ich einen Song von ihrer Platte Backsale aus dem Jahr 1994, also schon ein bisschen her. Der Song heißt Skull und ist mein zweiter Song für einen perfekten Tag am See.

0: Die Tasche füllt sich und damit auch unsere Playlist für die diesmalige Juli-Ausgabe von Rekorder. Für die, die gerade noch eingeschaltet haben, eigentlich machen wir das hier zu zweit. Frank ist allerdings in England, hat uns aber ein paar Songs hier gelassen und ich sende von der heimischen Scholle. Was ihr gerade gehört habt, das waren Sebado mit ihrem Song Skull. Und da wir bei Rekorder euch natürlich auch jede Menge Hard Facts liefern, hier vielleicht auch wie soll man es denn nennen? Fun Fact. Ich glaube, man sagt heute Fun Fact dazu. Wer das Plattencover von Backsale kennt, also ein Baby, was vor einer Toilette steht und sich vielleicht schon immer mal gefragt hat, wer ist der Knirps denn da drauf, den man dort sehen kann? Das ist Lou Barlow, also der Sänger und Gitarrist von Sebado selbst. Seine Mutter hat dieses Foto Anno Tuck geschossen und ja, ist zu Ehren gekommen als Cover eines ihrer, ich würde fast sagen, besten Alben. Sebado haben viele Alben produziert, aber Backsale, das ist etwas, das lege ich euch allen sehr ans Herz. Ja. Damit kommen wir wieder zu Frank und zu einem weiteren Gruß aus dem Urlaub und zu einem weiteren Song, der sich um das Thema England dreht. Aber hören wir uns Frank mal selber an, was er uns geschickt hat.
1: Ich bin's nochmal. Ich bin hier zwar in einer englischen Kleinstadt, was mir aber auch hier immer wieder auffällt, ist, die Leute kennen sich offenbar einfach viel besser mit Popmusik aus als bei uns. So richtig schlechte Musik läuft hier irgendwie nirgends. Nicht im Supermarkt, nicht im Café, nicht in der Kneipe, nicht im Nachbarhaus. Und die Leute haben darum, würde ich mal sagen, wie ich auch, ein großes Herz für Soul und Funk der 60er und 70er Jahre. Das geht dann so weit, dass ich neulich in einem Pub, ich habe sogar dir, Thomas, ein Beweisfoto geschickt, habe ich ein Bier getrunken. Das war so ein Spezialbier einer Brauerei. Das hörte auf den Namen Funk and Soul. Wurde dem Namen geschmacklich aber nicht ganz gerecht. Aber egal. Überraschend ist das natürlich alles nicht. Es gab schon die Mods, die damals in England Soul und Jazz sehr geliebt haben, über die Northern Soul-Szene in Nordengland. In den frühen 70ern gibt es im Netz tolle Videos und Dokus. Müsst ihr euch unbedingt mal angucken. Und immer mal wieder scheint ja irgendwie bei Leuten, sogar bei The Fall zum Beispiel, scheinen ja immer wieder solche Bezüge durch, dass die irgendwie alle so durch ihre Soul- und Funk-Vergangenheit gegangen sind. Ich habe nun ein möglichst britisches Beispiel aus dieser Sparte rausgesucht, denn in Wirklichkeit ist das ja importierte Musik aus den USA. Ich wollte aber Englisches spielen, hatte ich mir vorgenommen und habe deswegen genommen The Flirtations, eine R&B-Girlband, ähnlich wie die Supremes zum Beispiel. Die Karriere der Flirtations kam aber in den USA, in ihrer Heimat, nicht so richtig in Gang. Also siedelten sie 1968 nach England über und hier lief es dann einiges besser. Und ihre Songs wurden dann auch Northern Soul Klassiker. Deswegen jetzt also aus dem Jahr 1969 The Flirtations mit How Can You Tell Me?

Da sind wir wieder zurück im Studio und der Song, den uns Frank hier aus England geschickt hat, das waren The Flirtations mit How Can You Tell Me? Ja, und zeigt einmal mehr, wie abwechslungsreich die Musik ist, die aus England schon seit vielen, vielen Jahrzehnten kommt und absolut stilprägend ist. Stilprägend, das ist auch der nächste Song, den ich euch in meine Badetasche packe. Und ja, ich bleibe ein bisschen in dem 90er, 2000er Trip. Tue ich auch ohne große Bedenken, nachdem ich gelernt habe, dass auch die Gen Z und auch die Gen Alpha auf 90er Jahre Musik wieder absolut steht, also kein Mom and Dad Rock ausschließlich. Ja, deswegen packe ich als nächstes in meine Tasche eine Sonnenbrille. Die braucht man nämlich am Strand oder am Badesee. Absolut. Und ja, ich habe mich gerade mal so gefragt, warum sich eigentlich noch niemand mit der Kulturanthropologie von Sonnenbrillen im Indie-Rock beschäftigt hat. Ich habe gerade mal gegoogelt, also eine Publikation darüber konnte ich nicht finden. Solltet ihr etwas Gegenteiliges gehört haben, sagt mir gerne Bescheid. Also wenn ich so dran denke an Liam Gallagher von Oasis oder Lou Reed von Velvet Underground, Bob Dylan, Sonic Youth und. Bis Heino, wenn man so wollte, auch wenn das natürlich kein Indie-Rock ist, dann spielt zumindest aber die Sonnenbrille eine absolut zentrale Rolle in der Ikonografie von Indie-Rock. Also ja, falls das hier eine Idee für die ein oder andere Master-Abschlussarbeit sein sollte, nehmt sie gerne und erwähnt doch vielleicht Recorder als euren kleinen Ideengeber. Wir freuen uns über sowas natürlich absolut. Ja, und ich komme jetzt auch wieder zu einem absoluten Klassiker. Und wir waren ja gerade schon bei Lou Barlow und wir gehen jetzt nochmal zu Lou Barlow, allerdings mit seiner anderen Band, nämlich Dinosaur Jr. Und bei Dinosaur Jr. spielt Lou Barlow nämlich den Bass, Mastermind allerdings, Jay Maskis, ja, absolute Ikonen, was den Noise Sound angeht, vermutlich auch Mitbegründer dieser Indie-Subgenres. Jay Maskis, ja, mittlerweile so bekannt, dass Fender ein eigenes Gitarrenmodell für ihn entworfen hat. Also sicherlich einer der stilprägendsten Gitarristen, die der Indie-Rock in den letzten Jahrzehnten gesehen hat. Und man will es kaum glauben, oder doch, ich will es sehr gerne glauben sogar, Dinosaur Jr. bringt dieses Jahr eine neue Platte raus. There Near heißt das Album, das am 28. August erscheint. Gibt auch schon eine Single aus der neuen Platte. Ich will es aber jetzt für meine Badetasche erstmal bei einem Klassiker aus dem Jahr 1987 belassen, nämlich das ganz wunderbare Stück. Ich liebe es sehr, In a Jar.

0: Das waren Dino Joe Jr. mit In a Jar. Wie ich finde, ein perfekter Sommer-Indie-Song. Und wer schon mal in die Single des neuen Albums There Near reingehört hat, der wird feststellen, der Sound hat sich tatsächlich kaum verändert, obwohl mittlerweile, schnelles Kopfrechnen, 40 Jahre zwischen diesen beiden Veröffentlichungen liegen. Vielleicht liegt es auch daran, dass Jay Meskis tatsächlich für die neue Platte Equipment wieder rangeschafft hat, was sie auch bereits auf ihrer allerersten Platte damals verwendet haben. Ja, sie sind auf Tour in Amerika und sicherlich auch bald in Europa. Also wer Dinosaur Jr. liebt, der sollte jetzt schon mal auf die verdächtigen Plattformen schauen oder sich ein Alert einrichten, um Tickets für Dinosaur Jr. zu bekommen. In Amerika, auf der US-Tour, sind sie nämlich fast überall schon ausverkauft. Das könnte ich mir für Europa auch durchaus vorstellen. Gut, und damit schauen wir nochmal, broadcasten wir einmal rüber nach England und hören, was der liebe Frank uns auf die Playlist gesetzt hat.
1: So, eine Sprachnachricht noch von mir. Das ist jetzt das Ende meines kleinen England-Pakets. Ich könnte aber durchaus auch noch eine Stunde weitermachen, glaube ich. Das Stichwort Mods habe ich eben schon mal fallen lassen, dass die Mods Soul liebten, habe ich gesagt. Darum tauche ich jetzt noch mal etwas tiefer in das Mod-Thema ein. All Mod Cons hieß 1978 die dritte Platte von The Jam, die wir lustigerweise noch nie in der Sendung gespielt haben, wenn ich richtig gezählt habe. Und weil dies hier so ein schönes, wehmütiges Stück ist, es geht um Sehnsucht und um Heimweh, schließe ich jetzt meine kleine Reihe von Nachrichten aus England mit The Jam und English Rose. Liebe Grüße an dich, Thomas, und an alle, die uns hören aus England. Und bis ganz bald.

Mit Meeresrauschen im Hintergrund, da möchte man Frank doch hinterherreisen nach England. Er hat uns hier als letzter Song für diese Sendung The Jam mit English Rose gespielt. Letzter Song natürlich gemeint, was seine Auswahl angeht. Denn einen Song haben wir noch oder habe ich noch für euch, aber vorher müssen wir natürlich einmal unsere Verantwortlichkeit erklären für diese Sendung. Verantwortlich für den Inhalt dieser Sendung, das waren im Wesentlichen ich, Thomas Krause, aber der liebe Frank Henke natürlich auch, selbst wenn wir ihn heute nur, und das sage ich ganz bewusst in Tüttelchen geschrieben, per Sprachnachricht heute dazu geschaltet haben. Ich möchte euch an dieser Stelle nochmal ganz herzlich auf unsere Playliste bei Spotify aufmerksam machen. Recorder FM, die ewige Playliste, heißt das gute Stück. Und ich habe gerade nochmal reingeschaut. Ja, es sind 37 Stunden und 23 Minuten Musik, die wir da in diese Playlist reingestellt haben und sozusagen das gesamte Oeuvre dessen darstellen, was wir in den letzten Jahren hier in dieser kleinen, feinen Musiksendung mit dem außergewöhnlichen Geschmack, das darf ich mir wohl anziehen, für euch zusammengestellt haben. Also hört doch gerne mal rein oder abonniert die Playliste. Gut, jetzt bin ich euch aber auch noch ein Song und ein letztes Utensil für meine Badetasche schuldig, bevor ich mich aufs Rad schwinge und losfahre. Und ja, zum einen, was braucht man am Badesee? Man braucht was zu essen. Ich habe jetzt hier ein Momentchen Brezeln mit Salz und Sesam. Ja, das klingt doch sehr, sehr gut. Das kommt hier mit in die Tasche rein. Damit haben wir fast alles, was wir brauchen, dabei. Richtig, was jetzt noch fehlt, das ist ein letzter Song, mit dem wir euch heute in den Abend entlassen wollen. Und ich habe euch ein Stück rausgesucht, ja, was ein bisschen Kinogeschichte geschrieben hat, was Musikgeschichte geschrieben hat, was aber auch einen Generationsfilm begleitet hat. Ich spreche von dem Film Absolute Giganten aus dem Jahr 1998. Und da gibt es eine Szene in dem Film, wo der Haupt- oder einer der Hauptprotagonisten Floyd, gesprochen von Franke Gehring, folgenden Satz sagt, und ich habe ihn mir mal hier als wörtliches Zitat rausgeschrieben: Weißt du, was ich manchmal denke? Es müsste immer Musik da sein, bei allem, was du machst. Und wenn es so richtig scheiße ist, dann ist wenigstens noch die Musik da. Und an der Stelle, wo es am schönsten ist, da müsste die Platte springen und du hörst immer nur diesen einen Moment. Tja, und was passt besser zu einem Tag am See oder zu einer Reise nach England, wenn alles perfekt ist, als genau diesen Moment festhalten zu können? Und wer den Film schaut, der wird in der letzten Sequenz feststellen, dass dort ein Song gespielt wird, und er springt. Denn genau in dem Moment ist alles perfekt und alles soll so bleiben. Und dieser Song, der stammt von der Band Sophia und der heißt If Only. Und mit dem Song verabschieden wir euch in einen wundervollen Sommerabend und wünschen euch viele Momente, die ihr festhalten wollt. Macht's gut. Bis dann, auch im Namen von Frank. Alles Liebe. Ciao.

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1: Die Schlagzeilen aus der Region mit Kerstin Wilke. Zum bevorstehenden Stadtfest in Bad Münder gibt es in diesem Jahr erstmals eine große Losaktion. Der komplette Erlös aus dem Losverkauf soll einem Verein oder einer öffentlichen Einrichtung in Bad Münder zugutekommen. Die Stadtfestlose sind für 2 Euro in mehreren Geschäften in Bad Münder, Barkede und Einbeckhausen erhältlich. Als Hauptpreis wartet ein Familienaufenthalt im Europapark Rust. Das Stadtfest in Bad Münder wird vom 31. Juli bis zum 2. August gefeiert. Zum 70. Jubiläum des Lichterfests in Bodenwerder wird die Veranstaltung noch barrierefreier. Erstmals gibt es für die große Multimedia-Show am Samstagabend einen eigenen Zuschauerbereich für Rollstuhlfahrerinnen und Rollstuhlfahrer. Darüber hinaus ist das gesamte Festgelände rollstuhlgerecht zugänglich. Es gibt ausgewiesene Behindertenparkplätze sowie barrierefreie Toiletten. Das Lichterfest in Bodenwerder ist am 7. und 8. August. In Bad Pyrmont öffnet an diesem Wochenende das kleine Fest im großen Kurpark seine Pforten. Bereits zum 25. Mal bieten zahlreiche Künstlerinnen und Künstler aus vielen Nationen dem Publikum ein umfangreiches Programm. An den 3 Veranstaltungstagen werden insgesamt über 10.000 Besucher erwartet. Freitag und Samstag sind ausverkauft, für Sonntag gibt es noch Restkarten. Soweit die Schlagzeilen aus der Region und jetzt weiter mit den Weltnachrichten.
2: Ich bin Dirk Zeitler. Bundesgesundheitsministerin Wagen soll übereinstimmenden Medienberichten zufolge neue Kanzleramtschefin werden. Neuer Gesundheitsminister wird demnach CDU-Generalsekretär Linnemann. Offiziell bestätigt ist das noch nicht.
3: Damit sieht es so aus, als ob der Wechsel von Kanzleramtschef Frei an die Fraktionsspitze der Union zu einem größeren Personalumbau führt. Frei soll nächste Woche zum Nachfolger von Jens Spahn gewählt werden. Dass Warken dafür ins Kanzleramt geht, ist nicht überraschend. Sie galt zuletzt als Wunschkandidatin von Friedrich Merz, der etwa ihre Rolle bei der Gesundheitsreform immer wieder lobte. Ihre Arbeit im Ministerium übernimmt dann wohl Carsten Linnemann. Der hatte schon nach der Bundestagswahl die Chance, ins Kabinett zu wechseln, blieb da aber noch lieber Generalsekretär. Thomas Brock, Nachrichtenredaktion.
2: Großeinsatz der Polizei in Regensburg. In einer Bankfiliale ist ein Mann bei einem Messerangriff tödlich verletzt worden. Der mutmaßliche Täter wurde festgenommen.
4: Nach Angaben der Polizei handelt es sich bei dem Verdächtigen um einen 20 Jahre alten Deutschen. Ein Mann wurde bei dem Angriff in der Bankfiliale schwer verletzt und starb später im Krankenhaus. 2 weitere Menschen, die sich noch in der Bank befanden, wurden von Spezialkräften unverletzt aus dem Gebäude gebracht. Die Polizei ermittelt wegen eines Tötungsdelikts und eines Raubüberfalls. Wie es zu der Tat kam und welche Rolle Opfer und Täter zueinander hatten, ist derzeit noch unklar. Aus Regensburg, Julia Wasilkow.
2: US-Präsident Trump macht den Atomdeal mit Saudi-Arabien überraschend von einer Normalisierung der Beziehungen zwischen dem Golfstaat und Israel abhängig. Saudi-Arabien müsse dafür den Abraham-Abkommen beitreten, teilte Trump mit. Mit diesen Abkommen hatten mehrere arabische Länder im Jahr 2020 während Trumps erster Amtszeit ihre Beziehungen zu Israel normalisiert. Die Bundesregierung prüft den Aufbau einer eigenen Startbasis für Trägerraketen der Bundeswehr, um militärische Satelliten ins All befördern zu können. Das sagte Bundesverteidigungsminister Pistorius bei einem Besuch des Raketenherstellers ISA Aerospace in Ottobrunn bei München. Die Kapazitäten der bisherigen Raketenstartplätze in Norwegen oder Großbritannien werden nach Pistorius' Einschätzung in Zukunft nicht mehr ausreichen.
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5: Mit Katharina Morg. In der Nacht zum Freitag sinken die Tiefstwerte auf 11 Grad. Dazu ist es wechselnd bewölkt, aber trocken. Der Freitag glänzt dann mit viel Sonnenschein und bis zu 21 Grad. Und am Samstag, da kommt dann das Sommerfeeling endgültig zurück. Bei bis zu 25 Grad und einem Mix aus Sonne und Wolken.
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7: Hallo liebe Rekordis und herzlich willkommen zu einer neuen, aber etwas anderen Ausgabe von Rekorder, eurem Fachmagazin für seltsame Musik. Warum etwas anders? Ja, ich bin heute ganz alleine hier im Rekorder-Gästezimmer, denn der liebe Frank, der ist auf Reisen. Frank ist in England und nun ja, Frank wäre nicht Frank, wenn er uns nicht zumindest ein paar Lieder hier gelassen hätte und wenn er uns nicht auch ein paar Botschaften aus England geschickt hätte. Und deswegen hören wir doch mal gleich rein in seine Urlaubsbotschaft.
8: Hallo Thomas, hallo Hörerinnen und Hörer. Ich bin heute nicht am Rekorder-Esstisch, sondern weit weg. Ich habe euch aber natürlich nicht vergessen, also schicke ich Sprachnachrichten, wie das da einst auch Thomas mal aus dem Urlaub gemacht hat. Ich bin gerade in England, im Südwesten, in North Devon, so heißt die Gegend, und Ilfracombe heißt die kleine Stadt, in der ich hier gerade kurz mal wohne. Gleich auf der anderen Straßenseite ist ein uralter Pub, wo es zumindest am Wochenende auch Live-Musik gibt und auch gar nicht so schlecht. Man hört die ganze Zeit Möwengeschrei, der Hafen ist ganz nah. Es ist ein Träumchen. Und auch wenn wir uns bei Rekorder immer gegenseitig überraschen mit der Musik, die wir spielen, habe ich schon vorher durchblicken lassen. Ich halte meine Auswahl passend, nämlich Englisch. Darum beginne ich jetzt mit britischem Kulturerbe zum Mitsingen. Die Stone Roses von ihrem legendären ersten Album von 1989, Made of Stone.

Das war Franks erste musikalische Postkarte aus dem Urlaub, die Stone Roses mit Made of Stone. Wahrscheinlich würde Frank euch jetzt eine ganze Menge über diese Band erzählen können und auch wollen. Sie gelten ja in England sozusagen als Wegbereiter für den Britpop. Was mich besonders mit den Stone Roses tatsächlich verbindet, ist allerdings ein Film. Vielleicht erinnert sich der ein oder andere noch an den Streifen Shaun of the Dead. Und da kommt es zu seiner Szene, wo Shaun und Ed sich gegen zwei Zombies wehren müssen. Und das Einzige, was sie im Gartenhäuschen finden, ist eine Plattensammlung. Und dann geht es in der Szene darum, welche Platte jetzt fliegen darf und welche nicht. Die Dire Straits darf fliegen, Sade, Blue Monday auch in der Erstpressung darf fliegen, aber Purple Rain und die Stone Roses auf gar keinen Fall. Die bleiben in der Kiste. Zeigt so ein bisschen aber auch, was für ein Kultstatus die Stone Roses in England tatsächlich genießen. Ja, machen wir einen kleinen Cut, während Frank ja im Urlaub ist in England, bin ich zu Hause geblieben. Ich habe auch frei, aber ich bleibe auf der heimischen Scholle. Und deshalb habe ich mir für heute folgendes Programm überlegt. Ich werde nämlich mit jedem Song ein bisschen meine Badetasche packen, um an den See zu fahren. Und ich fange jetzt hier einfach gleich mal an. Ich greife mal hier neben mich. Oh, hallo. Das hier ist meine Tasche. Ihr hört sie gerade. Und als allererstes packe ich in diese Tasche mal rein. Was braucht man denn so, wenn man an den See fährt? Genau, man braucht in jedem Fall eine gute Sonnenlotion. 50 plus, das muss es sein. Ja, und zur Sonnenmilch packe ich euch auch den ersten Song mit ein. Und das ist die Band namens The Thermals. Die haben 2004 ein Album rausgebracht, Fucking A hieß das. Und da sind ja eigentlich nur Knaller-Songs drauf, muss man sagen. Einer davon heißt How We Know. Den werde ich jetzt spielen und das ist sozusagen mein erster Song für einen faulen Tag am See. Viel Spaß!

0: Das waren The Thermals aus Portland, Oregon mit ihrem Song How We Know. Und ich kann diese und auch die folgenden Platten der Band, mittlerweile haben sie sich allerdings aufgelöst, nur sehr an euch empfehlen, wenn ihr auf richtig straighten Punkrock steht. Werden gerne mit Guided by Voices verglichen, die ja hier in der Sendung auch sehr geliebte Gäste sind. Und sollte es jemals eine Sendung geben, die wird es bestimmt geben, wette ich sogar, in der Frank und ich uns mal um die besten Live-Bands kümmern, dann werdet ihr The Thermals nochmal hören. Ich habe sie mal vor vielen Jahren in Bielefeld in Forum gesehen, einem ganz wunderbaren Club mit toller Musikauswahl und super Bands, die dort gespielt haben. Ich würde sagen, eins der besten Live-Konzerte, die ich erlebt habe, denn die Energie, die auf der Platte schon rüberkommt, ist nichts gegen das Feuerwerk, das die Band live auf der Bühne abfeiert. Ja, und damit gehen wir mit dem Finger mal wieder weiter auf der Reisekarte zurück vom See hin zu Frank, der sich in England aufhält, und er hat uns wieder eine digitale, hörbare Botschaft geschickt. Hören wir nochmal rein.
1: Ich bin in England und das heißt dann, dass das eher schlichte Hotel am Hafen Royal Britannia heißt und der erste Pub in unserer Straße Prince of Wales. Und die ersten King Charles Tassen gab es schon auf der Fähre zu kaufen. Alles hier ist also total königlich, das kann man gar nicht leugnen. Ich habe darum dieses Stück ausgesucht, das ganz wunderbar auf die Royals Bezug nimmt. Die Sängerin verwebt hier nämlich das Ende einer eigenen Beziehung mit einer Verlobung im Königshaus. Heute ist die Lage bei den Windsors inzwischen etwas anders, aber 2019 hat das so noch sehr gut gepasst. Hier sind Dry Cleaning mit The Magic of Megan.

Und wieder hat uns Frank einen ganz wunderbaren Song geschickt aus seinem Urlaub. Das waren Dry Cleaning und Magic of Megan. Ja, würde er mir hier gegenüber sitzen, hätte er meine Euphorie mir live ansehen können. Dry Cleaning, mittlerweile auch eine, ja, ich würde fast schon sagen, legendäre Recorder-Band, haben wir unter anderem schon mal mit ihrem Hit gespielt, Scratch Lanyard, schon ein bisschen her.

braucht es natürlich auch, wenn man am See einen Tag verbringen will, ein gutes Buch. Ob man es liest oder sich wegen der Sonne auf den Dez legt, das überlasse ich euch. Ich habe mir mal hier einmal übers Bücherregal gegangen und habe mal geschaut, was ich da noch stehen habe und noch nicht gelesen habe. Ich habe dann auch mal hier reingeblättert. Ich weiß nicht, ob ihr es gerade hört. Ist ein relativ handelbarer Schmöker, würde ich sagen. Ein Geschenk einer lieben Freundin, die weiß, dass ich Christian Kracht sehr gerne lese. Das hier, glaube ich, ohne mich festlegen zu wollen, eins seiner letzten Bücher oder sein letztes Buch, nämlich Er. Über den Inhalt kann ich euch dann erst was erzählen, wenn ich am See gewesen bin und in das Buch reingelesen habe. Ich freue mich jedenfalls. Ja, und damit kommt es hier mit in die Tasche rein. So, eingepackt. Okay. Ja, und damit gibt es natürlich aber auch Song 2 für einen perfekten Tag am See. Und dafür habe ich euch wieder einen echten Klassiker aus meiner Schatztruhe, meiner Lo-Fi-Schatztruhe rausgesucht. Und zwar hört ihr jetzt die Band Sebado. Also kaum zu glauben, dass wir Sebado bisher bei Rekorder noch nicht gespielt haben. Gelten ja als Pioniere des Lo-Fi-Indie, und die Sendung hier häufiger mal hören, wissen, Lo-Fi, da schlägt unser beider Herz für. Und in diesem Fall spiele ich einen Song von ihrer Platte Backsail aus dem Jahr 1994, also schon ein bisschen her. Der Song heißt Skull und ist mein zweiter Song für einen perfekten Tag am

Die Tasche füllt sich und damit auch unsere Playlist für die diesmalige Juli-Ausgabe von Rekorder. Für die, die gerade noch eingeschaltet haben, eigentlich machen wir das hier zu zweit. Frank ist allerdings in England, hat uns aber ein paar Songs hier gelassen und ich sende von der heimischen Scholle. Was ihr gerade gehört habt, das waren Sebado mit ihrem Song Skull. Und da wir bei Rekorder euch natürlich auch jede Menge Hard Facts liefern, hier

0: vielleicht auch ein, tja, wie soll man es denn nennen, Fun Fact. Ich glaube, man sagt heute Fun Fact dazu. Wer das Plattencover von Backsale kennt, also ein Baby, was vor einer Toilette steht und sich vielleicht schon immer mal gefragt hat, wer ist der Knirps denn da drauf, den man dort sehen kann? Das ist Lou Barlow, also der Sänger und Gitarrist von Sebadoh selbst. Seine Mutter hat dieses Foto anno Tuck geschossen und ja, ist zu Ehren gekommen als Cover eines ihrer, ich würde fast sagen, besten Alben. Sebadoh haben viele Alben produziert, aber Backsale, das ist etwas, das lege ich euch allen sehr ans Herz. Ja, damit kommen wir wieder zu Frank und zu einem weiteren Gruß aus dem Urlaub und aus zu einem weiteren Song, der sich um das Thema England dreht. Aber hören wir uns Frank mal selber an, was er uns geschickt hat.
1: Ich bin's nochmal. Ich bin hier zwar in einer englischen Kleinstadt, was mir aber auch hier immer wieder auffällt, ist, die Leute kennen sich offenbar einfach viel besser mit Popmusik aus als bei uns. So richtig schlechte Musik läuft hier irgendwie nirgends. Nicht im Supermarkt, nicht im Café, nicht in der Kneipe, nicht im Nachbarhaus. Und die Leute haben darum, würde ich mal sagen, wie ich auch, ein großes Herz für Soul und Funk der 60er und 70er Jahre. Das geht dann so weit, dass ich neulich in einem Pub, ich habe sogar dir, Thomas, ein Beweisfoto geschickt, habe ich ein Bier getrunken. Das war so ein Spezialbier einer Brauerei. Das hörte auf den Namen Funk and Soul. Wurde dem Namen geschmacklich aber nicht ganz gerecht. Aber egal. Überraschend ist das natürlich alles nicht. Es gab schon die Mods, die damals in England Soul und Jazz sehr geliebt haben, über die Northern Soul-Szene in Nordengland. In den frühen 70ern gibt es im Netz tolle Videos und Dokus. Müsst ihr euch unbedingt mal angucken. Und immer mal wieder scheint ja irgendwie bei Leuten, sogar bei The Fall zum Beispiel, scheinen ja immer wieder solche Bezüge durch, dass die irgendwie alle so durch ihre Soul- und Funk-Vergangenheit gegangen sind. Ich habe nun ein möglichst britisches Beispiel aus dieser Sparte rausgesucht, denn in Wirklichkeit ist das ja importierte Musik aus den USA. Ich wollte aber englisches spielen, hatte ich mir vorgenommen und habe deswegen genommen The Flirtations, eine R&B-Girlband, ähnlich wie die Supremes zum Beispiel. Die Karriere der Flirtations kam aber in den USA, in ihrer Heimat, nicht so richtig in Gang. Also siedelten sie 1968 nach England über und hier lief es dann einiges besser. Und ihre Songs wurden dann auch Northern Soul Klassiker. Deswegen jetzt also aus dem Jahr 1969 The Flirtations mit How Can You Tell Me?

Da sind wir wieder zurück im Studio und der Song, den uns Frank hier aus England geschickt hat, das waren The Flirtations mit How Can You Tell Me? Ja, und zeigt einmal mehr, wie abwechslungsreich die Musik ist, die aus England schon seit vielen, vielen Jahrzehnten kommt und absolut stilprägend ist. Stilprägend, das ist auch der nächste Song, den ich euch in meine Badetasche packe. Und ich bleibe ein bisschen in dem 90er, 2000er Trip. Tue ich auch ohne große Bedenken, nachdem ich gelernt habe, dass auch die Gen Z und auch die Gen Alpha auf 90er Jahre Musik wieder absolut steht, also kein Mom and Dad Rock ausschließlich. Deswegen packe ich als nächstes in meine Tasche eine Sonnenbrille. Die braucht man nämlich am Strand oder am Badesee. Absolut. Und ich habe mich gerade mal so gefragt, warum sich eigentlich noch niemand mit der Kulturanthropologie von Sonnenbrillen im Indie-Rock beschäftigt hat. Ich habe gerade mal gegoogelt, also eine Publikation darüber konnte ich nicht finden. Solltet ihr etwas Gegenteiliges gehört haben, sagt mir gerne Bescheid. Also wenn ich so dran denke an Liam Gallagher von Oasis oder Lou Reed von Velvet Underground, Bob Dylan, Sonic Youth und. Bis Heino, wenn man so wollte, auch wenn das natürlich kein Indie-Rock ist, dann spielt zumindest aber die Sonnenbrille eine absolut zentrale Rolle in der Ikonografie von Indie-Rock. Also ja, falls das hier eine Idee für die ein oder andere Master-Abschlussarbeit sein sollte, nehmt sie gerne und erwähnt doch vielleicht Recorder als euren kleinen Ideengeber. Wir freuen uns über sowas natürlich absolut. Ja, und ich komme jetzt auch wieder zu einem absoluten Klassiker. Und wir waren ja gerade schon bei Lou Barlow und wir gehen jetzt nochmal zu Lou Barlow, allerdings mit seiner anderen Band, nämlich Dinosaur Jr. Und bei Dinosaur Jr. spielt Lou Barlow nämlich den Bass, Mastermind allerdings Jay Maskis. Absolute Ikonen, was den Noise Sound angeht, vermutlich auch Mitbegründer dieses Indie-Subgenres. Jay Maskis, ja, mittlerweile so bekannt, dass Fender ein eigenes Gitarrenmodell für ihn entworfen hat. Also sicherlich einer der stilprägendsten Gitarristen, die der Indie-Rock in den letzten Jahrzehnten gesehen hat. Und man will es kaum glauben, oder doch, ich will es sehr gerne glauben sogar, Dinosaur Jr. bringt dieses Jahr eine neue Platte raus. There Near heißt das Album, das am 28. August erscheint. Gibt auch schon eine Single aus der neuen Platte. Ich will es aber jetzt für meine Badetasche erstmal bei einem Klassiker aus dem Jahr 1987 belassen, nämlich das ganz wunderbare Stück. Ich liebe es sehr, In a Jar.

0: Das waren Dinosaur Jr. mit In a Jar. Wie ich finde, ein perfekter Sommer-Indie-Song. Und wer schon mal in die Single des neuen Albums There Near reingehört hat, der wird feststellen, der Sound hat sich tatsächlich kaum verändert, obwohl mittlerweile, schnelles Kopfrechnen, 40 Jahre zwischen diesen beiden Veröffentlichungen liegen. Vielleicht liegt es auch daran, dass Jay Meskis tatsächlich für die neue Platte Equipment wieder rangeschafft hat, was sie auch bereits auf ihrer allerersten Platte damals verwendet haben. Ja, sie sind auf Tour in Amerika und sicherlich auch bald in Europa. Also wer Dinosaur Jr. liebt, der sollte jetzt schon mal auf die verdächtigen Plattformen schauen oder sich ein Alert einrichten, um Tickets für Dinosaur Jr. zu bekommen. In Amerika, auf der US-Tour, sind sie nämlich fast überall schon ausverkauft. Das könnte ich mir für Europa auch durchaus vorstellen. Gut, und damit schauen wir nochmal, broadcasten wir einmal rüber nach England und hören, was der liebe Frank uns auf die Playliste gesetzt hat.
1: So, eine Sprachnachricht noch von mir. Das ist jetzt das Ende meines kleinen England-Pakets. Ich könnte aber durchaus auch noch eine Stunde weitermachen, glaube ich. Das Stichwort Mods habe ich eben schon mal fallen lassen, dass die Mods Soul liebten, habe ich gesagt. Darum tauche ich jetzt noch mal etwas tiefer in das Mod-Thema ein. All Mod Cons hieß 1978 die dritte Platte von The Jam, die wir lustigerweise noch nie in der Sendung gespielt haben, wenn ich richtig gezählt habe. Und weil dies hier so ein schönes, wehmütiges Stück ist, es geht um Sehnsucht und um Heimweh, schließe ich jetzt meine kleine Reihe von Nachrichten aus England mit The Jam und English Rose. Liebe Grüße an dich, Thomas, und an alle, die uns hören aus England, und bis ganz bald.

Mit Meeresrauschen im Hintergrund, da möchte man Frank doch hinterherreisen nach England. Er hat uns hier als letzter Song für diese Sendung The Jam mit English Rose gespielt. Letzter Song natürlich gemeint, was seine Auswahl angeht. Denn einen Song haben wir noch oder habe ich noch für euch, aber vorher müssen wir natürlich einmal unsere Verantwortlichkeit erklären für diese Sendung. Verantwortlich für den Inhalt dieser Sendung, das waren im Wesentlichen ich, Thomas Krause, aber der liebe Frank Henke natürlich auch, selbst wenn wir ihn heute nur, und das sage ich ganz bewusst in Tüttelchen geschrieben, per Sprachnachricht heute dazu geschaltet haben. Ich möchte euch an dieser Stelle nochmal ganz herzlich auf unsere Playliste bei Spotify aufmerksam machen. Recorder FM, die ewige Playliste, heißt das gute Stück. Und ich habe gerade nochmal reingeschaut. Ja, es sind 37 Stunden und 23 Minuten Musik, die wir da in diese Playlist reingestellt haben und sozusagen das gesamte Oeuvre dessen darstellen, was wir in den letzten Jahren hier in dieser kleinen, feinen Musiksendung mit dem außergewöhnlichen Geschmack, das darf ich mir wohl anziehen, für euch zusammengestellt haben. Also hört doch gerne mal rein oder abonniert die Playliste. Gut, jetzt bin ich euch aber auch noch ein Song und ein letztes Utensil für meine Badetasche schuldig, bevor ich mich aufs Rad schwinge und losfahre. Und ja, zum einen, was braucht man am Badesee? Man braucht was zu essen. Ich habe jetzt hier, Momentchen, Brezeln mit Salz und Sesam. Ja, das klingt doch sehr, sehr gut. Das kommt hier mit in die Tasche rein. Damit haben wir fast alles, was wir brauchen, dabei. Richtig, was jetzt noch fehlt, das ist ein letzter Song, mit dem wir euch heute in den Abend entlassen wollen. Und ich habe euch ein Stück rausgesucht, ja, was ein bisschen Kinogeschichte geschrieben hat, was Musikgeschichte geschrieben hat, was aber auch einen Generationsfilm begleitet hat. Ich spreche von dem Film Absolute Giganten aus dem Jahr 1998. Und da gibt es eine Szene in dem Film, wo der Haupt- oder einer der Hauptprotagonisten Floyd, gesprochen von Franke Gehring, folgenden Satz sagt, und ich habe ihn mir mal hier als wörtliches Zitat rausgeschrieben: Weißt du, was ich manchmal denke? Es müsste immer Musik da sein, bei allem, was du machst. Und wenn es so richtig scheiße ist, dann ist wenigstens noch die Musik da. Und an der Stelle, wo es am schönsten ist, da müsste die Platte springen und du hörst immer nur diesen einen Moment. Tja, und was passt besser zu einem Tag am See oder zu einer Reise nach England, wenn alles perfekt ist, als genau diesen Moment festhalten zu können? Und wer den Film schaut, der wird in der letzten Sequenz feststellen, dass dort ein Song gespielt wird, und er springt. Denn genau in dem Moment ist alles perfekt und alles soll so bleiben. Und dieser Song, der stammt von der Band Sophia und der heißt If Only. Und mit dem Song verabschieden wir euch in einen wundervollen Sommerabend und wünschen euch viele Momente, die ihr festhalten wollt. Macht's gut. Bis dann, auch im Namen von Frank. Alles Liebe. Ciao.

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1: Die Schlagzeilen aus der Region mit Kerstin Wilke. Zum bevorstehenden Stadtfest in Bad Münder gibt es in diesem Jahr erstmals eine große Losaktion. Der komplette Erlös aus dem Losverkauf soll einem Verein oder einer öffentlichen Einrichtung in Bad Münder zugutekommen. Die Stadtfestlose sind für 2 Euro in mehreren Geschäften in Bad Münder, Barkede und Einbeckhausen erhältlich. Als Hauptpreis wartet ein Familienaufenthalt im Europapark Rust. Das Stadtfest in Bad Münder wird vom 31. Juli bis zum 2. August gefeiert. Zum 70. Jubiläum des Lichterfests in Bodenwerder wird die Veranstaltung noch barrierefreier. Erstmals gibt es für die große Multimedia-Show am Samstagabend einen eigenen Zuschauerbereich für Rollstuhlfahrerinnen und Rollstuhlfahrer. Darüber hinaus ist das gesamte Festgelände rollstuhlgerecht zugänglich. Es gibt ausgewiesene Behindertenparkplätze sowie barrierefreie Toiletten. Das Lichterfest in Bodenwerder ist am 7. und 8. August. In Bad Pyrmont öffnet an diesem Wochenende das kleine Fest im großen Kurpark seine Pforten. Bereits zum 25. Mal bieten zahlreiche Künstlerinnen und Künstler aus vielen Nationen dem Publikum ein umfangreiches Programm. An den 3 Veranstaltungstagen werden insgesamt über 10.000 Besucher erwartet. Freitag und Samstag sind ausverkauft, für Sonntag gibt es noch Restkarten. Soweit die Schlagzeilen aus der Region und jetzt weiter mit den Weltnachrichten.
2: Ich bin Dirk Zeitler. Der geplante Wechsel von Kanzleramtschef Thorsten Frey an die Spitze der Bundestagsfraktion löst eine größere Personalrochade aus. Bundesgesundheitsministerin Nina Warken soll übereinstimmenden Berichten zufolge neue Kanzleramtschefin werden und CDU-Generalsekretär Carsten Linnemann Gesundheitsminister. Linnemanns Posten als CDU-Manager soll die bisherige Schatzmeisterin der Partei Franziska Hoppermann übernehmen. Eine offizielle Bestätigung gibt es dafür noch nicht. US-Präsident Trump macht den Atomdeal mit Saudi-Arabien überraschend von einer Normalisierung der Beziehungen zwischen dem Golfstaat und Israel abhängig. Saudi-Arabien müsse den Abraham-Abkommen beitreten, teilte Trump mit. Mit diesen Abkommen hatten mehrere arabische Länder ihre Beziehungen zu Israel normalisiert.
3: Der Abrahams-Vertrag war einer von Trumps Trümpfen seiner ersten Amtszeit. Schwiegersohn Jared Kushner hatte die Normalisierung der Beziehungen von Israel und arabischen Ländern seinerzeit ausgehandelt. Dass nun Saudi-Arabien dem Abkommen beitreten soll, um den Atomdeal zu schnüren, ist ein Haken, den niemand erwartet hatte. Und Trump macht weitere Einschränkungen. Der Deal beinhalte keinerlei Urananreicherung, betont er nun. Aus den USA, Tina Eck.
2: Die Teillegalisierung von Cannabis hat offensichtlich Folgen. Seit der Freigabe kamen mehr Menschen wegen der Droge in deutsche Krankenhäuser. Das schreiben Wissenschaftler im Fachjournal Deutsches Ärzteblatt International.
4: Die Wissenschaftler sehen mehr akute Vergiftungen durch Cannabis und mehr dadurch ausgelöste Psychosen. Allerdings sei der Anstieg moderat. Die Forscher diskutieren 2 mögliche Gründe. Erstens sei es denkbar, dass mehr Menschen Cannabis konsumieren. Wahrscheinlicher sei es allerdings, dass mehr Konsumenten auf hochpotentes medizinisches Cannabis umgestiegen sind. Das gibt es ziemlich leicht in Online-Apotheken zu kaufen. Die Regierung hat darauf schon reagiert und strengere Regeln für den Zugang zu medizinischem Cannabis auf den Weg gebracht. Thomas Bremser, Nachrichtenredaktion.
2: Der nach einer tödlichen Messerattacke in einer Regensburger Bankfiliale festgenommene Mann ist 20 Jahre alt. Der Tatverdächtige blieb bei dem Zugriff durch Spezialkräfte der Polizei unverletzt, wie das Polizeipräsidium Oberpfalz mitteilte. Die Einsatzkräfte nahmen den Deutschen demnach in dem Gebäude fest, in dem er zuvor einen anderen Mann mit einem Messer tödlich attackiert haben soll.
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5: Mit Katharina Morg. In der Nacht zum Freitag sinken die Tiefstwerte auf 11 Grad. Dazu ist es wechselnd bewölkt, aber trocken. Der Freitag glänzt dann mit viel Sonnenschein und bis zu 21 Grad. Und am Samstag, da kommt dann das Sommerfeeling endgültig zurück. Bei bis zu 25 Grad und einem Mix aus Sonne und Wolken.
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7: Und er sagt recht schönen guten Tag hier aus den Studios bei Radioaktiv. Sonnenschein. Wir haben bald hier wieder in Hameln im Bürgergarten das Weinfest. Ich weiß, dass da einige schon drauf hinfiebern. Und mein heutiger Gast hat etwas mit Wein und Rechtsgebieten zu tun. In der Tat, das wird spannend. Er ist nämlich Hotelkaufmann und Sommelier. Da werden wir uns gleich über den Begriff unterhalten. Ich hatte mal einen Önologen hier, das werden wir auch aufklären. Und er ist gleichzeitig aber auch Betreiber des Casinos im Landgericht Hildesheim, aber er hat mich gebeten, heute nicht über Gerichtsthemen zu reden und wie er Richter findet oder wie ich sie finde, sondern einfach über Wein, über alte Weine, über die Qualität von Wein, über rechtliche Grundlagen möglicherweise. Und wenn ich dann mal abschweife, weil du ja in dem Casino im Landgericht, das ist die Kantine, ist aber sehr vornehm dort und auch toll betrieben und super leckeres Essen, das da serviert wird, dann verzeih mir das bitte, weil ich natürlich dich nicht nur daher kenne, sondern eben auch schon aus Zeiten, da war ich selber noch nicht als Jurist unterwegs oder zumindest nicht als selbstständiger Jurist. Ich war, glaube, unser Kennenlernen, als ich noch Referendar war. Gerald Geiger, den verbindet auch was mit Hameln-Pyrmont, seine Schwiegermutter lebt nämlich hier und seine Frau kommt aus Hameln und so weit weg wohnt die auch nicht. Ich freue mich sehr, dass du da bist und sag jetzt erstmal Hallo.
8: Hallo Mann, ich freue mich auch, dass ich hier sein kann.
7: Gut wäre es, wenn du ein bisschen näher ans Mikrofon rankommst. An der Technik heute Peter Mattes und der hat uns ein bisschen Musik aufgelegt. Jetzt reicht er mir den Zettel mit seiner schwer lesbaren Schrift. Wir hören jetzt erstmal Sportfreunde, Stiller und das Geschenk.

0: Geschenk fängt mit GE an und mein Gast auch, Gerald Geiger aus Hildesheim hierher gekommen und eben als Sommelier gearbeitet in Hotels, in großen Hotels. Und ich stelle mir die Frage, was ist das überhaupt, ein Sommelier? Viele sagen so ad hoc, ja, das hat irgendwas mit Wein zu tun. Aber was das genau ist und was dieses Berufsbild abbildet, das hoffe ich, wirst du jetzt uns erklären.
1: Ja, das ist ganz einfach. Das ist auf Deutsch gesagt der Weinkellner. Das ist der französische Begriff. Und der Mann, der den Weinkeller unter sich hat, die Weinbestellung und auch das Weinverkaufen. Das Weinberaten, das alles macht der Sommelier in einem guten Hotel.
0: Du hast mir vorhin gesagt, auf dem Weg hierher, naja, eigentlich ist das gar kein geschützter Begriff, aber trotzdem ist er so in der Hotel- und Gaststättenbranche anerkannt und auch verwandt. Und es gibt eben nur wenige, die sich wirklich gut auskennen.
1: Ja, es gibt den IHK-Sommelier, der ist geschützt, aber der Begriff Sommelier an sich eben nicht. Und die alten Sommeliers, die das in den 70er, 80er, 90er gelernt haben, die hatten noch gar nicht die Möglichkeiten, eine IHK-Prüfung zu machen. Und die sind ja natürlich auch Sommelier. Im Endeffekt ist ein Sommelier der Weinkellner.
0: Nun möchte ich nicht behaupten, dass du das in den 70ern gelernt hast. Das wäre gemein und würde Rückschlüsse auf unser Alter zulassen. Aber du hast es ja gelernt. Nimm mich mal mit in das Bild. Also der Weinkellner, das heißt in guten Lokalen und in guten Hotels, die auch viel auf sich halten, da gibt es einen speziellen Weinkellner, also nicht der übliche Gang zum Einkaufen in eine der Großhandelsketten und dann kistenweise den Wein auf die Wagen stellen und mitnehmen, sondern da wird explizit und gezielt ausgesucht.
1: Genau, also ich kann dir mal meine Geschichte eben erzählen, wie ich dazu gekommen bin. In meinem Ausbildungsbetrieb habe ich mich schon als Lehrling für Wein interessiert. Das kam dafür, weil mein Vater ist Gastronom und immer wenn man zu Hause war, hat man natürlich aus dem Keller zwei, drei Flaschen für die Freunde mitgenommen und die haben wir dann verkostet. Und dann hieß es natürlich auch, wir müssen Weinseminare, weil wir die Mitarbeiter schulen und ich war interessiert und habe mich gemeldet und habe die Schulungen selber als Lehrling, was ja nicht ganz normal ist. Aber das kam sehr gut an und so kam es, dass man verkostet hat und man ist in Weinregionen in seinem Urlaub gefahren, das erste Mal ins Rheingau und hat dann Weingüter besucht. Das heißt, das sind so ganz, ganz kleine Schritte und was sich dann aber immer mehr verselbstständigt hat.
0: Ich habe ja vorhin bei der Anmoderation gesagt, dass ich mal einen Önologen hier hatte vom Weinfest. Das war der Betreiber eines Weingutes, Hochdörfer, so hieß das, hab ich mir gut gemerkt. Und der hatte Önologie studiert. Und ich war ganz verwundert, weil ich in meiner Vorstellung immer hatte, naja, Wein ist im Reben pflanzen, ernten und dann irgendwie mit den Füßen platt stampfen, bis unten eine Flüssigkeit rauskommt. Aber es ist ja ganz anders. Man muss wahrscheinlich als Sommelier, wenn man anfängt, sich in diese, ja, in die Qualitätsstufen der Weine einzuarbeiten, sicherlich auch mit diesen Herstellungsverfahren befassen.
1: Natürlich, also man weiß schon, wie man Wein macht. Man guckt sich auch in den Betrieben das genau um. Man stellt Fragen, was machst du als Winzer, was der andere nicht macht. Damals, wo ich gelernt habe, war die Sache in Deutschland ganz groß, neues Barrique. Damit hatten die Winzer wenig Erfahrung. Manche hatten mehr Erfahrung und daran sah man schon, wie der eine damit umgeht und wie der andere damit umgeht. Und der Önologe ist natürlich der Weinbauingenieur, der studiert. Da geht es um den ganzen Weinbau. Man kann sagen, der Weinbauer. Also der Sommelier ist der, der sich natürlich auch mit der Thematik des Weinmachens beschäftigt, aber im Endeffekt der, der ja dann das im Hotel managt, den Einkauf managt, die Lagerung managt und dann eben auch den Verkauf managt. Das Erklären am Gast. Das ist seine Hauptaufgabe.
0: Alles okay, Johannes Oerling.

0: Radioaktiv Rechtsgebiet. Mein Name ist Roman von Alvensleben und ein Sommelier mit viel Berufserfahrung ist hier heute zu Gast in den Rechtsgebieten. Gerald Geiger, gleichzeitig auch noch Betreiber des Casinos in Hildesheim. Und wo findet man das? Im Landgericht. Deswegen passt das auch in die Sendung. Also, lieber Gerald, du warst als Sommelier tätig in großen Hotels. Wo warst du? Wie war da dein Tagesablauf als Weinkellner in Übersetzung? Ich kann mir da wenig zu vorstellen. Wie viele Weine gibt es da? Was hat man da letztendlich irgendwie für eine Verantwortung? Trinkt man da den ganzen Tag Wein, weil man die probiert und so weiter? Nimm uns mal mit, bitte.
1: Ja, meine Ausbildung habe ich im Harz gemacht und nachdem ich die abgeschlossen habe, bin ich ins Münsterland, ins Gasthaus zur Post gegangen und dort konnte ich meine Weinkenntnisse sehr, sehr gut weiter vertiefen, weil der Besitzer Günther Haug war vormals der Direktor vom Taschenberg-Palais und auch sehr, sehr weininteressiert. Und der hat mich sozusagen als jungen Ausgelernten gesagt, du kannst das frei machen. Wir besprechen zwar, was wir einkaufen, aber du hast da freie Hand.
0: Und ich kurz mal unterbrochen, Taschenberg-Palais, was ist das?
1: Das Taschenberg-Palais ist ein Grand Hotel in Dresden und das wurde 1992 neu eröffnet, direkt neben der Frauenkirche.
0: Ich wollte nicht so tun, als wüsste ich das nicht, aber vielleicht die Zuhörerinnen und Zuhörer nicht alle und dann hilft das. Er hat dir den Weinkeller anvertraut, er wusste, du kannst da was, mach weiter.
1: Genau, das war ein Grand Seigneur der Hotellerie und das war für mich natürlich eine super Chance als junger Mann, da sich eine Karte schon in die Hand zu bekommen und da die Verantwortung und die Position. Und dann wurden natürlich die Weinreisen, die Weinseminare immer mehr und nach gut 1,5 Jahren hatten wir die Absprache, dass ich nach England gehe. Das heißt, ich habe meinen Urlaub genommen und bin in ein Praktikum ins Clifton Hotel gegangen. Viele werden das vielleicht mal gesehen haben. Meghan Markle hat die Nacht vor der Hochzeit in diesem Hotel verbracht. Ein 5-Sterne-Hotel außerhalb von London in der Nähe von Windsor. Ein Schloss aus dem 17. Jahrhundert. Und dort habe ich 4 Wochen mit David Harvey verbracht, der mir natürlich noch ganz andere Einblicke in die Weinwelt geben wollte.
0: Wer ist David Harvey und wieso weiß der so viel davon?
1: David Harvey war der Cellarmaster im Clifton und der wusste halt sehr viel über Wein, weil er dort sehr viel Wein natürlich auch verkauft wird. Also wenn man die Chance hat, am Abend 10 alte Bordeaux zu verkaufen und sie verkosten, dann lernt man natürlich und das jeden Abend sehr viel über alte Bordeaux.
0: Wie stelle ich mir da erstmal so einen Weinkeller vor in dem Clifton? Ist das ein Raum, sind das viele Räume, wie viele Flaschen stehen da, wie viele unterschiedliche Weine sind da auf der Karte? Sind immer alle gleichzeitig auf der Karte?
1: Also im Clifton war es ja, fast wie man sich das vorstellt. Das war so ein alter Gewölbekeller, was aber eigentlich nicht normal war. Normalerweise hat man klimatisierte Räume, die auch modern eingerichtet, um die Konstante für die Weindings. Das war so ein richtiger alter Gewölbekeller, wo Regale reingebaut waren. Sah ein bisschen urig aus, war aber mehr natürlich so ein Arbeitskeller, wo wir niemanden reingelassen haben. Wir hatten einen Cellar Dining Room, das war so ein Showkeller, wo man Weinveranstaltungen gemacht haben und die Leute meinten eher, das wäre der Keller, aber der eigentliche Keller war ein Arbeitskeller.
0: Wie viele Flaschen stehen da gelagert oder liegen gelagert? Das wäre ja auch noch eine Frage von mir. Lagert man Weine stehend, liegend?
1: Dort wurden sie perfekt liegend gelagert. Die Anzahl weiß ich jetzt nicht mehr, aber wir hatten so 1,5 Millionen Pfund in Stock.
0: Also Wein im Wert von 1,5 Millionen englischen Pfund.
1: Im Jahre 2001.
0: Das ist viel. Was hat so eine Flasche, wenn du dich erinnerst, die teuerste, die günstigste, in was für einer Range bewegt sich das?

0: ist das Haus von Lord und Lady Astor gewesen. Das war schon in den 30er Jahren der Hotspot in England. Charlie Chaplin, Sir Bernard Shaw war dort Gast. Winston Churchill ist ein- und ausgegangen. Und auch die späteren Hotelgäste waren sehr berühmt und vermögend.
1: Tja, eine Flasche Wein für 5000 Euro und wahrscheinlich war sie es auch wert. Und warum, das klären wir hier gleich auf in den Rechtsgebiet mit unserem Sommelier Gerald Geiger. Jetzt hören wir erstmal ein bisschen Musik. Good Thing passt

0: der Weinkellner oder Sommelier und in persona hier in den Rechtsgebieten bei Radioaktiv. Und als die Musik lief, hast du mir, lieber Gerald, gerade eine lustige Geschichte erzählt in dem Clifton Hotel. Lady and Lord Astor als Inhaber, dass dort auch ein Richter immer zu Gast war. Das würde ich gern hören wollen, weil das war wirklich niedlich und passt ja dann auch in die Rechtsgebiete. Und er lebt leider nicht mehr und du kannst es, glaube ich, erzählen.
1: Ja, unser Mr. Eves kam jeden zweiten Tag ins Clifton mit Chauffeur gefahren zum Lunch und hat sich in die Great Hall gesetzt und wer jemand saß auf seinem Stuhl, egal ob eine junge Lady oder, dann ist er hingegangen, mit seinem Stock gegen das Bein des Sessels geklopft und hat, that's my place.
0: Okay.
1: Alles war dann gesagt.
0: Und er war Richter, was hat er gemacht?
1: Er war High Court Judge. In den 50er, wo ich ihn kennengelernt habe, war er 80 bis 90. Also war Erster Weltkriegsveteran, Zweiter Weltkriegsveteran. Und das war auch unsere erste, ich sage mal,

0: kleine Auseinandersetzung. Ich musste ihn bedienen und sagte, Hello Mr. Eves, was darf ich für Sie tun? Und er sagte, Ihr Akzent ist ungewöhnlich. Woher kämen Sie? Aus Frankreich? Und dann sagte ich, nein, aus Deutschland. Und dann wurde ich des Stuhles verwiesen, weil er war Weltkriegsveteran. Aber zwei, drei Tage später durfte ich ihn wieder bedienen und er sagte, ah, Gerald, wie geht's dir? Und dann war das Eis gebrochen.
1: Und dann durftest du immer wieder zu ihm kommen und du hast mir vorhin erzählt, er sei dann auch immer regelmäßig eingeschlafen. Was hat er für einen Wein bestellt? Kannst du dich noch erinnern?
0: Ja, natürlich. Mr. Eve war sehr speziell. Er hat immer als Weißwein ein Gewürztraminer von Ugel, halbe Flasche, und zum Hauptgang Chateau Montrose 85 in einer halben Flasche getrunken. Der Gewürztraminer musste immer 11 Grad haben.
1: Und Chateau Montrose, das ist ein Rotwein, oder?
0: Das ist ein Rotwein aus Bordeaux. Ein sehr, sehr gutes Weingut. Und auf dem Weißwein noch zu kommen, normalerweise trinken wir ja im Sommer bei 6 Grad den Weißwein bis 8 Grad. Und Mr. Eve sagte immer 11 Grad, alle anderen hätten keine Ahnung. Und wie gesagt, man widersprach Mr. Eves nicht.
1: Du führst es gerade an, dass so die Weine bestimmte Temperaturen haben, Lagertemperaturen und eben auch Temperaturen, mit denen sie ausgeschenkt werden. Ist das unterschiedlich zwischen Rot- und Weißwein?
0: Ja, natürlich. Also Weißweine werden ja gekühlt, Rotweine bei Zimmertemperatur, da ist es ja natürlich der alte Begriff der Zimmertemperatur. Heutzutage haben wir ja bis zu 30 Grad in manchen Zimmern. Nein, da ist natürlich zwischen 16 bis 18 Grad.
1: Und dann sagt man auch, dass man einen Rotwein dekantieren soll. Was ist das? Und ist das zutreffend, dass man dadurch mehr Geschmack, Volumen oder was auch immer bekommt?
0: Ja, es gibt zwei Gründe zum Dekantieren. Wenn Sie einen alten Wein, diesen 85er Montrose, haben wir immer dekantiert, weil der Wein hatte natürlich Ablagerungen, also Depot, das sind die kleinen, was unten am Boden schwimmt, da dekantiert man, um ihn reinzubekommen und natürlich auch zu belüften. Oder man dekantiert sehr, sehr junge Weine, die belüftet werden müssen. Und da muss man natürlich immer entscheiden. Dafür ist der Sommelier zu sagen, den Wein würde ich dekantieren oder nicht. Und dann kann man natürlich als Gast immer entscheiden, wie man das haben möchte.
1: Auf dem Weg hierher hast du gesagt, lass mal über alte Weine reden. Das ist so was, wo ich gerne drüber rede und wo ich mich auch noch mal besonders gut auskenne. Was sind alte Weine? Wann fängt es an, dass ein Wein als alt bezeichnet wird? Also ist schon 1990 ein alter Wein? Hätte ich damals Flaschen zurücklegen sollen und wäre jetzt ein reicher Mann?
0: Ja, das ist ja ein ganz spannendes Thema, weil das kommt dann wieder natürlich auf die Rebsorte drauf an. Also bei Weißwein, die werden natürlich jünger getrunken, aber auch die können reifen. Aber wir gehen jetzt mal, weil es üblicher ist, von Rotwein aus. Da gibt es natürlich manche Rebsorten, die trinkt man jung. Je nachdem auch, wie die Weine gemacht sind, trinkt man sie jung oder eben gereift. Aber ganz explizit ist es ja im Bordeaux, dass man dort die Weine sehr lange reifen kann und sie auch ab einer gewissen Zeit erst getrunken werden können. Das ist natürlich immer auch Gusto des Trinkers. Manche mögen ihre Bordeaux trotzdem jung trinken, dann sollen sie sie natürlich jung trinken.
1: Was ist denn jung? 5 Jahre, 3 Jahre, 10 Jahre?
0: Ja, diese Weine kommen ja erst nach 3, 4 Jahren auf den Markt und von daher, wenn sie dann noch ein Jahr im Keller, dann ist es noch sehr, sehr jung. Und nach 10 Jahren öffnen sie sich meistens, kommt immer auf den Wein drauf an. Aber es gibt eben große Chateaus, die sollte man erst nach 15 Jahren, 20 Jahren oder auch manche erst nach 25 Jahren trinken.
1: Peter, wir wollen gleich mal wissen, was das heißt. Ein Wein öffnet sich. Wir hören jetzt Hips Don't Lie von Shakira. 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

0: Rechtsgebiete hier bei Radioaktiv mit dem Sommelier und Hotelkaufmann, Hotel- und Gaststättenkaufmann, so heißt das, glaube ich, richtig, Gerald Geiger. Ja, was heißt das, ein Wein öffnet sich nach 10 Jahren? Also du machst nicht den Deckel auf, sondern der öffnet sich in der Flasche.
1: Genau, Wein reift. Und das ist das Spannende. Mein alter Oberkellner hat mir immer gesagt, wenn du einen Wein verstehen willst, musst du ihn 100 Mal trinken und dann kommt der neue Jahrgang. Das heißt, Weine, ähnlich wie Menschen, die ja auch in jungen Jahren ein bisschen harscher, ruppiger oder vielleicht nicht so bedacht sind, ist das ähnlich auch bei Rotwein und dann kommt ihr mittlere Stadium und das Spannende ist dann immer auch das alte Stadium, das ist auch ähnlich wie bei Menschen. Dann sind sie vielleicht nicht mehr so schön wie in ihrem Blütepunkt, aber wenn man sie ja begleitet hat, hat man ja auch eine Art emotionale Bindung. Das ist, musst du dir vorstellen, wie wenn dein Opa auch mal einen zotigen Witz macht und dann wirst du ja auch nicht sagen, das ist ein alter weißer Mann, sondern kannst drüber lächeln. Und so ist das eben auch bei Rotwein. Wenn sie kurz vorm Verfall dann sind, können sie trotzdem noch sehr, sehr interessant sein. Und das ist immer sehr individuell. Und man muss diese Weine wirklich begleiten. Das heißt, du musst alle 3-4 Jahre mal eine Flasche öffnen und dann kannst du dieses Leben sagen. Es ist eben ein kostenspieliges Hobby, wenn du das 40 Jahre, alle 3 Jahre, braucht man eine 12er-Kiste.
0: Ja, auf jeden Fall. Und sagst, also du hast gesagt, ein Wein kann auch verderben. Wann passiert das?
1: Ja, wenn
0: der ist ja in der Flasche, die
1: wenn
0: Flasche
1: er oxidiert,
0: ist
1: wenn der Korken Luft zieht, dann oxidiert sie.
0: Nun gibt es ja immer mehr, du sagst, Korken zieht Luft. Da gibt es sicherlich auch Unterschiede in der Korkherstellung. Und es gibt ja zunehmend Weine mit Schraubverschluss. Sagst du, halte ich überhaupt nichts von oder sagt da der Sommelier, naja, da gibt es auch schon den einen oder anderen, aber den darf man dann nicht allzu lange stehen lassen oder erst recht lange stehen lassen?
1: Genau, also der Schraubverschluss ist eine sehr gute Erfindung, weil das ist für Weine, die man in den nächsten 3, 4, 5 Jahren trinkt. Und dadurch spart es natürlich Ressourcen der Korkeiche. Und die Weine, die einen Korken verdienen, haben dadurch bessere Chancen als wenn wir jeden Wein mit echten Korken brauchen.
0: Dieses Korken oder die Korkeiche, wie wird das hergestellt? Dann gibt es da auch Unterschiede, dass man sieht ja immer so den Sommelier oder denjenigen, der auch Weinkenner ist, der eine teure Flasche Wein bestellt, dass der am Korken riecht. Was hat das
1: ja,
0: auf sich?
1: Also Kork kommt, wie du schon sagst, von der Korkeiche. Die wird geschält und daraus werden Korken gemacht. Und umso weniger Weine, die für den täglichen Verbrauch sind, keine Korken brauchen, weil sie Schraubverschluss haben oder Silikonkorken, umso mehr bleibt eben für die guten Weine, die man dann eben 20, 30 Jahre lagert.
0: Ist ein alter Wein ein Wein, der älter als 20 Jahre ist, als 30 Jahre oder kommt es tatsächlich auf die Rebsorte an? Und was mich auch natürlich brennend interessiert, ist die Frage, wie alt ist eigentlich der älteste Wein, den du kennst oder jemals kennengelernt hast? Ich finde, wir hören ein bisschen Musik ganz kurz zwischendurch und dann kommen wir zurück mit deiner Antwort. Gerald Geiger hier in den Rechtsgebieten bei Radioaktiv an der Technik. Peter Mattes und der spielt Better Me von Michael Schulte und R3 oder was auch immer.

0: radioaktiv Rechtsgebiete im Weinkenner-Modus hier mit dem Sommelier Gerald Geiger. Ja, ich wollte wissen, wie der älteste Wein, was ist das, den du kennst? Also, wie heißt der älteste Wein, den du kennst und wo steht der? Und wie teuer ist so eine Flasche?
1: Ja, die Verkostung ist natürlich schon ein paar Jahre her, aber mein Freund und ich waren eingeladen in London zu einer Verkostung der Domaine Thomas. Selbst die Domaine gibt es nicht, die wurde verkauft. Die heißt heutzutage anders. Und moderiert hat es der Pinot Noir-Experte Clive Coates, MW. Jetzt wirst du fragen, was heißt das? Das heißt Master of Wine. Das ist sozusagen eine Professur für Wein, die man in London abschließen muss. Und der hat es moderiert und wir waren eingeladen zu dieser Verkostung Pall Mall 1. Das sagt ihr das? Die Straße, die auf Buckingham Palace zugeht, war der Ort. Und wir waren ja natürlich sehr, sehr jung. Und es wurde bis 1921 runterverkostet.
0: Wahnsinn.
1: Und angefangen in den 70er Jahren, 60er, 50er, 40er, 30er bis in den 20er Jahren. Manche Weine waren tot, aber der 21er war fantastisch. Also einer dieser Weine, die du in deinem Leben nie wieder vergessen wirst. Ich weiß jetzt, selbst nach 25 Jahren, wie der noch auf der Zunge geschmeckt hat.
0: Und bist du jemand, der, wenn man ihm ein Glas Rotwein hinstellt, Bordeaux, meinetwegen 85er oder 86er, 90er, was auch immer, der erkennen kann, man sieht das ja mal in den James-Bond-Filmen, ja, dann riecht er am Korken und sagt, das ist aber kein 85er, sondern 87er und der kommt aus dem Anbaugebiet. Kannst du das auch? Kann man das als Sommelier? Muss man das können?
1: Also wenn du in einer Blindverkostung irgendein Bordeaux-Weingut, eine 86er, würde das wahrscheinlich niemand erkennen. Wenn du natürlich, wie ich vorhin schon sagte, zwei 12er-Kisten hast und probierst alle 3-4 Jahre diesen Wein und dann ist er irgendwann dieser 85er nach 30 Jahren, dann wirst du diesen Wein jederzeit wiedererkennen, weil du hast ihn ja permanent miterlebt, wie er sich entwickelt. Von daher musst du nur oft genug das trinken, dann kann man ihn wiedererkennen. Wenn du jetzt einfach in einem Restaurant gehst, blind dein Freund einen Wein auswählt aus 85, glaube, können das die wenigsten erkennen. Außer sie haben ihn letzte Woche auch getrunken, dann würde er ihn natürlich auch wiedererkennen.
0: Es ist ein spannendes Gebiet, das du da bearbeitest. Du hast auch mal ein Buch geschrieben, zumindest weiß ich, dass du dabei warst, weil du mal irgendwie im Preis-Leistungs-Verhältnis den günstigsten, aber auch besten Wein herausfinden wolltest. Gibt's das noch? Oder?
1: Nein, das Projekt, was ich mache, ist natürlich, ich habe ein Notizbuch. Und das war früher mal eine Idee, daraus ein Buch zu machen, aber das ist kein veröffentlichtes Buch. Ich habe mein privates Buch.
0: Du hast mir damals mal so einen spanischen Rioja empfohlen. Ich kann mich noch, ich meine, das war spanisch oder es war südafrikanisch. Ist das Anbaugebiet entscheidend oder ist die Rebsorte und die Ursorte entscheidend?
1: Es war australisch. Ja, okay. Wir waren jung und brauchten das Geld, sage ich immer. Es war natürlich ein Wein, den es gar nicht mehr gibt, der recht günstig damals war, hatte ein tolles Preis-Leistungs-Verhältnis und war für unsere Situation damals die beste, the best choice.
0: Wenn du jemanden, du machst ja auch Weinverkostungen, meine ich, bei dem Casino. Was empfehlst du für Weine? Also sollen die 100 Euro pro Flasche kosten oder hast du eher mehr so zwischen 10 und 20? Kann man überhaupt einen Wein für 5 Euro kaufen? Ich stelle mir mal vor, was ist da drin? Nimm uns noch mal so ein bisschen mit ins Preisgefälle, was gut ist und was man so, wenn man jetzt die Sendung gehört hat, fährt vielleicht nochmal in einen der Supermärkte oder auch in einen Spezialweinfachhandel. Was würdest du empfehlen?
1: Also wenn wir Weinabende machen, machen wir immer ein Thema. Das ist entweder am Essen orientiert oder an einer Region oder an einer Rebsorte. Das kommt drauf an.
0: Wenn du empfehlen würdest...
1: Man kann pauschal das nicht empfehlen.
0: Okay.
1: Da sage ich immer als guter Sommelier, so habe ich Sommeliers immer, allerdings, was trinken Sie am liebsten? Und wenn ich das rausgefunden habe, dann schaue ich, wie kriege ich Sie einen Step vielleicht weiter oder was habe ich, was Sie gerne da sind. Weil du musst ja deinen Gast und Kunden abholen, wo er ist und ihn nicht überfordern mit irgendwelchen Sachen, die vielleicht in diesem Abend ihn überfordern würden.
0: Und letzte Frage, kann man in einem Wein bis 5 Euro Qualität erwarten oder bei einem Wein? Oder
1: es
0: ist das
1: gute Weine.
0: Punch, wenn Nein, ich das
1: gibt,
0: mal boshaft sagen
1: es
0: will?
1: Gibt gute Weine auch im unteren Segment.
0: Lieber Gerald, ich freue mich, dass du hier warst. Ich freue mich, wenn ich dich nochmal einladen darf, weil ich glaube, es gibt noch viele Themen, die wir besprechen können. Wir haben zum Beispiel die Anbaugebiete noch nicht besprochen, bestimmte Rebsorten. Was mich auch interessiert, manchmal wandern die ja um die Welt. Dann gibt es ein Bordeaux in Südafrika und dann kommt die Rebsorte aus Bordeaux oder wird die dann in Südafrika neu gezüchtet und solche Dinge. Vielleicht diese kurze Antwort noch und dann muss ich jetzt zum Sport abgeben.
1: Ja, wie gesagt, das ist eine eigene Sendung, dir das zu erklären. Da bringst du natürlich ein bisschen durch. Natürlich hat man Rebsorten auch woanders aufgebaut. Der Ursprung ist Georgien, dann kam es irgendwann nach Europa und dann haben wir es natürlich nach Amerika oder Australien oder Südafrika gebracht. Und da kommt es jetzt immer darauf an, welche Rebsorte du meinst.
0: Die Entstehung des Weines ist auch noch eine ganz interessante Sache. Georgien, ich habe mir mal vorgestellt, der Urwein kommt vom Ararat, da war ja dann die Sintflut und da müssten ja dann die
1: das
0: ersten
1: Rebsorten ja in der Nähe
0: gepflanzt worden sein. Also vielen Dank für Ihre Aufmerksamkeit hier bei der Sendung oder für die Sendung Rechtsgebiete und für Radioaktiv allgemein. Gleich kommt hier noch der Sport mit Pablo Blaschke. Wir versuchen immer am Donnerstag um 21 Uhr die Sendung zu wiederholen. Manchmal gelingt das nicht, aber wir sind auf dem besten Weg und irgendwann hoffentlich sind wir auch in der Mediathek im Podcast mit dieser Sendung parat. Dir wünsche ich alles Gute. Wir gehen jetzt nämlich zusammen Wein trinken. Wir sagen nicht wo, weil das unzulässige Werbung wäre hier bei Radioaktiv. Ich wünsche Ihnen noch ein schönes Restwochenende und sage jetzt noch mal etwas an. Ich habe vorhin uns ja ein bisschen aufs Korn genommen wegen des Alters. Das stimmt alles nicht. Wir sind noch jung, zu jung, too young von Queensberry.
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1: Die Schlagzeilen aus der Region mit Kerstin Wilke. Zum bevorstehenden Stadtfest in Bad Münder gibt es in diesem Jahr erstmals eine große Losaktion. Der komplette Erlös aus dem Losverkauf soll einem Verein oder einer öffentlichen Einrichtung in Bad Münder zugutekommen. Die Stadtfestlose sind für 2 Euro in mehreren Geschäften in Bad Münder, Barkede und Einbeckhausen erhältlich. Als Hauptpreis wartet ein Familienaufenthalt im Europapark Rust. Das Stadtfest in Bad Münder wird vom 31. Juli bis zum 2. August gefeiert. Zum 70. Jubiläum des Lichterfests in Bodenwerder wird die Veranstaltung noch barrierefreier. Erstmals gibt es für die große Multimedia-Show am Samstagabend einen eigenen Zuschauerbereich für Rollstuhlfahrerinnen und Rollstuhlfahrer. Darüber hinaus ist das gesamte Festgelände rollstuhlgerecht zugänglich. Es gibt ausgewiesene Behindertenparkplätze sowie barrierefreie Toiletten. Das Lichterfest in Bodenwerder ist am 7. und 8. August. In Bad Pyrmont öffnet an diesem Wochenende das kleine Fest im großen Kurpark seine Pforten. Bereits zum 25. Mal bieten zahlreiche Künstlerinnen und Künstler aus vielen Nationen dem Publikum ein umfangreiches Programm. An den 3 Veranstaltungstagen werden insgesamt über 10.000 Besucher erwartet. Freitag und Samstag sind ausverkauft, für Sonntag gibt es noch Restkarten. Soweit die Schlagzeilen aus der Region und jetzt weiter mit den Weltnachrichten.
2: Ich bin Tine Klimach. Bundesgesundheitsministerin Nina Wagen soll übereinstimmenden Medienberichten zufolge neue Kanzleramtschefin werden. Neuer Gesundheitsminister wird demnach CDU-Generalsekretär Carsten Lindemann. Offiziell bestätigt ist das noch nicht.
3: Damit sieht es so aus, als ob der Wechsel von Kanzleramtschef Frei an die Fraktionsspitze der Union zu einem größeren Personalumbau führt. Frei soll nächste Woche zum Nachfolger von Jens Spahn gewählt werden. Dass Warken dafür ins Kanzleramt geht, ist nicht überraschend. Sie galt zuletzt als Wunschkandidatin von Friedrich Merz, der etwa ihre Rolle bei der Gesundheitsreform immer wieder lobte. Ihre Arbeit im Ministerium übernimmt dann wohl Carsten Linnemann. Der hatte schon nach der Bundestagswahl die Chance, ins Kabinett zu wechseln, blieb da aber noch lieber Generalsekretär. Aus Berlin, Thomas Brockt.
2: Großeinsatz der Polizei in Regensburg. In einer Bankfiliale ist ein Mann bei einem Messerangriff tödlich verletzt worden. Der mutmaßliche Täter wurde festgenommen.
4: Nach Angaben der Polizei handelt es sich bei dem Verdächtigen um einen 20 Jahre alten Deutschen. Ein Mann wurde bei dem Angriff in der Bankfiliale schwer verletzt und starb später im Krankenhaus. 2 weitere Menschen, die sich noch in der Bank befanden, wurden von Spezialkräften unverletzt aus dem Gebäude gebracht. Die Polizei ermittelt wegen eines Tötungsdelikts und eines Raubüberfalls. Wie es zu der Tat kam und welche Rolle Opfer und Täter zueinander hatten, ist derzeit noch unklar. Aus Regensburg, Julia Wasilkow.
2: Die Sozialausgaben sind im vergangenen Jahr auf fast 1/3 der Wirtschaftsleistung in Deutschland gestiegen. Laut Bundesregierung gab es Ausgabesteigerungen in allen Sozialversicherungssystemen. Insgesamt machten die Ausgaben für Rente, Gesundheit, Pflege und ähnliche Leistungen 32% des Bruttoinlandsprodukts aus, wie aus dem vom Sozialministerium veröffentlichten Bericht hervorgeht. Zum Sport. Knapp 4 Wochen nach dem bitteren WM-Ausscheiden steht der Deutsche Fußballbund vor der Klärung der wichtigsten Personalie für die Nationalmannschaft. Bei einer Pressekonferenz soll Jürgen Klopp am Vormittag in der DFB-Zentrale als neuer Bundestrainer und damit als Nachfolger von Julian Nagelsmann vorgestellt werden. Vorangegangen waren in den vergangenen Tagen intensive Verhandlungen, sowohl zwischen DFB und dem 59-Jährigen als auch mit Red Bull als Klopps bisherigem Arbeitgeber.
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5: Mit Katharina Morg. In der Nacht zum Freitag sinken die Tiefstwerte auf 11 Grad. Dazu ist es wechselnd bewölkt, aber trocken. Der Freitag glänzt dann mit viel Sonnenschein und bis zu 21 Grad. Und am Samstag, da kommt dann das Sommerfeeling endgültig zurück. Bei bis zu 25 Grad und einem Mix aus Sonne und Wolken.
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3: Die Schlagzeilen aus der Region mit Kerstin Wilke. Zum bevorstehenden Stadtfest in Bad Münder gibt es in diesem Jahr erstmals eine große Losaktion. Der komplette Erlös aus dem Losverkauf soll einem Verein oder einer öffentlichen Einrichtung in Bad Münder zugutekommen. Die Stadtfestlose sind für 2 Euro in mehreren Geschäften in Bad Münder, Barkede und Einbeckhausen erhältlich. Als Hauptpreis wartet ein Familienaufenthalt im Europapark Rust. Das Stadtfest in Bad Münder wird vom 31. Juli bis zum 2. August gefeiert. Zum 70. Jubiläum des Lichterfests in Bodenwerder wird die Veranstaltung noch barrierefreier. Erstmals gibt es für die große Multimedia-Show am Samstagabend einen eigenen Zuschauerbereich für Rollstuhlfahrerinnen und Rollstuhlfahrer. Darüber hinaus ist das gesamte Festgelände rollstuhlgerecht zugänglich. Es gibt ausgewiesene Behindertenparkplätze sowie barrierefreie Toiletten. Das Lichterfest in Bodenwerder ist am 7. und 8. August. In Bad Pyrmont öffnet an diesem Wochenende das kleine Fest im großen Kurpark seine Pforten. Bereits zum 25. Mal bieten zahlreiche Künstlerinnen und Künstler aus vielen Nationen dem Publikum ein umfangreiches Programm. An den 3 Veranstaltungstagen werden insgesamt über 10.000 Besucher erwartet. Freitag und Samstag sind ausverkauft, für Sonntag gibt es noch Restkarten. Soweit die Schlagzeilen aus der Region und jetzt weiter mit den Weltnachrichten.
4: Ich bin Tine Klimach. Nach dem Rücktritt von Jens Spahn als Unionsfraktionschef dreht Kanzler Merz am Personalkarussell. Nach dpa-Informationen soll Gesundheitsministerin Nina Waken auf den Posten von Thorsten Frey im Kanzleramt wechseln, der, wie bereits bekannt, Spahns Nachfolger antritt. Für sie soll CDU-Generalsekretär Carsten Lindemann Gesundheitsminister werden. Kanzler Merz wird die Entscheidungen voraussichtlich am Vormittag der Öffentlichkeit präsentieren. Die EU verhängt gegen Google wegen unfairer Geschäftspraktiken eine Strafe von 890 Millionen Euro. Der US-Konzern hat nach Ansicht der Europäischen Kommission mit seiner Suchmaschine sowie dem App-Marktplatz Google Play Wettbewerbsregeln verletzt.
5: Damit riskiert die EU-Kommission einen neuen Konflikt mit US-Präsident Trump. Der hat früher schon Gegenmaßnahmen angedroht. Die EU-Kommission bestraft Google für die Verletzung von Wettbewerbsregeln mit dem App-Marktplatz Google Play. Dabei würden nämlich eigene Produkte stärker hervorgehoben und besser platziert als andere. Google hat erklärt, wenn man die EU-Forderungen erfüllen wolle, müsse man Echtzeitsuchfunktionen, etwa bei Hotel- und Flugsuchen, entfernen und Sicherheitsfunktionen ebenfalls. Vermutlich sieht man sich vor Gericht wieder. Aus Brüssel, Dieter Ebeling.
4: Im Südwesten Europas kämpft die Feuerwehr weiter gegen Waldbrände. Ein besonders großer wütet an der französischen Atlantikküste bei Bordeaux. Dort wurden inzwischen fast 20.000 Menschen vorsorglich evakuiert, die meisten von ihnen Urlauber.
6: Der Brand ist noch immer nicht unter Kontrolle und die Feuerwehr kämpft mit einem Großaufgebot gegen ein Wiederaufflammen des Feuers an verschiedenen Stellen, hieß es von den Behörden vorhin. Immerhin habe der Brand sich aber nicht in andere Bereiche verlagert. Mit Löschflugzeugen, hunderten Feuerwehrautos und Unterstützung aus anderen Regionen Frankreichs sind die Brandbekämpfer im Einsatz. Tausende evakuierte Urlauber, darunter auch etliche Deutsche, warten unterdessen in Ausweichquartieren darauf, wie es mit ihrem Urlaub weitergeht. Klarheit gibt es noch nicht. Aus Paris, Michael Evers.
4: Nach dem tödlichen Angriff in einer Regensburger Bankfiliale soll der festgenommene 20-jährige Deutsche dem Haftrichter vorgeführt werden. Er soll mit einem Messer auf einen Mann in der Bank eingestochen haben, der später im Krankenhaus starb. Polizei und Staatsanwaltschaft ermitteln wegen eines Tötungsdelikts und eines Raubüberfalls. Am Mittag wollen sie in einer Pressekonferenz weitere Details zu dem Fall bekannt geben.
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7: Mit Katharina Morg. In der Nacht zum Freitag sinken die Tiefstwerte auf 11 Grad. Dazu ist es wechselnd bewölkt, aber trocken. Der Freitag glänzt dann mit viel Sonnenschein und bis zu 21 Grad. Und am Samstag, da kommt dann das Sommerfeeling endgültig zurück. Bei bis zu 25 Grad und einem Mix aus Sonne und Wolken.
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1: Die Schlagzeilen aus der Region mit Kerstin Wilke. Zum bevorstehenden Stadtfest in Bad Münder gibt es in diesem Jahr erstmals eine große Losaktion. Der komplette Erlös aus dem Losverkauf soll einem Verein oder einer öffentlichen Einrichtung in Bad Münder zugutekommen. Die Stadtfestlose sind für 2 Euro in mehreren Geschäften in Bad Münder, Barkede und Einbeckhausen erhältlich. Als Hauptpreis wartet ein Familienaufenthalt im Europapark Rust. Das Stadtfest in Bad Münder wird vom 31. Juli bis zum 2. August gefeiert. Zum 70. Jubiläum des Lichterfests in Bodenwerder wird die Veranstaltung noch barrierefreier. Erstmals gibt es für die große Multimedia-Show am Samstagabend einen eigenen Zuschauerbereich für Rollstuhlfahrerinnen und Rollstuhlfahrer. Darüber hinaus ist das gesamte Festgelände rollstuhlgerecht zugänglich. Es gibt ausgewiesene Behindertenparkplätze sowie barrierefreie Toiletten. Das Lichterfest in Bodenwerder ist am 7. und 8. August. In Bad Pyrmont öffnet an diesem Wochenende das kleine Fest im großen Kurpark seine Pforten. Bereits zum 25. Mal bieten zahlreiche Künstlerinnen und Künstler aus vielen Nationen dem Publikum ein umfangreiches Programm. An den 3 Veranstaltungstagen werden insgesamt über 10.000 Besucher erwartet. Freitag und Samstag sind ausverkauft, für Sonntag gibt es noch Restkarten. Soweit die Schlagzeilen aus der Region und jetzt weiter mit den Weltnachrichten.
2: Ich bin Tine Klimach. Der US-Präsident kann nicht nachgeben. Heute läuft der gesetzliche Rahmen für Trumps globale Zölle aus. Und nun hat er eine neue Grundlage für Zölle gefunden. Wegen angeblich unzureichender Maßnahmen gegen Zwangsarbeit hat die US-Regierung auf Importe von 60 Handelspartnern einen Zoll von 10 bzw. 12,5% angekündigt. Darunter fallen auch bestimmte Produkte aus der Europäischen Union. Bundeskanzler Friedrich Merz schnürt nach dem Rücktritt von Fraktionschef Jens Spahn ein großes Personalpaket. Nach Informationen der Deutschen Presseagentur sollen weitere Personalentscheidungen fallen. Gesundheitsministerin Nina Wagen soll unter anderem auf den Posten von Thorsten Frey im Kanzleramt wechseln.
3: Damit sieht es so aus, als ob der Wechsel von Kanzleramtschef Frey an die Fraktionsspitze der Union zu einem größeren Personalumbau führt. Frey soll nächste Woche zum Nachfolger von Jens Spahn gewählt werden. Dass Warken dafür ins Kanzleramt geht, ist nicht überraschend. Sie galt zuletzt als Wunschkandidatin von Friedrich Merz, der etwa ihre Rolle bei der Gesundheitsreform immer wieder lobte. Ihre Arbeit im Ministerium übernimmt dann wohl Carsten Linnemann. Der hatte schon nach der Bundestagswahl die Chance, ins Kabinett zu wechseln, blieb da aber noch lieber Generalsekretär. Aus Berlin, Thomas Brockt.
2: Die Teillegalisierung von Cannabis hat offensichtlich Folgen. Seit der Freigabe kamen mehr Menschen wegen der Droge in deutsche Krankenhäuser. Das schreiben Wissenschaftler im Fachjournal Deutsches Ärzteblatt International.
4: Die Wissenschaftler sehen mehr akute Vergiftungen durch Cannabis und mehr dadurch ausgelöste Psychosen. Allerdings sei der Anstieg moderat. Die Forscher diskutieren 2 mögliche Gründe. Erstens sei es denkbar, dass mehr Menschen Cannabis konsumieren. Wahrscheinlicher sei es allerdings, dass mehr Konsumenten auf hochpotentes medizinisches Cannabis umgestiegen sind. Das gibt es ziemlich leicht in Online-Apotheken zu kaufen. Die Regierung hat darauf schon reagiert und strengere Regeln für den Zugang zu medizinischem Cannabis auf den Weg gebracht. Thomas Bremser, Redaktion.
2: Der in einer Regensburger Bankfiliale getötete Mann war ein Mitarbeiter des Unternehmens. Man sei zutiefst bestürzt über den Verlust des Kollegen infolge dieses tragischen Unfalls, teilte die Hypovereinsbank am Abend mit. Ein 20-jähriger Deutscher soll mit einem Messer auf den Mitarbeiter in der Bank eingestochen haben, der später im Krankenhaus starb. Der mutmaßliche Täter soll heute dem Haftrichter vorgeführt werden.
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5: Mit Katharina Morg. In der Nacht zum Freitag sinken die Tiefstwerte auf 11 Grad. Dazu ist es wechselnd bewölkt, aber trocken. Der Freitag glänzt dann mit viel Sonnenschein und bis zu 21 Grad. Und am Samstag, da kommt dann das Sommerfeeling endgültig zurück. Bei bis zu 25 Grad und einem Mix aus Sonne und Wolken.
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1: Die Schlagzeilen aus der Region mit Kerstin Wilke. Zum bevorstehenden Stadtfest in Bad Münder gibt es in diesem Jahr erstmals eine große Losaktion. Der komplette Erlös aus dem Losverkauf soll einem Verein oder einer öffentlichen Einrichtung in Bad Münder zugutekommen. Die Stadtfestlose sind für 2 Euro in mehreren Geschäften in Bad Münder, Barkede und Einbeckhausen erhältlich. Als Hauptpreis wartet ein Familienaufenthalt im Europapark Rust. Das Stadtfest in Bad Münder wird vom 31. Juli bis zum 2. August gefeiert. Zum 70. Jubiläum des Lichterfests in Bodenwerder wird die Veranstaltung noch barrierefreier. Erstmals gibt es für die große Multimedia-Show am Samstagabend einen eigenen Zuschauerbereich für Rollstuhlfahrerinnen und Rollstuhlfahrer. Darüber hinaus ist das gesamte Festgelände rollstuhlgerecht zugänglich. Es gibt ausgewiesene Behindertenparkplätze sowie barrierefreie Toiletten. Das Lichterfest in Bodenwerder ist am 7. und 8. August. In Bad Pyrmont öffnet an diesem Wochenende das kleine Fest im großen Kurpark seine Pforten. Bereits zum 25. Mal bieten zahlreiche Künstlerinnen und Künstler aus vielen Nationen dem Publikum ein umfangreiches Programm. An den 3 Veranstaltungstagen werden insgesamt über 10.000 Besucher erwartet. Freitag und Samstag sind ausverkauft, für Sonntag gibt es noch Restkarten. Soweit die Schlagzeilen aus der Region und jetzt weiter mit den Weltnachrichten.
2: Ich bin Tine Klimach. Die US-Regierung hat auf die Einfuhren von 60 Handelspartnern einen Zoll von 10 bzw. 12,5% angekündigt, wegen angeblich unzureichender Maßnahmen gegen Zwangsarbeit. Darunter fallen auch bestimmte Produkte aus der Europäischen Union.
3: Pünktlich mit Ablauf der Frist für die bisherigen globalen Zölle um 6 Uhr morgens deutscher Zeit setzt Trump die neuen Abgaben in Kraft. Diese Zölle nun sollen juristisch unanfechtbar sein. Mit einer neuen und sehr abstrusen Begründung, angeblich unzureichenden Maßnahmen gegen Zwangsarbeit in vielen Ländern. Je nach Handelspartner werden Zölle von 10 bis 12,5% fällig. Die Europäische Union wird da gemeinsam mit Taiwan, Japan und der Schweiz genannt. Aus den USA, Tina Eck.
2: Nach dem Rücktritt von Jens Spahn als Unionsfraktionschef dreht Kanzler Merz am Personalkarussell. Nach dpa-Informationen soll Gesundheitsministerin Nina Waken auf den Posten von Thorsten Frey im Kanzleramt wechseln, der, wie bereits bekannt, Spahns Nachfolger antritt. Für sie soll CDU-Generalsekretär Carsten Lindemann Gesundheitsminister werden. Kanzler Merz wird die Entscheidungen voraussichtlich am Vormittag der Öffentlichkeit präsentieren. Die EU verhängt gegen Google wegen unfairer Geschäftspraktiken eine Strafe von 890 Millionen Euro. Der US-Konzern hat nach Ansicht der Europäischen Kommission mit seiner Suchmaschine sowie dem App-Marktplatz Google Play Wettbewerbsregeln verletzt.
4: Damit riskiert die EU-Kommission einen neuen Konflikt mit US-Präsident Trump. Der hat früher schon Gegenmaßnahmen angedroht. Die EU-Kommission bestraft Google für die Verletzung von Wettbewerbsregeln mit dem App-Marktplatz Google Play. Dabei würden nämlich eigene Produkte stärker hervorgehoben und besser platziert als andere. Google hat erklärt, wenn man die EU-Forderungen erfüllen wolle, müsse man Echtzeitsuchfunktionen, etwa bei Hotel- und Flugsuchen, entfernen und Sicherheitsfunktionen ebenfalls. Vermutlich sieht man sich vor Gericht wieder. Aus Brüssel, Dieter Ebeling.
2: Zum Sport. Knapp 4 Wochen nach dem bitteren WM-Ausscheiden steht der Deutsche Fußballbund vor der Klärung der wichtigsten Personalie für die Nationalmannschaft. Bei einer Pressekonferenz soll Jürgen Klopp am Vormittag in der DFB-Zentrale als neuer Bundestrainer und damit als Nachfolger von Julian Nagelsmann vorgestellt werden.
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5: Mit Katharina Morg. In der Nacht zum Freitag sinken die Tiefstwerte auf 11 Grad. Dazu ist es wechselnd bewölkt, aber trocken. Der Freitag glänzt dann mit viel Sonnenschein und bis zu 21 Grad. Und am Samstag, da kommt dann das Sommerfeeling endgültig zurück. Bei bis zu 25 Grad und einem Mix aus Sonne und Wolken.
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1: Die Schlagzeilen aus der Region mit Kerstin Wilke. Zum bevorstehenden Stadtfest in Bad Münder gibt es in diesem Jahr erstmals eine große Losaktion. Der komplette Erlös aus dem Losverkauf soll einem Verein oder einer öffentlichen Einrichtung in Bad Münder zugutekommen. Die Stadtfestlose sind für 2 Euro in mehreren Geschäften in Bad Münder, Barkede und Einbeckhausen erhältlich. Als Hauptpreis wartet ein Familienaufenthalt im Europapark Rust. Das Stadtfest in Bad Münder wird vom 31. Juli bis zum 2. August gefeiert. Zum 70. Jubiläum des Lichterfests in Bodenwerder wird die Veranstaltung noch barrierefreier. Erstmals gibt es für die große Multimedia-Show am Samstagabend einen eigenen Zuschauerbereich für Rollstuhlfahrerinnen und Rollstuhlfahrer. Darüber hinaus ist das gesamte Festgelände rollstuhlgerecht zugänglich. Es gibt ausgewiesene Behindertenparkplätze sowie barrierefreie Toiletten. Das Lichterfest in Bodenwerder ist am 7. und 8. August. In Bad Pyrmont öffnet an diesem Wochenende das kleine Fest im großen Kurpark seine Pforten. Bereits zum 25. Mal bieten zahlreiche Künstlerinnen und Künstler aus vielen Nationen dem Publikum ein umfangreiches Programm. An den 3 Veranstaltungstagen werden insgesamt über 10.000 Besucher erwartet. Freitag und Samstag sind ausverkauft, für Sonntag gibt es noch Restkarten. Soweit die Schlagzeilen aus der Region und jetzt weiter mit den Weltnachrichten.
2: Ich bin Tine Klimach. Heute läuft der gesetzliche Rahmen für Trumps globale Zölle aus. Und nun hat er eine neue Grundlage für Zölle gefunden. Wegen angeblich unzureichender Maßnahmen gegen Zwangsarbeit hat die US-Regierung auf Importe von 60 Handelspartnern einen Zoll von 10 bzw. 12,5% angekündigt. Darunter fallen auch bestimmte Produkte aus der Europäischen Union. Bundeskanzler Friedrich Merz schnürt nach dem Rücktritt von Fraktionschef Jens Spahn ein großes Personalpaket. Nach Informationen der Deutschen Presseagentur sollen weitere Personalentscheidungen fallen. Gesundheitsministerin Nina Wagen soll unter anderem auf den Posten von Thorsten Frey im Kanzleramt wechseln.
3: Damit sieht es so aus, als ob der Wechsel von Kanzleramtschef Frey an die Fraktionsspitze der Union zu einem größeren Personalumbau führt. Frey soll nächste Woche zum Nachfolger von Jens Spahn gewählt werden. Dass Warken dafür ins Kanzleramt geht, ist nicht überraschend. Sie galt zuletzt als Wunschkandidatin von Friedrich Merz, der etwa ihre Rolle bei der Gesundheitsreform immer wieder lobte. Ihre Arbeit im Ministerium übernimmt dann wohl Carsten Linnemann. Der hatte schon nach der Bundestagswahl die Chance, ins Kabinett zu wechseln, blieb da aber noch lieber Generalsekretär. Aus Berlin, Thomas